0: werden dann in Erfurt zusammengezogen. Auch Wasserwerfer, Hubschrauber und Drohnen stehen bereit.
1: Die russische Armee rückt nach eigenen Angaben im Osten der Ukraine weiter vor. Laut Kremlsprecher Peskow ist die Industriestadt Kostjantynivka nahe Donetsk inzwischen unter russischer Kontrolle. Sie gilt als strategisch wichtiger Stützpunkt auf dem Weg zu weiteren Städten im Donbass. Russland beansprucht die Regionen Luhansk und Donetsk, also den gesamten Donbass, für sich. Die Ukraine hat die Meldungen bislang nicht bestätigt. Wegen einer bevorstehenden neuen Hitzewelle könnten bei der Tour de France erstmals in ihrer Geschichte Etappen abgesagt werden. Das französische Innenministerium schickte eine entsprechende Mitteilung an die Departements, durch die die Tour läuft. Darin heißt es, eventuelle Maßnahmen würden mit dem Veranstalter und allen Beteiligten abgesprochen. So solle die Sicherheit von Fahrern und Zuschauern gewährleistet und eine Überlastung von Kliniken vermieden werden. Die Tour de France beginnt heute Nachmittag in Barcelona. Das Wetter für Deutschland. In der Nacht im Norden und Osten bewölkt, sonst sternenklar bei 15 bis 7 Grad. Tagsüber in der Südwesthälfte sonnig, im Norden und Osten oft bedeckt mit einzelnen Schauern. Die Temperaturen erreichen 19 bis 30 Grad. Am Sonntag wird's ähnlich. Im Südwesten viel Sonne, ansonsten oft grau und regnerisch. Dazu maximal 18 bis 31 Grad. Das waren die Nachrichten. Die Zeit, es wird 2.03 Uhr.
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3: Westliche A10 Richtung Dreieck Havelland. Zwischen Spandau und Potsdam Nord ist die Autobahn wegen Reparaturarbeiten bis Sonntagabend gesperrt. A10 südlicher Berliner Ring Richtung Dreieck Spreeau. In Höhe Königs-Wusterhausen Bauarbeiten. Ein- und Ausfahrt Königs-Wusterhausen sind gesperrt. Der Verkehr wird über die Anschlussstelle Niederlehme umgeleitet. Bitte nutzen Sie ausschließlich die Bedarfsumleitungen U86 und U29. 15. Juni bis 9. Juli. Tiergarten, Potsdamer Straße. In Höhe Lützowstraße ist in beiden Richtungen bis Ende Juli jeweils nur eine Spur frei. Dadurch ist die Lützowstraße abgehängt und eine Sackgasse.
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4: Mit Michael Reufschweg, hallo, am Madison Square Garden in New York regnet's wie blöd gerade, also da möchte man echt nicht sein. Ah, Adam Sandler hat die beiden übrigens verheiratet. Falls ihr keine Ahnung habt, von welcher Hochzeit wir gerade reden, herzlichen Glückwunsch. Taylor Swift und Travis Kelce haben geheiratet, Adam Sandler hat die Zeremonie geleitet und das alles ist überdacht und draußen ist Unwetter. Wir spielen Braunsche Röhre, das Fernsehquiz im Radio, und würden sogar einen Punkt raustun für die Antwort auf die erste Frage. Wir machen heute ein Amerika-Serien-Special zum 250. Geburtstag der USA. Es ist der 4. Juli, es ist Unabhängigkeitstag. Und es gibt einen Mann, der in Amerika als einer der wichtigsten Erfinder des Fernsehens gilt. Er hat den gleichen Nachnamen wie der Professor aus der Serie Futurama. Und das wäre die erste Frage, mit der ihr ins Spiel kommen könnt. 07221 2011. Schreibt uns per Signal oder WhatsApp oder ruft uns an. 07221 2011. Der Professor in Futurama, der Erfinder des amerikanischen Fernsehens, teilen sich einen Nachnamen. Welchen? Hier ist Harry Styles in American Girls.
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0: Die kapverdischen Inseln haben Argentinien in die Verlängerung gezwungen im 16. Finale der Fußball-Weltmeisterschaft. Die läuft. Jetzt führt Argentinien aber wieder mit 2:1. Hier ist die Popnacht. Wir spielen Braunsche Röhre. Das Fernsehquiz im Radio. Ein US-Serien-Special heute zum Unabhängigkeitstag mit David aus Peine. Hallo David.
1: Hallo.
0: Für dich geht es jetzt darum, drei Fragen richtig zu beantworten zu amerikanischen Fernsehserien von früher bis heute. Wenn dir das gelingt, bist du der nächste Gewinner unseres Fernsehquiz im Radio. Wenn du was nicht weißt, an irgendeiner Stelle müssten wir uns wieder trennen und jemand anders kann dann mit der richtigen Antwort, mit der gesuchten Antwort ins Spiel einsteigen. Und wir reden sonst immer gerne zu Beginn dieses Spiels über Herrn Braun, der die Fernsehröhre erfunden hat. Heute reden wir über den Erfinder des amerikanischen Fernsehens. Er teilt sich den Nachnamen mit dem Professor aus der Serie Futurama. Wie heißen die beiden denn?
1: Farnsworth.
0: Farnsworth ist richtig. Hubert heißt der Professor. Und Philo T. Farnsworth, der Mann, der dem Fernsehen in Amerika den Weg bereitet hat. Das ist der erste Punkt für dich. Frage 2. Und das ist die Luxusfrage. Eine von den drei Fragen, die beantwortet werden müssen, ist immer eine Auswahlfrage mit 4 Antwortmöglichkeiten. Was tun einige Mitglieder der Feuerwache in der Serie Chicago Fire nebenher? A. Sie spielen in einer Band. B. Sie engagieren sich in einem Jugendtreff. C. Sie betreiben eine Bar. D. Sie spielen in einem Baseballteam.
1: Boah, okay. Hörte sich einfacher an. Ich tippe jetzt einfach mal auf D.
0: D. Sie spielen in einem Baseballteam?
1: Ja.
0: Nee, leider nicht. Dann müssen wir die Frage weitergeben, David. Danke fürs Mitmachen.
1: Dankeschön.
0: Mach's gut, bis bald mal. Tschüss.
1: Ciao.
0: 07221 2011 ist unsere Nummer. Die könnt ihr anschreiben per Signal oder WhatsApp. Wenn ihr per Signal schreibt, bräuchten wir bitte eure Telefonnummer dazu. Die können wir nicht sehen. Die müsstet ihr dann einmal dazu schreiben, dass wir euch zurückrufen können, um im Radio zu spielen. Oder ihr ruft direkt an 07221 2011. Was tun einige Mitglieder der Feuerwache in der Serie Chicago Fire nebenher? Spielen sie in einer Band? Engagieren sie sich in einem Jugendtreff? Betreiben sie eine Bar? Oder sind sie Teil eines Baseballteams? 07221 2011. Braunsche Röhre, das Fernsehquiz in der Popnacht.

Eine Eilmeldung aus dem Verkehrszentrum. Achtung, ein Falschfahrer auf der A30 Bad Oeynhausen-Rheine zwischen Bissendorf und Osnabrück-Hellern. Hier kommt ein Falschfahrer entgegen. Bitte äußerst rechts fahren und nicht überholen. Das ist die A30 Bad Oeynhausen-Rheine zwischen Bissendorf und Osnabrück-Hellern. Hier kommt ein Falschfahrer entgegen. Bitte Vorsicht in beiden Richtungen. In der Popnacht jetzt der neue Hit von Somber. My Body Isn't Ready.

0: My Body Isn't Ready ist neu von Somber und es ist am Anfang was aufgefallen bei diesem Song. Ich weiß nicht, ob ihr es auch gemerkt habt. Manchmal gibt es ja Songs, bei denen ein aktuelles Datum oder Jahr am Anfang zu hören ist. In den 80ern gab es das bei Clowns und Helden, Ich liebe dich.
1: 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Wir haben 86.
0: Aha.
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0: Wir haben 86, hat er gesagt. Außer es ist halt ein Jahr später geworden, es war immer noch ein Hit.
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0: Da haben sie halt noch eine Version gemacht, oder? Erinnert ihr euch noch an Everybody's Free to Wear Sunscreen von Baz Luhrmann, was mit einer gesprochenen Rede anfing und ehrlich gesagt auch genauso weiterging, als der Song das erste Mal erschien?
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0: War es 1997. Bis es ein Hit war, waren 2 Jahre vergangen.
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0: Jetzt bin ich gespannt, was Somber macht, denn der Song fängt an mit dieser Zeile.
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0: Der ist heute. Der Song zum Tag. Ich bin so gespannt, ob er morgen was anderes singt, wenn wir den Song dann wieder spielen. Es ist sehr, sehr spannend bei der Fußball-Weltmeisterschaft. Kap Verde hat jetzt wieder den Ausgleich geschossen. In der Verlängerung gegen Argentinien steht es 2:2. 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

0: Woman von Nene Cherry. Hier ist die Popnacht in WDR 2, RBB 888, SR 1, NDR 2, MDR Jump, HR 3, Bremen 4 und von SWR 3. Und wir spielen Braunsche Röhre, das Fernsehquiz im Radio, alles rund um US-Serien heute zum amerikanischen Unabhängigkeitstag. Wir spielen mit Iris aus Brunsbüttel. Hallo Iris.
1: Hallo.
0: Die Brötchen sind im Ofen, wann müssen sie wieder raus?
1: In 20 Minuten.
0: Ach, dann haben wir ja massig Zeit, diese drei richtigen Antworten zu sammeln. Gut, denn darum geht's. Drei richtige Antworten auf Fragen rund ums Fernsehen bringen dir einen Gewinn. Wenn du dann aber irgendwann was nicht weißt, dann ist es leider für dich vorzeitig vorbei.
1: Okay.
0: Frage 1. Was tun einige Mitglieder der Feuerwache in der Serie Chicago Fire nebenher? A. Sie spielen in einer Band. B. Sie engagieren sich in einem Jugendtreff. C. Sie betreiben eine Bar. Oder D. Sie spielen in einem Baseballteam.
1: Ja, sie betreiben eine Bar.
0: Jawohl. Wie heißt die Bar?
1: Das weiß ich nicht.
0: Das musst du auch nicht. Mollys heißt die Bar, aber das war auf jeden Fall die richtige Antwort. Erster Punkt für dich. Zwei weitere Fragen noch, dann hättest du es im Sack. Jetzt kommt eine Titelmusik. Ich hoffe, diese Serie kennst du auch. Aus welcher ist es?

0: Nee?
1: Nee, da bin ich leider raus. Die kenne ich überhaupt nicht.
0: Schade.
1: Schade, ja.
0: Na gut, Iris, dann vielen Dank. Dann hast du jetzt noch kurz durchschnaufen, bevor die Brötchen raus müssen. Aber wir müssen uns leider trennen.
1: Gut, bis zum nächsten Mal.
0: Danke fürs Mitmachen. Bis dann.
1: Dankeschön.
0: Tschüss. Tschüss. Wer von euch hat's erkannt und steigt jetzt mit der richtigen Antwort ins Spiel ein? Wir spielen so lange, bis jemand drei richtige hat. Vielleicht seid ihr das ja, die das jetzt schaffen. 07 221 2011, WhatsApp, Signal oder Anruf. Welche Serie suchen wir?

Alien von Dennis Lloyd. Gleich 2.30 Uhr, das Neueste aus dem Verkehrszentrum. Eine Entwarnung auf der A30 Bad Oeynhausen-Rheine. Kein Falschfahrer mehr zwischen Bissendorf und Osnabrück-Hellern. Die A1 Hamburg Richtung Bremen ist zwischen Hamburg-Stillhorn und Harburg wegen Brückenarbeiten bis Montag 5 Uhr gesperrt. Umleitung über die U76. Die A1 Köln-Euskirchen ist zwischen Erftstadt und Kreuz-Bliesheim wegen Bauarbeiten in beiden Richtungen bis Montag früh gesperrt. Genauso die A2 Dortmund Richtung Hannover zwischen Kamener Kreuz und Hamm. Die A2 Hannover Richtung Berlin ist zwischen Eisleben und Bornstedt nach einem Unfall gesperrt und es staut sich. Die A7 Hannover Richtung Kassel ist zwischen Dreieck Salzgitter und Bockenem nach einem Unfall gesperrt. Die A57 Nimwegen Richtung Krefeld wird in Höhe Krefeld-Gartenstadt wegen Bauarbeiten bis 5 Uhr früh gesperrt. Und die A59 Bonn Richtung Köln ist zwischen dem Dreieck Porz und Köln-Rath bis Montag früh gesperrt. Kommt gut an! Michael Reufschleck hier in der Popnacht. Teddy Swims jetzt mit seinem aktuellen Hit Mr. Know-It-All.

ist der Know-It-All von Teddy Swims. Hier ist die Popnacht. Fußball-Weltmeisterschaft. Argentinien führt wieder. Die zweite Hälfte der Verlängerung gegen Kap Verde läuft Argentinien jetzt wieder vorne mit 3:2.

0: Calvin Harris on My Way. In der Popnacht mit Michael Räufschleck, wir spielen Braunsche Röhre. Patrick aus Oberhausen ist dabei. Hallo Patrick.
1: Hallo.
0: Hast du viele US-Serien konsumiert in deinem Leben?
1: Ja, so ein paar waren dabei.
0: Das kann in diesem Spiel heute helfen, denn heute machen wir US-Serien-Special bei Braunsche Röhre. Fernsehquiz im Radio zum Unabhängigkeitstag. Alles aus Amerika, jetzt auch diese Titelmusik.

0: Und welche ist es?
1: Von Brooklyn Nine-Nine.
0: Es ist Brooklyn Nine-Nine, Krimi-Comedy, erster Punkt für dich. Jetzt geht es darum, noch zwei weitere Punkte zu erspielen. Wir spielen so lange, bis jemand drei Punkte hat. Dann hättest du gewonnen. Zweite Frage. Okay. In welcher Serie tauchte Bobby Ewing plötzlich wieder quicklebendig unter der Dusche auf, nachdem er vorher eine ganze Staffel lang tot war?
1: Bobby Ewing müsste Dallas gewesen sein.
0: Bobby Ewing war Dallas. Richtige Antwort. Genau. Das ist der zweite Punkt. Damals haben sie eine ganze Staffel gemacht, nachdem er ausgestiegen war aus der Serie. Hat den Zuschauern nicht gefallen, Quoten gingen runter. Was machen sie denn? Was machen wir? Aber der ist doch tot, aber muss irgendwie die Serie. Und dann kam er, eines Tages stand er unter der Dusche und die ganze Staffel war ein Traum gewesen.
1: Ja, sehr gut.
0: Das war ein Highlight in der amerikanischen Fernsehgeschichte. Jetzt ein Highlight in diesem Spiel vielleicht. Du hast die Chance, es zu gewinnen, wenn du die nächste Frage richtig beantwortest. Und du hast auch noch das Glück, dass dich an der Stelle die Luxusfrage trifft, also eine mit einer Auswahl aus vier Antwortmöglichkeiten.
1: Okay.
0: Was ist die richtige Antwort auf diese Frage? Wer ist keine Kellnerin? A. Penny aus der Serie The Big Bang Theory. B. Molly aus Mike und Molly. C. Max aus Two Broke Girls. Oder D. Christy aus Mom.
1: Dann sag ich mal B.
0: B, Molly aus Mike and Molly?
1: Ja.
0: Stimmt!
1: Ja! Sehr gut.
0: So, bleib dran, wir feiern dich gleich. Wir müssen unterbrechen für eine Eilmeldung aus dem Verkehrszentrum. Achtung, ein Falschfahrer auf der A67 Mönchhof-Dreieck Darmstadt. Zwischen Büttelborn und Dreieck Darmstadt-Griesheim kommt ein Falschfahrer entgegen. Bitte äußerst rechts fahren, nicht überholen. Auf der A67 Mönchhof-Dreieck Darmstadt zwischen Büttelborn und Dreieck Darmstadt-Griesheim. Ein Falschfahrer, bitte Vorsicht in beiden Richtungen. Patrick, du bist unser Gewinner. Herzlichen Glückwunsch.
1: Vielen Dank.
0: Wir schicken dir eine kleine Überraschung als Dankeschön. Und du darfst natürlich noch Worte an die Welt richten, wenn du magst.
1: Ja, liebe Grüße an alle und euch ein schönes Wochenende.
0: Gleichfalls, dir auch. Danke fürs Mitmachen.
1: Dankeschön.

Star Walking von Lil Nas X. Hier ist die Popnacht und was wird man feiern auf Kap Verde? Nicht, weil sie gegen Argentinien gewonnen haben, nein, das haben sie nicht, sondern weil sie die Leistung dieser Mannschaft einfach feiern können. Nach Verlängerung schlägt Argentinien Kap Verde nach einem langen und harten Kampf mit 3:2 kapverdische Inseln zum ersten Mal überhaupt bei einer Fußball-Weltmeisterschaft dabei. Und was haben die sich geschlagen? Sie haben die Gruppenphase ohne Niederlage überstanden, sind Zweiter hinter Spanien geworden. Das Land hat quasi schon einen Feiertag ausgerufen, als sie im ersten Spiel Spanien ein Unentschieden abgetrotzt hatten. Dann haben sie auch noch ein Unentschieden gegen Uruguay geschafft. Beides Länder, die mal Weltmeister waren. Und heute ging es im 16. Finale gegen den amtierenden Weltmeister Argentinien. Und sie haben sie in die Verlängerung gezwungen, in der sie noch ein weiteres Gegentor geschossen haben. Am Ende Argentinien vorne mit 3:2 und ins Achtelfinale eingezogen. Sie haben sich dahin gezittert. Wenn das schiefgegangen wäre, hätte Julian Nagelsmann nochmal zurücktreten müssen. Aber Kap Verde kann völlig zu Recht den größten Erfolg in ihrer Fußballgeschichte feiern.

mal eine Einmeldung aus dem Verkehrszentrum. Ein Update von der A67 Darmstadt-Mönchhof-Dreieck zwischen Rüsselsheim-Ost und Mönchhof-Dreieck. Kommt ein Falschfahrer entgegen. Bitte äußerst rechts fahren, nicht überholen. Auf der A67 Darmstadt Richtung Mönchhof-Dreieck zwischen Rüsselsheim-Ost und Mönchhof-Dreieck ist ein Falschfahrer unterwegs. Bitte Vorsicht in beiden Richtungen.

0: the party von Wiz, the MC. Hier ist die Popnacht und ja, Kap Verde kann feiern, am tolle WM gespielt, aber natürlich kann auch Argentinien feiern. Argentinien ist ins Achtelfinale der Weltmeisterschaft eingezogen und die Emotionen habt ihr ganz gut in der Vollreportage hören können. Falls ihr es gehört habt, wahrscheinlich nicht, denn ihr hört ja gerade hierzu, vielen Dank dafür. Aber wenn ihr euch mal sehr arg für ein WM-Spiel interessiert, das ihr im normalen Fernsehen zum Beispiel nicht gucken könnt oder unterwegs seid, in der ARD Sounds App werden diese Spiele in voller Länge als Radioreportage übertragen. So klang das eben, als es vorbei war.
1: Und jetzt ist Schluss. Jetzt ist es vorbei. Argentinien krampft, kämpft, rettet sich ins WM-Achtelfinale. Kap Verde nach einem Wahnsinnsfight. Ich kann nur den Hut, den ich nicht anhabe, nur noch ziehen. Was ein Wahnsinns-K.O.-Fight. Argentinien liegt sich in den Armen, feiert dieses ultraknappe, hart am härtesten erkämpfte 3:2.
0: Ein 16. Finale ist noch übrig. Kolumbien-Ghana beginnt um 3:30.

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1: Um 3 Uhr mit Heike Lüttich. Kurz vor Beginn des AfD-Bundesparteitags in Erfurt hat das Verwaltungsgericht Weimar ein für dieses Wochenende erlassenes Versammlungsverbot gekippt. Das teilte das Gericht mit. Ein grüner Stadtrat aus Erfurt hatte dagegen geklagt, dass auf bestimmten Anreisewegen zur Messe, wo der Parteitag stattfindet, Versammlungen verboten worden waren. Das Gericht sah keinen polizeilichen Notstand, der das gerechtfertigt hätte. Es wird mit bis zu 50.000 Demonstranten gegen den Parteitag gerechnet. Die Polizei ist mit mehreren tausend Beamten aus ganz Deutschland im Einsatz. Die USA begehen heute den 250. Jahrestag der Unabhängigkeitserklärung. Dazu will Präsident Trump eine Rede am Nationaldenkmal Mount Rushmore halten. Die zentralen Feierlichkeiten finden in der Hauptstadt Washington statt, aber die Menschen feiern überall im Land. In Kalifornien ist allerdings privates Feuerwerk streng verboten. Reinhard Spiegelhauer aus Los Angeles.
2: Die 100.000 Einwohnerstadt West Covina, gleich neben Los Angeles, verspricht jedem $200 der Hinweise auf illegales Feuer. Gibt. Die Kleinstädte Paramount und Maywood, aber auch Los Angeles selbst loben sogar bis zu $1.000 aus. Für Hinweise, die zu einer Verhaftung im Zusammenhang mit illegalem Feuerwerkshandel führen. Hintergrund ist zum einen Feinstaub und Umweltschutz, vor allem aber die hohe Brandgefahr. Groß gefeiert wird der 250. Tag der Unabhängigkeit natürlich trotzdem auch in Kalifornien. In vielen Städten und Gemeinden gibt es ein öffentliches Feuerwerk unter strengen Sicherheitsvorkehrungen.
1: In Stuttgart ist am Abend ein Feuer im Großmarkt in Wangen ausgebrochen. Laut Feuerwehr brennt ein Hallenkomplex. Über 150 Feuerwehrleute sind im Einsatz. Die Bevölkerung im Umkreis von 4 Kilometern wurde am späten Abend gewarnt wegen der starken Rauchentwicklung und Geruchsbelästigung. Eine Gefahr bestehe aber nicht. Zum Großmarkt gehören über 200 Firmen. Pro Jahr werden hier 400.000 Tonnen frisches Obst und Gemüse, aber auch Fleisch, Fisch und Blumen umgeschlagen. Nach dem WM-Aus der deutschen Nationalmannschaft hat sich Jürgen Klopp erstmals zu einer möglichen Nachfolge von Bundestrainer Julian Nagelsmann geäußert. Bei Magenta TV sagte Klopp, er sei bereit für neue Aufgaben und bestätigte, dass bereits Gespräche liefen. Eine Einigung mit dem DFB brauche aber noch Zeit. Die Aufgabe als Bundestrainer bezeichnete Klopp als sehr reizvoll. Bei der Fußballweltmeisterschaft in Nordamerika hat Argentinien den Einzug ins Achtelfinale geschafft. In Miami besiegte der Weltmeister das Team aus Kap Verde mit 3:2 nach Verlängerung. Nächster Gegner am Dienstag ist Ägypten. Das Wetter für Deutschland. In der Nacht im Norden und Osten bewölkt, sonst sternenklar bei 15 bis 7 Grad. Tagsüber im Südwesten sonnig, im Norden und Osten oft bedeckt mit einzelnen Schauern bei 19 bis 30 Grad. 3:03 Uhr.
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3: Vorsicht bitte auf der A10 Dreieck Spreeau Richtung Dreieck Barnim. Zwischen Dreieck Spreeau und Freienbrink steht ein defektes Fahrzeug. A10, südlicher Berliner Ring Richtung Dreieck Spreeau. In Höhe Königs Wusterhausen Bauarbeiten. Ein- und Ausfahrt Königs Wusterhausen sind gesperrt. Der Verkehr wird über die Anschlussstelle Niederlehme umgeleitet. Bitte nutzen Sie ausschließlich die Bedarfsumleitungen U86 und U29. 15. Juni bis 9. Juli A111 statt auswärts. Am Anschluss Heckerdamm ist die Autobahn gesperrt. Der Verkehr wird bis Mitte Juli über die Ab- und Auffahrt geleitet. Tiergarten, Potsdamer Straße. In Höhe Lützowstraße ist in beiden Richtungen bis Ende Juli jeweils nur eine Spur frei. Dadurch ist die Lützowstraße abgehängt und eine Sackgasse.
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4: Mit Michael Reufsteg, hallo. Wir schalten gleich in den durchschnittlichsten Ferienclub der Welt zur heutigen Durchsage von Entertainment-Direktor Knut. Und wenn jetzt niemand mehr in die Verlängerung geht und niemand mehr heiratet, schaffen wir vielleicht noch sogar noch eine Runde Braunsche Röhre, Fernsehquiz im Radio. Erst Benson Boone und Sorry, I'm Here for Someone Else.
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Es ist ein fantastischer Song von Five for Fighting. Superman. It's not easy. Eine Entwarnung aus dem Verkehrszentrum auf der A67 Darmstadt Richtung Mönchhof-Dreieck. Kein Falschfahrer mehr zwischen Rüsselsheim-Ost und Mönchhof-Dreieck. Abseits der Deutschlandspiele ist die Fußball-Weltmeisterschaft spannend, aufregend und auch außerhalb der WM, aber im direkten Zusammenhang, können Erfolge gefeiert werden. Der WM-Hit von Shakira und Burna Boy ist seit dem Freitagabend die neue Nummer 1 der offiziellen deutschen Singlecharts. Die, die!

0: Die Die, Shakira und Burna Boy, neue Nummer 1 in den offiziellen deutschen Charts. Hier ist die Popnacht. Wir schalten jetzt um zu Entertainment-Direktor Knut in den durchschnittlichsten Ferienclub der Welt.
1: Hallo Cluburlauber, hier spricht wieder euer Knutti. Und auch heute haben wir ein High-Value-Entertainment für euch. Auf der Eventbühne versteigern unsere hippen Animateure Hiltrud und Gustl heute die nicht abgeholten Fundsachen aus dem Auffangsieb der Kläranlage. An der Poolbar spielt euch DJ Plingplong die heißesten Sounds von durchgebrannten Toastern. Und im Kids Club bei euren Gastgebern Biggie und Klausi bringen die kleinen Racker heute Mandarinen bei. Wir wünschen euch einen tollen Urlaubsabend.

Bisschen Humpertäterei von Alicia Keys und Underdog. Nagelneuer guter Song von Jack Dean gleich, heißt Mercy. Wir spielen aber auch noch eine Runde Braunsche Röhre. Unser Fernsehquiz im Radio, heute das US-Serien-Special zum Unabhängigkeitstag. Einschießfrage machen wir aber mal, wer hat die Fernsehröhre erfunden? 0722120111, spielt ihr noch eine Runde Serienquiz mit uns? 0722120111, dann beantwortet bitte die Einstiegsfrage. Wer hat die Fernsehröhre erfunden? Und das hier ist dieser Jack Dean, ganz neu. Mercy.

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1: Heute gibt es neben etwas Sonne oft kompaktere Wolken, einzelne schwache Schauer bleiben tagsüber, aber die Ausnahme. Am Abend kann es dann vom Havelland häufiger nass werden. Bei böigem West- bis Nordwestwind liegen die Höchstwerte um 21 Grad. Am Sonntag kann die Sonne etwas häufiger dabei sein, bei bis zu 23 Grad. Es kommt jedoch auch zu Schauern.
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2: Vorsicht bitte auf der A10 Dreieck Spreeau Richtung Dreieck Barnim. Zwischen Dreieck Spreeau und Freienbrink steht ein defektes Fahrzeug. Westliche A10 Richtung Dreieck Havelland. Zwischen Spandau und Potsdam Nord ist die Autobahn wegen Reparaturarbeiten bis Sonntagabend gesperrt. A10 Südlicher Berliner Ring Richtung Dreieck Spreeau. In Höhe Königs Wusterhausen Bauarbeiten. Ein- und Ausfahrt Königs Wusterhausen sind gesperrt. Der Verkehr wird über die Anschlussstelle Niederlehme umgeleitet. Bitte nutzen Sie ausschließlich die Bedarfsumleitungen U86 und U29. 15. Juni bis 9. Juli.
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0: Mumford & Sons und I Will Wait. Michael Reufsteck hier in der Popnacht mit Braunsche Röhre, gemeinsam bei NDR 2, MDR Jump, HR 3, Bremen 4, SR 1, WDR 2 und von SWR 3. Wir spielen das Fernsehquiz im Radio und Lars aus Dorsten ist jetzt dabei. Hallo Lars.
1: Hallo Micha, ich grüße dich.
0: Grüßt du dich auch? Ich hätte ja erwartet, dass du bei der Hochzeit von Taylor Swift eingeladen bist.
1: Ja, aber das war mir zu weit zu fliegen.
0: Ja, verstehe ich. Außerdem ist gerade Unwetter in New York, da willst du echt nicht sein. Ja, jetzt warte ich darauf, dass wir Nachrichten kriegen, dass der Madison Square Garden evakuiert werden muss. Dann haben wir aber mal, dann können wir Promis flüchten sehen. Aber da drin ist ja ein Dach und das läuft, glaube ich. Das ist, glaube ich, die Wettersicherheit. Damit Amerikaner nicht zu sehr schwitzen, haben sie es da schön gemacht, weil man es da runter klimatisieren kann und trocken bleibt es auch. Da kann man dann die tropische Kulisse ja nachbauen. Würden wir nicht anders machen. So, Lars, kommen wir zum Geschäft. Wer hat die Fernsehröhre erfunden?
1: Es könnte ein gewisser Herr Braun gewesen sein,
0: möglicherweise. So ist das. Und damit beginnen wir jetzt unser Spiel. Ab jetzt zählen wir Punkte. Für die nächsten drei Fragen kannst du dir jeweils einen spielen. Und bei drei richtigen Antworten hättest du das Spiel gewonnen. Es geht rund ums Fernsehen aus den USA zum dortigen Unabhängigkeitstag. Heute unser US-Serien-Special. Aber mit den gleichen Regeln. Drei richtige Antworten.

0: Antworten. Und gewonnen, eine falsche Antwort und raus. Das ist es. Und die erste Frage für dich ist diese. Über welches Antriebssystem verfügt das Raumschiff USS Enterprise? A. Warp. B. Blub. C. Grunz. Oder D. Knarz.
1: Das ist A. Warp.
0: Warp. Ist richtig. Erster Punkt. Noch zwei und du hast gewonnen. Wir hören eine Titelmusik. Aus welcher Serie ist die?

0: Alles aus 250 Jahren amerikanisches Fernsehen. Was haben wir hier?
1: Ja, ich habe jetzt nicht so die super Ahnung, aber ich glaube, ich sag einfach mal was. Ne? Ich hau einfach mal was raus.
0: Hau mal was
1: der
0: raus.
1: Der große Track.
0: Der große Track ist es nicht.
1: Ah, schade.
0: Dann müssen wir jemand anderen fragen. Lars, vielen Dank. Habt noch eine gute Nacht. Und bis bald vielleicht mal.
1: Liebe Grüße an alle.
0: Gleichfalls. Tschüss. 0722120011, das ist eure Chance, ins Spiel einzusteigen. Wer erkennt diese Musik? Hat möglicherweise schon ein paar Jahre auf dem Buckel? Wer kann was damit anfangen? WhatsApp, Signal 0722120011 oder ruft direkt an. Welchen amerikanischen Serienklassiker hören wir hier? Steigt ein ins Spiel Braunsche Röhre hier in der Popnacht.
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0: Leakage von Flow. Hier ist die Popnacht. Braunsche Röhre ist unser Quiz und das ist die Musik, von der wir gerne wüssten, aus welcher Serie sie ist. Und wir ziehen Frank aus Spießen-Elversberg zu Rate. Hallo Frank.
1: Ja, hallo.
0: Wie ist die Stimmung?
1: Och, soweit ganz gut, so langsam etwas müde.
0: Für dich ist auch fast schon gegen Ende der Schicht.
1: Ja, noch 2 Stunden muss ich durchhalten und dann wird es vorbei sein.
0: Dann haben wir ungefähr zur gleichen Zeit Feierabend. Das schaffen wir locker, locker, locker. Das verbringen wir zusammen. Vielleicht schustern wir ja dann noch einen Gewinn zu, wenn du jetzt 3 Fragen rund um US-Fernsehen beantworten kannst.
1: Oh, das hätte ich nichts dagegen.
0: Hier haben wir eine Musik. Welche ist es?
1: Ja, das war die Serie Rauchende Colts.
0: Rauchende Colts. Ein Western-Klassiker, der über Jahrzehnte lief.
1: Genau.
0: Als ich ein Kind war, lief das im Fernsehen. Ich habe das nie gesehen. Ich habe das damals immer nur in der Programmzeitschrift gesehen, dass es das gab. Ich habe zu der Zeit aber ein Colt für alle Fälle gesehen. Und lief im Vorabendprogramm. Es müssen damals schon Wiederholungen gewesen sein von Rauchende Colts.
1: Ja, das ging viel früher.
0: Und weil ich einen Colt für alle Fälle kannte, aber Rauchende Colts nicht, habe ich damals gedacht, das ist eine Serie über Leute, die einfach auch Colt heißen und rauchen. Später habe ich kapiert, was der Titel bedeutet. Das sind einfach rauchende Leute namens Colt, aber gut. Rauchende Colts ist der erste Punkt für dich. Und für einen weiteren gib mir bitte die Antwort auf diese Frage. Wer kam von den Straßen Philadelphias und zog zu seinen reichen Verwandten Onkel Phil und Tante Vivian in deren Villa, zusammen mit Butler Jeffrey, der da auch arbeitet?
1: Ach, du lieber Gott. Ja, ich weiß.
0: Und da ich frage, wer, würde mir wahlweise der Titel der Serie reichen oder die Hauptfigur?
1: Prinz von Bel-Air?
0: Bitte?
1: Prinz von Bel-Air?
0: Ja, der Prinz von Bel-Air. Das haben wir gesucht. Will Smith war es. Will Smith hieß sowohl der Schauspieler, für den damit die Karriere begann. Sein Rollenname war aber auch Will Smith, der Einfachheit halber. Und er war eben der Prinz von Bel-Air auf diese Weise. Das war der Serientitel und deswegen ist das dein 2. Punkt. Sehr gut. Jetzt geht's also drum. Wenn du die 3. Frage beantwortest, bist du unser Gewinner. Welche Figuren aus der Sesamstraße gab es in der US-Version Sesame Street nicht? A. Ernie und Bert. B. Das Krümelmonster. C. Samson und Tiffy. Oder D. Graf Zahl.
1: Da müsste ich jetzt raten. Ich sag mal C.
0: Samson und Tiffy gab es in der amerikanischen Version nicht.
1: Nein.
0: Das stimmt. Jawohl, du hast gewonnen. Herzlichen Glückwunsch. Das ist die Lösung, die wir gesucht haben.
1: Ja. Das ist ein schöner Ende des Tages.
0: Als die Sesamstraße nach Amerika kam, waren Samson und Tiffy nicht dabei, denn die ersten Folgen, die im deutschen Fernsehen liefen, waren einfach Synchronfassungen von US-Originalausgaben. Und dann hat man später die deutsche Fassung daraus gemacht, in der ein paar zusätzliche Figuren erschaffen wurden. Samson und Tiffy gab es nur in der deutschen Version. Ernie und Bert, Krümelmonster. Cookie Monster heißt es dort.
1: Ich habe es nicht genau gewusst, ich habe nur geraten.
0: Also dafür haben wir ja die Luxusfrage gelegentlich, bei der man halt auch raten kann. Ja. Hast du richtig gemacht. Perfekt, Frank. Bist unser Gewinner. Herzlichen Glückwunsch. Hast du noch Worte ans Volk?
1: Bleibt einfach so, wie ihr seid.
0: Gute Worte. Du auch, Frank. Gute Nacht.
1: Alles klar,
0: guten Morgen und schönen Feierabend dann gleich.
1: Ja, danke.

noch ein grandioser Hit von Ezio, The Further We Stretch. Hier ist die Popnacht auch an Frank aus Spiesen-Elversberg. Herzlichen Glückwunsch, unser Braunsche Röhre-Sieger in dieser Runde. Und morgen Nacht spielen wir weiter. Fernsehquiz im Radio.

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1: Um 4 Uhr mit Heike Lüttich. In Erfurt beginnt am Vormittag der Bundesparteitag der AfD, bei dem sich das Spitzenduo Weidel und Chrupalla zur Wiederwahl stellt. Am Abend teilte das Verwaltungsgericht Weimar mit, es habe ein für dieses Wochenende erlassenes Versammlungsverbot auf den Anfahrtswegen zum Tagungsort der Messe gekippt. In der Stadt und rund um die Messe sind zahlreiche Gegendemonstrationen angekündigt. Aus Erfurt Wolfgang Henschel.
2: Die Sicherheitsbehörden rechnen mit 50.000 zumeist friedlichen Gegendemonstranten, aber auch bis zu 2.500 gewaltbereiten Aktivisten sowie Straßenblockaden. Das Bündnis Widersetzen kündigte an, den Parteitag verhindern zu wollen. Die Polizei hat mehrere tausend Beamte aus allen 16 Bundesländern in Erfurt zusammengezogen. Auch Wasserwerfer, Hubschrauber und Drohnen stehen bereit. Die Polizei kündigte an, friedliche Kundgebungen zu schützen und zu begleiten. Gewalt und Straftaten würden konsequent verfolgt.
1: Frankreich und Großbritannien wollen zusammen mit dem Oman die Straße von Hormus absichern. In einer gemeinsamen Mitteilung heißt es, das Sultanat habe sich bereit erklärt, mit beiden Ländern zusammenzuarbeiten, um die Sicherheit der Schifffahrt in seinen Hoheitsgewässern zu gewährleisten. Der Iran hatte eine internationale Beteiligung an der Minenräumung in der Straße von Hormus abgelehnt. Außerdem will er Gebühren für die Durchfahrt erheben, was die USA und viele weitere Staaten ablehnen. Bei der Fußballweltmeisterschaft in Nordamerika hat Argentinien den Einzug ins Achtelfinale geschafft. In Miami besiegte der Weltmeister das Team aus Kap Verde mit 3:2 nach Verlängerung. Aus dem WM-Team Luise Kropf.
3: Der Fußballzwerg Kap Verde hat gegen den Weltmeister Argentinien nicht nur einen richtigen Fight, sondern auch ein tolles Spiel gezeigt. In der regulären Spielzeit ging Argentinien erst erwartungsgemäß 1:0 durch Messi in Führung. Kap Verde konnte allerdings in der zweiten Halbzeit 1:1 ausgleichen. Das Spiel ging daraufhin tatsächlich in die Verlängerung. Argentinien erzielte dort schnell das 2:1, doch Kap Verde glich wieder aus. Erst in der 111. Minute traf Argentinien zum 3:2. Der Außenseiter Kap Verde kämpfte bis zum Schluss, verpasste den erneuten Ausgleich nur um Zentimeter.
1: Der Hollywood-Schauspieler Dustin Hoffman ist beim Karlsbader Filmfestival für seine außerordentlichen Verdienste um das Weltkino ausgezeichnet worden. Der 88-Jährige nahm den Preis in dem tschechischen Kurort persönlich entgegen. Auch die US-Schauspielerin und Filmregisseurin Maggie Gyllenhaal wurde geehrt als Persönlichkeit, die auf bedeutende Weise zur Entwicklung des Filmschaffens beiträgt. Das Wetter für Deutschland. In der Nacht im Norden und Osten bewölkt, sonst sternenklar bei 15 bis 7 Grad. Tagsüber im Südwesten sonnig, im Norden und Osten oft bedeckt und einzelne Regenfälle 19 bis 30 Grad. 4:03 Uhr.
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4: Vorsicht bitte auf der A10 Dreieck Spreeau Richtung Dreieck Barnim. Zwischen Dreieck Spreeau und Freienbrink steht ein defektes Fahrzeug. Westliche A10 Richtung Dreieck Havelland. Zwischen Spandau und Potsdam Nord ist die Autobahn wegen Reparaturarbeiten bis Sonntagabend gesperrt. A10, südlicher Berliner Ring Richtung Dreieck Spreeau. In Höhe Königs-Wusterhausen Bauarbeiten. Ein- und Ausfahrt Königs-Wusterhausen sind gesperrt. Der Verkehr wird über die Anschlussstelle Niederlehme umgeleitet. Bitte nutzen Sie ausschließlich die Bedarfsumleitungen U86 und U29. 15. Juni bis 9. Juli. A111 statt auswärts. Am Anschluss Heckerdamm ist die Autobahn gesperrt. Der Verkehr wird bis Mitte Juli über die Ab- und Auffahrt geleitet.
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5: Mit Michael Reifsteck, hallo! Und mit Olivia. Wie heißt sie? Mit Olivia Rodrigo jetzt und Drop Dead.

0: John Legend und All of Me. Es ist 4.10 Uhr, etwas Aktuelles aus dem Verkehrszentrum. Per WhatsApp an 07221 2011 hat sich Christian gemeldet.
1: Guten Morgen. Vorsicht bitte auf der Autobahn 4 Olpe, Fahrtrichtung Köln. Zwischen Eckenhagen und Bergneustadt hat es einen schweren Unfall gegeben. Die rechte Spur ist blockiert. Polizei, Rettung, Feuerwehr ist vor Ort. Bergungsarbeiten haben begonnen.
0: Danke für die Info, Christian. Dir und allen gute Fahrt.

0: Dark Amber und Belong Together. Die Vereinigten Staaten von Amerika haben keine Königsfamilie, auch wenn der amtierende Präsident gerne ein König wäre und seine Familie mit allem bestücken möchte, was es gibt. Aber weil es keine echte gibt, ist die Hochzeit von Taylor Swift und Travis Kelce das nächste an einer Royal Wedding, was die Amerikaner bekommen. Und sie feiern es ungefähr so, als wäre es ein und als wäre heute im ganzen Land Feiertag. Oh halt, warte, im ganzen Land ist heute Feiertag. Und am Vorabend Ortszeit haben tatsächlich Taylor Swift, Pop-Megastar, größter lebender Popstar der Welt, und Footballspieler Travis Kelce sich das Ja-Wort gegeben. Eine langjährige Sprecherin der Sängerin Taylor Swift hat das in mehreren US-Medien bestätigt. Comedian und Schauspieler Adam Sandler soll ein Freund der beiden sein und hat das Paar getraut. ARD-Korrespondentin Giselle Uecker in New York fasst die Details der Hochzeit zusammen.
1: Auf den großen Bildschirmen an der Fassade des Madison Square Garden, wo die Hochzeitszeremonie stattgefunden hat, war kurz nach der Trauung Just Married, also frisch verheiratet, zu lesen. Wobei nach dem T am Ende des Wortes Just noch ein Unzeichen und ein weiteres T ergänzt wurden. Die beiden Ts zusammen sollen für die Namen Taylor und Travis stehen. Viele um die Arena herum Wartende haben diese Botschaft als Zeichen für die erfolgte Eheschließung interpretiert. Trauzeugen sollen die Brüder von Taylor und Travis gewesen sein. Außerdem wurden auch erste Details zum Outfit des Brautpaares bekannt. Beide waren nach Angaben der Sprecherin mit Haute Couture von Dior bekleidet. Taylor Swift habe außerdem Louboutin-Schuhe und Schmuck von Cartier getragen. Zu der Mega-Hochzeit mitten in New York City sind zahlreiche Stars und Prominente angereist. Direkt vor Ort wurden die Schauspieler Hugh Grant und Ethan Hawke abgelichtet. Außerdem Late-Night-Moderator Jimmy Fallon. Ganz in der Nähe sind außerdem Sängerin Camila Cabello, Model Gigi Hadid oder Sänger Ed Sheeran gesehen worden. Alle waren für eine Hochzeit angemessen gekleidet und wahrscheinlich gerade unterwegs dorthin.
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Das letzte 16. Finale bei der Fußballweltmeisterschaft läuft gerade zwischen Kolumbien und Ghana. Es ist Pause. Halbzeitstand 1:0 für Kolumbien. Der Gewinner dieser Partie wird nächste Woche auf die Schweiz treffen.

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1: Heute gibt es neben etwas Sonne oft kompaktere Wolken. Einzelne schwache Schauer bleiben tagsüber, aber die Ausnahme. Am Abend kann es dann vom Havelland häufiger nass werden. Bei böigem West- bis Nordwestwind liegen die Höchstwerte um 21 Grad. Am Sonntag kann die Sonne etwas häufiger dabei sein, bei bis zu 23 Grad. Es kommt jedoch auch zu Schauern. Dabei weht weiterhin stark böiger Nordwestwind. Zu Beginn der kommenden Woche geht es wolkenreich und wechselhaft weiter. Die Temperaturen gehen noch etwas zurück auf Werte um 20 Grad.
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2: Vorsicht bitte auf der A10 Dreieck Spreeau Richtung Dreieck Barnim. Zwischen Dreieck Spreeau und Freienbrink steht ein defektes Fahrzeug. A10 südlicher Berliner Ring Richtung Dreieck Spreeau. In Höhe Königs Wusterhausen Bauarbeiten. Ein- und Ausfahrt Königs Wusterhausen sind gesperrt. Der Verkehr wird über die Anschlussstelle Niederlehme umgeleitet. Bitte nutzen Sie ausschließlich die Bedarfsumleitungen U86 und U29. 15. Juni bis 9. Juli. A111 statt auswärts. Am Anschluss Heckerdamm ist die Autobahn gesperrt. Der Verkehr wird bis Mitte Juli über die Ab- und Auffahrt geleitet.
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3: Hier ist die Popnacht mit Michael Räufsteck. Das ist der aktuelle Hit von The Bowser, Magnetic.

Always on the Run. Isaac in der Popnacht. Es ist 4.42 Uhr. Hier ist eine weitere Folge aus der teuersten und actionreichsten Serie, die wir je für diese Sendezeit produziert haben.

0: fertig. Ein Papierdrache.
1: Das war der Nachtfalter. Falten Sie auch beim nächsten Mal wieder ein.

0: To Love Somebody ist von Holly Humberstone, die im September für ein paar Termine nach Deutschland kommt. Sie spielt am 20. September in Köln, am 26. in Hamburg, 27. Berlin und am 28. September in München. Dazu kommen im Sommer noch ein paar Festivaltermine. Holly Humberstone in Deutschland. Jetzt 4.53 Uhr, eine aktuelle Meldung aus dem Verkehrszentrum. Vorsicht auf der A10, Schönefelder Kreuz Richtung Dreieck Potsdam. Zwischen Michendorf und Ferch ist eine ungesicherte Unfallstelle.
1: J.R., Shawkick

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1: Um 5 Uhr mit Heike Lüttich. In Deutschland sind in der ersten Hälfte des Jahres über ein Viertel weniger Asylanträge gestellt worden als im ersten Halbjahr 2025. Das berichtet die Welt am Sonntag und beruft sich auf ein vertrauliches Papier der EU-Kommission. Mit gut 51.000 Anträgen belege die Bundesrepublik im europäischen Vergleich nur noch den vierten Platz hinter Frankreich, Italien und Spanien. In Ungarn wurden demnach nur 49 Anträge gestellt. Die meisten Asylbewerber in Deutschland kommen aus Afghanistan, der Türkei und Syrien. Der Zentralrat der Juden in Deutschland hält das vielfach geforderte AfD-Verbot für den falschen Weg. Zentralratspräsident Schuster sagte dem Nachrichtenportal T-Online, die Wählerschaft der Partei wäre damit nicht weg. Sie würde sich dann ein anderes Ventil suchen. Stattdessen müssten alle Optionen zur Bekämpfung der AfD auf den Tisch gelegt und sorgsam geprüft werden. Neben dem stellvertretenden Grünen-Fraktionschef von Notz befürwortet auch der thüringische Innenminister Meyer von der SPD ein AfD-Verbotsverfahren. Der frühere Bundesaußenminister Fischer bezweifelt, dass die USA unter Präsident Trump in der NATO bleiben. Den Zeitungen der Funke Mediengruppe sagte Fischer, die Amerikaner seien faktisch auf dem Weg nach draußen. In dem Fall müssten die verbleibenden Mitglieder des Verteidigungsbündnisses ohne die USA weitermachen, nach Möglichkeit auch mit Kanada. Und sie sollten mit den britischen und französischen Kernwaffen einen atomaren Schutzschirm aufbauen. Am Dienstag findet in der türkischen Hauptstadt Ankara der nächste NATO-Gipfel statt, zu dem sich auch Trump angesagt hat. Nach dem WM aus der deutschen Nationalmannschaft hat sich Jürgen Klopp erstmals dazu geäußert, ob er Nachfolger von Bundestrainer Julian Nagelsmann werden möchte. Bei Magenta TV sagte er, er sei bereit für neue Aufgaben. Die als Bundestrainer sei sehr reizvoll. Aus dem WM-Team Moritz Knorr.
2: Es waren klare Worte, die der 59-Jährige am Abend wählte, als er sich bei Magenta TV erstmals selbst zu den Gesprächen mit dem Verband über den Job als Bundestrainer äußerte. Bis der DFB seine Wunschlösung offiziell präsentieren kann, wird aber wohl noch ein bisschen Zeit vergehen. Es braucht eine Einigung zwischen dem DFB und Klopps noch Arbeitgeber Red Bull. Dort steht der 59-Jährige noch bis 2029 unter Vertrag. Und eins ist klar, Klopp will sich von dort sauber verabschieden. Aber dass ihm Konzernchef Oliver Minzlaff Steine in den Weg legt, hält Klopp für unwahrscheinlich.
1: Das waren die Nachrichten mit Heike Lüttich. Das Wetter für Deutschland. Tagsüber in der Südwesthälfte sonnig, im Norden und Osten oft bedeckt mit vereinzelten Schauern bei 19 bis 30 Grad. Am Sonntag ähnlich, im Südwesten viel Sonnenschein, ansonsten oft grau und regnerisch bei 18 bis 31 Grad. 5.03 Uhr.
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3: Vorsicht bitte auf der A10 Schönefelder Kreuz Richtung Dreieck Potsdam. Zwischen Michendorf und Ferch befindet sich eine ungesicherte Unfallstelle. Vorsicht bitte auf der Mühlenstraße zwischen Falkensee-Dalgo und der B5. Liegt ein Fuchs. A10 südlicher Berliner Ring Richtung Dreieck Spreeau. In Höhe Königs-Wusterhausen Bauarbeiten. Ein- und Ausfahrt Königs-Wusterhausen sind gesperrt. Der Verkehr wird über die Anschlussstelle Niederlehme umgeleitet. Bitte nutzen Sie ausschließlich die Bedarfsumleitungen U86 und U29. 15. Juni bis 9. Juli.
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4: mit Michael Reufsteck, guten Morgen, und mit Bibi Rexha und Faithless jetzt und New Religion.
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0: David Clouseau. Guten Morgen, es ist 5.13 Uhr. Und hier kommt ein Zitat aus der Hall of Shame. Die dümmsten Sachen, die je gesagt wurden.
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0: Dieses Zitat ist von Michael Ballack. Er war mal Capitano der deutschen Fußballnationalmannschaft. Und vielleicht ist diese Aussage ja eine Weisheit, die er dem neuen Bundestrainer mit auf den Weg geben kann, damit er weiß, es gibt halt Grenzen und es ist nicht immer alles möglich. Denn Michael Ballack sagte einst, sowas können wir nicht trainieren, sondern nur üben.
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0: Runaway von Pink, hier ist die Popnacht. In HR3, MDR Jump, Bremen 4, SR1, NDR2, WDR2, RBB 88.8 und SWR3. Und hier ist noch was, das hätte es eigentlich auch verdient, in die Hall of Shame der dümmsten Dinge aufgenommen zu werden. Habe ich gelesen gestern Nachmittag in der App der Deutschen Bahn. Da stand über den von mir gebuchten Zug: Der Wagen 24 ist heute nicht für Reisende geöffnet. Das ist eine wichtige Information, wahrscheinlich war die Klimaanlage kaputt. Es macht es deshalb zu einer dummen Sache, weil ganz fett oben drüber bereits steht: Zug fällt aus.
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0: Charlotte Cardin, The Way We Touch. Aktueller Hit in der Popnacht. Ist euch schon aufgefallen, jetzt da es den vorgetäuschten Tankrabatt nicht mehr gibt, müssen die Tankstellen mit Werbemaßnahmen locken, damit Menschen überhaupt noch zum Tanken kommen. Denn sonst kann es ja bei den Preisen sein, dass die Deutschen ihre Benziner einfach ohne Sprit fahren. Aber Autorin und Comedian Anne Vogt hat da eine bemerkenswerte Maßnahme mitbekommen.
1: Ein entfernter Cousin von mir aus Köln, der erzählte bei ihm um die Ecke, die Tanke, die hatte ein riesiges Werbebanner aufgespannt. Bei Volltanken Chance auf gratis Sex. Der Rudi direkt hin, ne? Ja, der Rudi halt, ne? Direkt hin, vollgetankt, rinne in eine Bude, nach gratis Sex gefragt, der Tankwart, ja. Dann nennen Sie mir jetzt mal eine Zahl zwischen 0 und 10. Sagt der Rudi, 8. Sagt der Tankwart, schade, schade, es wäre die 7 gewesen. Aber vielleicht klappt es ja beim nächsten Mal, ne? 3 Wochen später, der Rudi wieder hin, wieder vollgetankt, wieder rinnende Bude, wieder nach Gratis-Sex gefragt. Ne? Sagt der Tankwart, ja, Sie kennen das Spiel ja jetzt schon, dann nennen Sie mir wieder eine Zahl zwischen 0 und 10. Sagt der Rudi, 5. Sagt der Tankwart, ah, was für ein Ärger, so knapp daneben. Diesmal wär's die 4 gewesen. Aber vielleicht klappt's ja beim nächsten Mal. Ich sag, Rudi, hör mal, der will dich doch nur abzocken, bei dem kriegst du niemals Gratis-Sex. Sagt der Rudi, doch, doch, meine Frau hat schon 2-mal gewonnen.
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3: Es war Abpfiff gerade beim letzten 16-Finalspiel dieser Fußballweltmeisterschaft. Kolumbien gewinnt gegen Ghana und zieht ins Achtelfinale ein. Das heißt, Kolumbien ist nächste Woche der Gegner der Schweiz. Kolumbien-Ghana 1:0 ist das Endergebnis. Schon heute beginnen die ersten 8 Finalspiele. Man hat das Gefühl, zwischen beiden Spielrunden ist die Pause kürzer als die Trinkpause nach der 23. Minute.
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5: Die Wetterlage. Heute gibt es neben etwas Sonne vermehrt kompakte Wolken, Schauer bleiben tagsüber, aber die Ausnahme bei Höchstwerten um 21 Grad Celsius und stark böigem West- bis Nordwestwind. Im Laufe des Abends kann es dann vom Havelland mit unter häufiger nass werden. Am Sonntag kann die Sonne etwas häufiger dabei sein bei bis zu 23 Grad Celsius. Es kommt jedoch zu einigen Schauern und es bleibt windig.
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6: Vorsicht bitte auf der A10 Schönefelder Kreuz Richtung Dreieck Potsdam. Zwischen Michendorf und Ferch befindet sich eine ungesicherte Unfallstelle. Westliche A10 Richtung Dreieck Havelland. Zwischen Spandau und Potsdam Nord ist die Autobahn wegen Reparaturarbeiten bis Sonntagabend gesperrt. A10 südlicher Berliner Ring Richtung Dreieck Spreeau. In Höhe Königs Wusterhausen Bauarbeiten. Ein- und Ausfahrt Königs Wusterhausen sind gesperrt. Der Verkehr wird über die Anschlussstelle Niederlehme umgeleitet. Bitte nutzen Sie ausschließlich die Bedarfsumleitungen U86 und U29. 15. Juni bis 9. Juli.
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0: Meter lang ist der Kurs durch die Stadt, so in etwa. Da sind dann sicher wieder zehntausende Zuschauer am Straßenrand und jubeln und wollen gucken. Und zu den Favoriten gehören Vorjahressieger Pogacar und der Deutsche Florian Lippowitz. Wegen der Hitzewelle kann es sein, dass einzelne Etappen spontan angepasst oder im Extremfall sogar abgesagt werden. Und der Start der ersten Mannschaft ist heute Nachmittag so kurz nach fünf.
1: Und dann gibt es eine große Party in den USA. Und diesmal geht es nicht um Taylor und Travis.
0: Sondern um den 250. Geburtstag der Vereinigten Staaten von Amerika. Temperaturen um 42 Grad sind da angekündigt. Die Zelte für mehr Schatten sind schon aufgestellt. Dazu gibt es jede Menge Wasserspender und den ganzen Tag Programm. Im Nationalarchiv zum Beispiel eine Originallesung aus der Unabhängigkeitserklärung von 1776. Das ist ein sehr kurzes Dokument, also das dürfte schnell gehen. Ab nachmittags gibt es dann stündliche Flugshows mit Kampfjets und Trump will eine richtig lange Rede halten. Außerdem gibt es dann noch ein großes Feuerwerk zum 4. Juli und das ist so ein bisschen vergleichbar wie mit unserem Silvester, nur eben im Sommer und mit koordiniertem Feuerwerk. Privatböllern ist da aus Brandschutzgründen an fast allen Stellen verboten.
1: Donald Trump hat schon angekündigt, dass die Rede lang wird.
0: Ja, genau.
1: Seine Reden werden immer lang, weil er permanent abschweift von dem, was er eigentlich sagen will und endlose Extra-Runden dreht.
0: Vielleicht schläft er auch ein zwischendurch.
1: Das ist die Chance, auf die wir hoffen können. Das bringt der Tag. Und wenn sonst noch was Wichtiges passiert, dann erfahrt ihr das selbstverständlich in unseren News.

0: Nothing compares to you, Sinead O'Connor. Früher hat man noch immer kurz die Stirn gerunzelt, wenn die Tour de France in einem anderen Land begann als in Frankreich.
1: Ja, aber warum heißt sie denn Tour de France?
0: Heute ist es ganz normal, dass die Tour de France in Barcelona beginnt. Oder dass Kanada am Eurovision Song Contest teilnimmt nächstes Jahr. Oder dass die nächste WM auf drei Kontinenten stattfindet.

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1: Sie steht da alleine unter tausend anderen. Sie fällt auf. Sie tanzt aus der Reihe. Schön ist sie, aufrecht und einsam. Alle anderen sind anders noch. Nicht lange wird es dauern, dann folgen sie ihr. Bei einer Wanderung durch die Felder, irgendwo im Land Brandenburg, kam ich an ihr vorbei. Die Sonnenblume stand da auf dem Feld, umgeben von unzähligen anderen Sonnenblumen. Ein kleiner, leuchtend gelber Punkt inmitten ihrer grünen Nachbarn. Sie war die einzige, die bereits blühte. Den Kopf zur Sonne gewandt, ein magischer Punkt in der Weite. Ein tolles Fotomotiv. Die Natur bringt manchmal wunderliche Dinge hervor. Normalerweise fängt alles zu blühen an. Wer angefangen hat, lässt sich kaum sagen. Nur da auf diesem einen Feld war es anders. Da stach diese eine raus aus der Masse. Ich habe das Sonnenblumenfeld im Juli fotografiert. Mittlerweile haben sich wohl alle geöffnet. Das ganze Feld ein einziger Teppich, ein Meer aus gelbem Licht. Der Sommer in seiner ganzen Fülle. Bis die Blüte vorbei sein wird und dann im nächsten Jahr alles wieder von vorne losgeht. Die Natur ist ein Gleichnis. Wer klug ist, lernt von ihr. Was sie uns erzählt, ist leicht zu begreifen. Nicht kompliziert, nicht abgehoben. Seht die Vögel an unter dem Himmel. Seht die Lilien auf dem Feld. Das sind Worte Jesu aus der Bergpredigt. Die Vögel lehren uns Vertrauen. Heute ist heute. Die Gegenwart zählt, nicht die Sorge für morgen. Gottes Schöpfung ist vollkommen. Das lässt sich im Sommer besonders erfahren. An einem Sommerabend auf dem Balkon, wenn die Schwalben hochfliegen und der Himmel rosafarbene Streifen zieht. Wenn die Felder nach dem Regen duften nach Korn und Feuchtigkeit, wenn der Wind durch die Silberpappeln zieht und sie beginnen zu singen. Wenn eine Sonnenblume plötzlich aus der Masse hervorsticht und sich selbstbewusst zeigt. Wenn sie mutig ist und einfach zu blühen beginnt. Sei einzigartig. Trau dich. Fang an, auch wenn du die Erste bist. Das Leuchten beginnt, wenn du anfängst. Siehe die Sonnenblume auf diesem Feld in Brandenburg und lerne von ihr.
0: Es sprach Pfarrerin Barbara Manterfeld-Wormitz vom Evangelischen Rundfunkdienst Berlin. 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
3: Um 6 Uhr mit Jonas Ziegler. Begleitet von Protesten beginnt in Erfurt heute ein zweitägiger Bundesparteitag der AfD. Die Sicherheitsbehörden rechnen in der thüringischen Landeshauptstadt mit 50.000 Gegendemonstranten. Wolfgang Henschel.
4: Das Bündnis Widersetzen kündigt er an, den Parteitag verhindern zu wollen. Die Polizei hat mehrere tausend Beamte aus allen 16 Bundesländern in Erfurt zusammengezogen. Auch Wasserwerfer, Hubschrauber und Drohnen stehen bereit. Die Polizei kündigte an, friedliche Kundgebungen zu schützen und zu begleiten. Gewalt und Straftaten würden konsequent verfolgt. Am gestrigen Freitag hatte es erste Gegenproteste gegeben. Bis zum Abend war es in der Stadt relativ ruhig.
3: Bundesfinanzminister Klingbeil plant für das kommende Jahr deutlich höhere Ausgaben und mehr neue Schulden. Das geht aus dem Haushaltsentwurf hervor, der dem ARD-Hauptstadtstudio vorliegt. Demnach sind Ausgaben von rund 555 Milliarden Euro vorgesehen, knapp 6% mehr als in diesem Jahr. Die geplante Neuverschuldung liegt bei insgesamt rund 203 Milliarden Euro und wäre damit die zweithöchste in der Geschichte der Bundesrepublik. Die geplante Attestpflicht ab dem ersten Krankheitstag stößt auch in der CDU auf Kritik. Der Vorsitzende des Arbeitnehmerflügels Radke sagte dem Spiegel, man solle den Punkt vielleicht noch einmal überdenken. Der Streit wert scheine in keinem gesunden Verhältnis zu den vermeintlichen Verbesserungen zu stehen. Die Spitzen von Union und SPD hatten sich am Mittwoch auf eine ganze Reihe von Reformen geeinigt. Unter anderem sollen Arbeitnehmer bereits am ersten Krankheitstag ein Attest vorlegen müssen. Die USA feiern heute den 250. Jahrestag ihrer Unabhängigkeit. Landesweit gibt es Paraden, Volksfeste und Feuerwerke. Die zentrale Kundgebung findet in der Hauptstadt Washington statt. US-Präsident Trump will dabei am frühen Sonntagmorgen unserer Zeit eine Rede halten. Vor Trumps Rede sollen Kampfflugzeuge Washington überfliegen und Militärkapellen spielen. Titelverteidiger Argentinien steht im Achtelfinale der Fußball-Weltmeisterschaft. Die Mannschaft um Superstar Messi gewann mit 3:2 nach Verlängerung gegen Kap Verde. Gegner in der nächsten Runde ist Ägypten, das sich mit 4:2 nach Elfmeterschießen gegen Australien durchsetzen konnte. Auch Kolumbien ist eine Runde weiter. Das Team gewann gegen Ghana 1:0. Soweit die Nachrichten. 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
5: Kurz mal Pause im Sommer, aber ich glaube, unseren Schlafzimmern tut das auch mal ganz gut. Das Wetter in Berlin ist von den Temperaturen her um einiges frischer als noch am letzten Wochenende. Rudow und Blankenfelde, da haben wir 13 Grad aktuell gemessen. In Dahlem bei euch sind es 14 Grad. Dazu Sonne und Wolken. Schauer könnte es geben, aber wenn dann nur wirklich ganz, ganz kurz im Großen und Ganzen, bleibt es trocken heute. 21 Grad bekommen wir maximal. Morgen sieht es dann ähnlich aus und dann sind wir auch schon wieder bei 23 Grad.
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5: Um 6:03 Grüße zu euch auf die Straßen. Es sieht im Großen und Ganzen ganz gut aus. Gibt nur ein paar kleine Einschränkungen mit der A111 zum Beispiel. Stadtauswärts am Anschluss Heckerdamm ist die Autobahn gesperrt. Der Verkehr wird bis Mitte Juli hier über die Ab- und Auffahrt geleitet. Dann in Friedrichshain, Stralauer Allee vor der Elsenbrücke bis Mitte Juli eine Fahrspur gesperrt. Charlottenburg, die Schillerstraße ist zwischen Herder und Leibnizstraße bis Ende des Jahres noch in beide Richtungen dicht. Kurz der Blick ins Umland noch. Westliche A10 Richtung Dreieck Havelland zwischen Spandau und Potsdam Nord. Die Autobahn hier wegen Reparaturarbeiten dicht noch bis morgen Abend. Und die A10 südlicher Berliner Ring, die Anschlussstelle Königs Wusterhausen, die ist auch gesperrt wegen Bauarbeiten. Die laufen da noch. Der Verkehr wird im Moment über den Anschluss Niederlehme umgeleitet. Das war's soweit. Alle Meldungen zu Straßen und Schienen gibt's für euch auch immer im Netz unter rbb888.de und in unserer App. Gute Fahrt und kommt gut an.
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5: Es ist schon ein bisschen lustig auch, da seht ihr morgens um 4:30 noch die ganzen jungen Leute vor dem Späti sitzen. Sonst wie kurze Klamotten an, natürlich, bei 13 Grad. Also da fühlt man sich schon ein bisschen alt, oder? Vor allem, wenn man so wie ich selbst eingepackt ist wie im Herbst und immer noch denkt, ja Mensch, das ist aber ganz schön frisch heute Morgen. Aber es ist egal. Hauptsache im Herzen jung, darauf kommt's doch an. Und mit diesen Worten zum Samstag, kommt gut rein in diesen frühen Morgen. David Klebenow ist hier für euch.

0: Sie hat vorher unter anderem schon Songs geschrieben für Tokyo Hotel und dann hat sie irgendwann gedacht, Mensch, ist ja doof, ne? Also die singen das und heimsen quasi die Lorbeeren ein und ich stehe halt so da und krieg nix. Und deswegen hat sie gedacht, singe ich halt mal selbst. Macht sie gut. Tiffany Harris hier bei uns auf RBB 88.8 Vertigo, aktuelle Single.
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2: So, ich möchte jetzt mal ein Plädoyer für einen etwas schludrigen Haushalt halten. Bei uns zu Hause zum Beispiel gibt's immer viel zu entdecken. Meine Tochter hat letztens gesagt, Mama, wusstest du, dass da weiße Kreise auf dem Ceranfeld sind? Auch Gäste haben's schön bei uns. Der Küchenboden ist so krümelig, dass sie immer das Gefühl einer schönen Fußmassage haben. Ach ja, und der Staub. Ich meine, die Industrie entwickelt alle möglichen Haushaltsgeräte. Kühlschränke mit Facebook-Account, Toaster, die Nasenhaare entfernen, aber einen runden Staubsaugerroboter, der auch in Ecken kommt oder hoch auf Regale fliegt, ist zu viel verlangt oder was? Oder kennen Sie diese Schmierschicht auf Lampen oder auf dem Kühlschrank in der Küche? Wer soll die jemals abbekommen? Selbst Meister Propper würde einen Weinkrampf bekommen, würde ich ihm in meiner Küche einen Lappen in die Hand drücken. Und was ich ja wirklich hasse, ist Fensterputzen. Jetzt hab ich aber gelesen, dass man seine Fenster gar nicht so sauber putzen soll. Sonst fliegen nämlich die Vögel dagegen. Das ändert alles. Mein ganzes Leben dachte ich, ich bin ein Faulpelz. Dabei bin ich Artenschützerin.
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Wow, nicht schlecht. Berlin hat sich wieder schick gemacht an diesem Wochenende. Holla die Waldfee. Da ist das Auge schon ganz schön im Struggeln. Wo zuerst hingucken? Weil ihr werdet immer wieder Leute entdecken, die besonders stylisch unterwegs sind. Noch bis morgen läuft ja die Berlin Fashion Week. Überall in der Stadt präsentieren Designer und Designerinnen ihre neuesten Kollektionen. Und das jetzt auch nicht nur auf den Laufstegen, so unter sich, sondern auch an ganz besonderen Orten. Also das ICC ist dabei, der Flughafen Tempelhof sowieso, der ist ja schon gesetzt als Fashion Week Location. Oder auch das Hotel Adlon, das ist ja auch schicki, na klar. Und das Beste, ihr könnt Mode nicht nur anschauen, sondern teilweise auch direkt shoppen in verschiedenen Pop-Up-Stores. Nämlich, da gibt es Teile aus früheren Kollektionen, was dann aber eben auch heißt, ihr seid nicht hinterher zwei Monatslöhne los. Also es ist sehr erschwinglich, das Ganze. Ja, Salon Kleine Hinze in Neukölln zum Beispiel oder in der Slow Fashion Pop-Up Box im Bikini Berlin gibt es die Klamotten. Unter anderem, wenn ihr euch da auch so ein bisschen Fashion Week mäßig hübsch machen wollt. Ansonsten ziehen wir uns einfach die Jogger an. Und ab auf die Couch, hat auch was zu Corey Hart am Samstagmorgen und Sunglasses at Night hier bei uns auf RBB 888. 6:24 Uhr haben wir es jetzt.

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1: Mit Peter Klinke, guten Morgen. Kompromiss zwischen Spätschen, Baumschulen und Senat. Auf den Freiflächen der Baumschule sollen 2500 Wohnungen und eine Schule entstehen. Uta Schumacher berichtet.
2: Rund um die Kernfläche der Baumschule soll jetzt ein großzügiges Grün- und Freiraumband entstehen, heißt es in einer Pressemitteilung der Stadtentwicklungsverwaltung. Eine Sprecherin der Baumschule bestätigte die Vereinbarung. 22.000 Unterschriften für den Erhalt der Spätschen Baumschule waren Anfang Juli der Senatsverwaltung übergeben worden. Spätsfelde ist eins der geplanten Neubaugebiete Berlins. Wo und wie genau die 2500 Wohnungen nach dem nun gefundenen Kompromiss entstehen sollen, ist noch nicht öffentlich bekannt.
1: Technisches Hilfswerk in Neukölln feiert Jahrestag, was zum 75. Jubiläum geboten wird. Dazu Nicole Wilwock vom Neuköllner Ortsverband.
3: Wir haben alle unsere Fahrzeuge ausgestellt. Es gibt sehr viel Mitmachaktionen für Kinder, wie zum Beispiel sich mit dem Feldtelefon ausprobieren, Rettungsringe werfen, mit der Suchkamera von der Ortung in einem geschlossenen Raum etwas suchen. Und es gibt sehr viele Möglichkeiten, mit den Einsatzkräften direkt ins Gespräch zu kommen, um zum Beispiel auch die letzten Einsätze einmal zu besprechen, der Stromausfall in Steglitz. Es gibt Helfer, die auch in Görlitz zum Beispiel bei dem Hauseinsturz dabei waren.
1: Gefeiert wird beim Neuköllner THW von 11 bis 17 Uhr in der Haarlemmer Straße 73. Brandenburger Tor in Stars and Stripes. Zum 250. Jahrestag der Unabhängigkeit wird das Tor heute Abend in den Farben der Vereinigten Staaten angestrahlt. Damit würdige man die Verdienste, die sich die USA um die Freiheit Berlins erworben haben, heißt es. Unter anderem im Bode-Museum und im Humboldt-Forum gibt es Sonderausstellungen, Vorträge und Konzerte. Die Vereinigung der US-Demokraten im Ausland nimmt den 4. Juli zum Anlass, um vor der US-Botschaft in Mitte am Brandenburger Tor gegen die Politik von US-Präsident Trump zu protestieren. Zwei Testspiele der Union-Männer an diesem Wochenende. Ab 15.30 Uhr spielen die Köpenicker in Rathenow, morgen dann in Lübben. Aus unserer Sportredaktion Dennis Wiese.
4: Die erste Trainingswoche der Saisonvorbereitung haben Unions Männer hinter sich. Nun geht es für zwei Testspiele nach Brandenburg. Heute Nachmittag testet das Bundesliga-Team bei Fünftligist Optik Rathenow. Morgen ist der Amateurclub Grün-Weiß Lübben im Spreewald Unionsgegner. Das erste Pflichtspiel für die Eisernen ist dann die erste Runde des DFB-Pokals. In 7 Wochen trifft Union auswärts auf Zweitligist Braunschweig.
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5: Es ist okay, wenn Sie heute auch mal einen Pullover aus dem Schrank holen, denn wir sind kurz abgesackt bei den Temperaturen dieses Wochenende. Steglitz, Hellersdorf, Tegel im Moment mit 13 Grad. Ansonsten ist das Wetter bei uns in Berlin aber ganz schön. Viel Sonne gibt's, einige Wolken nur. Regen eigentlich nicht, wenn da nur so ein ganz kleines bisschen zwischendurch. 21 Grad maximal und so ist es dann auch morgen. Und es wird auch wieder um 2 Grad wärmer.
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5: Um 7:03 Grüße zu euch auf die Straßen. Die A111 statt auswärts am Anschluss Heckerdamm. Die Autobahn hier gesperrt. Der Verkehr wird bis Mitte Juli über die Ab- und Auffahrt geleitet. In Friedrichshain, Stralauer Allee vor der Elsenbrücke bis Mitte Juli eine Fahrspur frei. Wenn es da heute ein bisschen voller wird zum Wochenende, dann stockt es da auch ein bisschen. Charlottenburg, die Schillerstraße ist zwischen Herder und Leibnizstraße noch bis Ende des Jahres in beide Richtungen gesperrt. Im Berliner Umland haben wir die westliche A10 in Richtung Dreieckhafeland zwischen Spandau und Potsdam Nord. Die Autobahn noch dicht bis morgen Abend. Da laufen Reparaturarbeiten noch. Und auf der A10 im südlichen Berliner Ring ist die Anschlussstelle Königs Wusterhausen im Moment dicht. Auch da Bauarbeiten. Der Verkehr wird über den Anschluss Niederlehme umgeleitet. Alle Meldungen zu Straßen und Schienen gibt's für euch im Netz unter rbb888.de und in unserer App. Gute Fahrt und kommt gut an.
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5: Das war so ein bisschen Kaffee, oder? Kommt gut rein in diesen Morgen. Wir müssen uns ja keinen Stress machen. Die Sonne scheint. Einfach so ein bisschen genießen. Es ist ja Wochenende. David Klevenow ist hier für euch. Tachchen.

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0: denken, es geht um einen Mann, der immer alles besser weiß. Aber nein, es geht um Verletzlichkeit in Beziehungen. Teddy Swims, Mr. Know-It-All, hier bei uns auf RBB 88.8 um 6.41 Uhr.
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0: Without Heads, The Safety Dance auf RBB 88.8, Samstagmorgen 6.51 Uhr.
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2: Jupp.
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3: Prima.
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1: Um 7 Uhr mit Peter Klinke, guten Morgen. Begleitet von Protesten beginnt in der thüringischen Landeshauptstadt Erfurt heute ein zweitägiger Bundesparteitag der AfD. Schon am Morgen versammelten sich mehrere hundert Menschen in der Innenstadt und blockierten den Verkehr. Einige klebten sich auf Straßenbahngleisen fest. Die Sicherheitsbehörden rechnen mit bis zu 50.000 Gegendemonstranten. Bundesfinanzminister Klingbeil plant für das kommende Jahr deutlich höhere Ausgaben und mehr neue Schulden. Das geht aus dem Haushaltsentwurf hervor, der dem ARD-Hauptstadtstudio vorliegt. Demnach sind Ausgaben von rund 555 Milliarden Euro vorgesehen und knapp 6% mehr als in diesem Jahr. Die geplante Neuverschuldung liegt bei insgesamt rund 203 Milliarden Euro und wäre damit die zweithöchste in der Geschichte der Bundesrepublik. Die geplante Attestpflicht ab dem ersten Krankheitstag stößt auch in der CDU auf Kritik. Der Vorsitzende des Arbeitnehmerflügels Radke sagte dem Spiegel, man solle den Punkt vielleicht noch einmal überdenken. Der Streitwert erscheine in keinem gesunden Verhältnis zu den vermeintlichen Verbesserungen zu stehen. Die Spitzen von Union und SPD hatten sich am Mittwoch auf eine ganze Reihe von Reformen geeinigt. Unter anderem sollen Arbeitnehmer bereits am ersten Krankheitstag einen Attest vorlegen müssen. Zudem soll die telefonische Krankschreibung abgeschafft werden.
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1: Anlässlich des 250. Geburtstages der Vereinigten Staaten von Amerika wird das Brandenburger Tor heute Abend in rot-weiß-blau angestrahlt. Aus der Senatskanzlei hieß es, damit würdige man die einzigartigen Verdienste, die sich die USA um die Freiheit Berlins erworben habe. Der regierende Bürgermeister Wegner sagte, das Brandenburger Tor erinnere als Symbol für Einheit und Freiheit an die gemeinsamen Werte, die die transatlantische Partnerschaft zwischen Berlin und den Vereinigten Staaten prägten. In Berlin liegen fast 9.500 offene Haftbefehle gegen verurteilte Täter und Tatverdächtige vor. Zum großen Teil sind die Gesuchten abgetaucht. Das geht aus einer Antwort der Innenverwaltung auf eine AfD-Anfrage hervor. Fast die Hälfte der offenen Haftbefehle bezieht sich auf Diebstahlsdelikte. Hinzu kommen jeweils Hunderte von Betrugstaten, Drogendelikten, Fahrens- oder Führerschein, aber auch Körperverletzungen und Raubtaten. Auch Mord und Totschlag kommen vor. Zum Sport. Titelverteidiger Argentinien steht im Achtelfinale der Fußball-Weltmeisterschaft. Die Mannschaft um Superstar Messi gewann mit 3:2 nach Verlängerung gegen Kap Verde. Gegner in der nächsten Runde ist Ägypten, das sich mit 4:2 nach Elfmeterschießen gegen Australien durchsetzen konnte. Auch Kolumbien ist eine Runde weiter. Das Team gewann gegen Ghana mit 1:0. 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
2: Wir liegen hier gerade noch sehr günstig, muss man sagen, weil drumherum in Brandenburg bei den Nachbarn gibt es schon ein paar mehr dickere Wolken. Bei uns kommt noch gut die Sonne durch, das ist toll. Also das Wetter ist sehr freundlich mit uns heute früh. Frohnau hat dazu 13 Grad im Moment, Lichtenberg und Köpenick, da sind es 14. Später auch mal mehr Wolken dann hier bei uns, aber es bleibt trocken. Wenn, dann gibt es nur so ganz kleine Schauer, 21 Grad noch maximal. Und morgen dann wieder mehr Sonne dabei und auch 23 Grad.
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2: Um 7:03 grüßt euch auf den Straßen. Die A111 haben wir stadtauswärts am Anschluss Heckerdamm die Autobahn gerade gesperrt. Der Verkehr wird da aber noch über die Ab- und Auffahrt geleitet. Das Ganze noch bis Mitte Juli erstmal. In Friedrichshain die Stralauer Allee vor der Elsenbrücke bis Mitte Juli nur eine Fahrspur frei. Das stockt es dann, wenn es voller wird, hin und wieder. Und in Charlottenburg die Schillerstraße zwischen Herder und Leibnizstraße bis Ende des Jahres. In beide Richtungen auch noch gesperrt, wenn ihr da lang wollt. Dann ins Berliner Umland, die westliche A10 in Richtung Dreikafeland. Zwischen Spandau und Potsdam-Nord ist die Autobahn auch wegen Reparaturarbeiten noch bis morgen Abend gesperrt. Und auf der A10, dem südlichen Berliner Ring, die Anschlussstelle Königswusterhausen dicht. Auch hier laufen Bauarbeiten. Der Verkehr wird im Moment über den Anschluss Niederlehme umgeleitet. Alle Meldungen zu Straßen und Schienen gibt's unter rbb888.de und in unserer App. Gute Fahrt und kommt gut an.
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2: Das ist ein bisschen gerade so, als würde der Herbst Urlaub machen. Der ist verreist und hat sich auch Berlin ausgesucht für seinen lässigen Trip. Aber gut, dann nutzen wir die Chance, atmen einfach mal wieder so ein bisschen durch. Wir schwitzen dann in einer Woche wieder, weil Stand jetzt kommt da die Hitze zurück. Also reißt die Fenster auf, kommt gut durch diesen Samstag. Morgen jetzt. David Klebenow ist hier für euch. Grüße.

0: Meine Güte, das ist ja fast schon nervenzerreißend gewesen. Macht sie es denn jetzt? Macht sie es doch nicht? Vielleicht wird jemand irgendwann sogar mal sagen, das ist das größte Geheimnis des Jahres gewesen. Heiratet Taylor Swift ihren Travis? Oder eben auch nicht? Ja, nein, vielleicht. Wo? Wann? Und jetzt sind alle Swifties aber sowas von aus dem Häuschen, also die Fans von Taylor Swift, weil sie hat gestern tatsächlich Travis Kelce das Ja-Wort gegeben. Auch nicht irgendwo, natürlich. Im legendären Madison Square Garden mitten in New York. Dafür hat sie jetzt ein paar Millionen auf den Tisch packen müssen. Aber hey, was kostet die Welt, ne? Unsere Korrespondentin Giselle Uka, die hat sich das Ganze, also soweit es möglich gewesen ist, angeguckt, hat es verfolgt, alles durchgeplant bis ins letzte Detail. Und trotzdem, Giselle, gab es auch Überraschungen.
1: Die Trauung hat für viele ziemlich überraschend Schauspieler und Comedian Adam Sandler durchgeführt. Er ist wohl mit Swift und Kelce befreundet. Trauzeugen waren die beiden Brüder des Brautpaars. Klassische Brautjungfern soll es nicht gegeben haben. Um die Arena herum, da haben ja einige Schaulustige und ein paar Dutzend Swifties lange gewartet und gehofft, was von der Hochzeit mitzubekommen. Und die haben dann nach und nach entdeckt, dass auf den großen Bildschirmen an der Fassade des Madison Square Garden plötzlich Just Married stand, also frisch verheiratet. Wobei nach dem T von Just noch ein Und-Zeichen und ein weiteres T ergänzt wurden. Die beiden Ts zusammen sollen für die Namen Taylor und Travis stehen.
0: Nicht schlecht. Wissen wir denn noch mehr, was im Inneren des Madison Square Gardens da so los war, wie es dort ausgesehen hat?
1: Nein, das ist bisher nach wie vor ein streng gehütetes Geheimnis. Es durfte ja auch niemand Handys reinnehmen, nicht die Gäste, nicht mal die Mitarbeiter oder Sicherheitskräfte bei der Hochzeit. Die Sprecherin von Taylor Swift hat aber immerhin was zum Outfit des Brautpaares bei der Trauung verraten. Beide hatten wohl Haute Couture von Dior an und die Braut soll Schuhe von Louboutin und Schmuck von Cartier getragen haben. Ich bin mir aber ziemlich sicher, dass das nicht die einzigen Outfits des Abends waren. Beide haben sich ziemlich sicher für die Party nach der Trauung nochmal umgezogen.
0: Das glaube ich auch. Hast du denn, Giselle, rausbekommen, wer alles so da gewesen ist?
1: Es sollen ja etwa 1000 Gäste angereist sein. Die meisten von ihnen haben wir aber nicht gesehen, weil sie in SUVs mit abgedunkelten Scheiben durch so eine Art Zelttunnel in die Arena gefahren worden sind. Ein paar Stargäste wurden aber trotzdem gesichtet. Direkt vor Ort zum Beispiel die Schauspieler Hugh Grant und Ethan Hawke und außerdem auch Late-Night-Moderator Jimmy Fallon. Und ganz in der Nähe sind Sängerin Camila Cabello, Model Gigi Hadid oder auch der Sänger Ed Sheeran gesehen worden. Alle waren für eine Hochzeit angemessen gekleidet, sodass man davon ausgehen kann, dass sie wahrscheinlich gerade unterwegs dorthin waren.
0: Ach, das ist so geheimnisvoll und auch natürlich ein bisschen romantisch. Sie haben ja gesagt, die Hochzeit des Jahres hat gestern im Madison Square Garden stattgefunden und wir werden sicher in den nächsten Tagen ja auch noch auf Social Media Stück für Stück mit ordentlich Bildern und Geschichten rund um dieses große Ereignis versorgt. Passend dazu gibt es übrigens seit dieser Woche in der ARD-Mediathek eine neue Doku, The Taylor Swift Years heißt die. Darin geht es um ihren unglaublichen Aufstieg vom Country Girl quasi zur wohl größten Pop-Ikone unserer Zeit. Produziert im Auftrag von SWR, WDR und auch vom RBB. Also das lohnt sich. Guckt da gerne mal rein, wenn ihr Lust habt. Und die aktuelle Single, die kommt auch jetzt hier für euch von Taylor Swift. I Knew It, I Knew You. Ist schon eine Herausforderung für die Zunge so früh am Samstag. RBB 88.8 habt ihr laufen. Guten Morgen.

Matthew Wilder, Break My Strike auf RBB 88.8 zum Samstagmorgen, wenn ihr schon immer mal so ein bisschen Origami ausprobieren wolltet. Ja, diese besondere Falttechnik oder mal wissen, wie so echtes Ramen schmeckt. Dann ist Japanmarkt im Festsaal Kreuzberg heute vielleicht euer Ding. Ja, neben Workshops, Essen und Live-Musik gibt es da nämlich auch jede Menge japanischen Schnickschnack zum Entdecken. Ihr könnt viel kaufen. Könnt euch auch face-painten lassen, also so ein bisschen verschöner noch fürs Wochenende, wenn ihr dann als Katze oder Fuchs auf den Straßen spaziert. Das ist ja in Berlin jetzt auch nichts Ungewöhnliches. Los geht's ab 12, läuft bis 19 Uhr heute, kostet 8 Euro für euch der Eintritt, wenn ihr mit dabei sein möchtet. Erstmal startet gut rein in dieses Wochenende. Jetzt mit Cyril hier bei uns und Stumbling In auf RBB 88.8, 7.24 Uhr haben wir es.

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4: Das hat Peter Klinke für uns.
5: Guten Morgen. Protest gegen Baumfällungen in Reinickendorf. Wegen der Neugestaltung der Ollenhauer Straße und eines neuen Radweges sollen dort über 131 Straßenbäume gefällt werden. Dagegen protestiert heute eine Bürgerinitiative, wie uns ihr Vertreter Thomas Rost gesagt hat.
6: Angesichts dessen, dass heute ja die Hitze doch eine wesentliche Rolle spielt, ist das fatal. Der Hitzeschutz in der Ollenhauer Straße wird durch das Fällen aller Bäume auf Null gesetzt. Es gäbe einen fertigen Plan, wo die Bäume erhalten bleiben könnten und der Radweg in gerader Linie parallel zur Fahrbahn verlaufen würde. Und wir fordern, dass diese Variante gezogen wird.
5: Dem Protest haben sich auch der BUND und der Verein Baumentscheid angeschlossen. 75 Jahre THW Neukölln. Welche Einsätze aus dieser Zeit besonders in Erinnerung geblieben sind? Dazu Anja Wilwock vom Ortsverband Neukölln.
7: Es gab zum Beispiel mal bei der Schwangeren Auster ein ziemlich schweres Unglück, weil dieser Außenbetonring eingestürzt war und dort eben auch Personen verschüttet waren. Es gab auch Hauseinstürze in der Zeit. Und was immer noch und auch jetzt noch Themen sind oder auch Einsätze hervorrufen, sind eben Unwetter zum Beispiel, schwere Stürme, viel Regen, wo Keller volllaufen und wo das THW dann eben auch helfen kann.
5: Gefeiert wird heute beim THW in der Haarlemer Straße 73 mit einem Tag der offenen Tür von 11 bis 17 Uhr. Jubiläum der Stiftung Planetarium Berlin. Seit 10 Jahren bündelt sie die Arbeit der 2 Berliner Planetarien sowie der 2 Sternwarten in der Stadt. Das werde heute gefeiert, sagte uns Monika Stecher von der Stiftung.
8: Das ist ein bisschen ein Querschnitt durch all das, was wir machen in den Planetarien, also der Eichenhorn-Sternwarte oder im Sass-Groß-Planetarium, von Sterngucken live durchs Fernrohr, Daumen halten für klares Wetter. Wir lesen einen Podcast dann zum Abschluss direkt live unter dem Sternenhimmel, so einschlafen mit Weltall unter den Sternen. Wir haben Musik unter dem Sternenhimmel, also wirklich einmal querbeet durch all das, was wir tun.
5: Los gehen die Veranstaltungen am Zeiss Großplanetarium und an der Archenholz Sternwarte um 13 Uhr. Hertha Testspiel im Norden Berlins. Ab 17 Uhr trifft der Zweitligist auf den Frohnauer SC. Aus unserer Sportredaktion Dennis Wiese.
9: Hertha BSC steckt mitten im Umbruch. 11 Spieler, darunter Kapitän Fabian Rehse, haben den Club verlassen. Neuzugänge gibt es noch keine. Und doch läuft natürlich die Saisonvorbereitung. Das erste Testspiel findet heute beim Sechstligisten Frohnauer SC statt. Der Hertha-Kooperationspartner aus Reinickendorf feiert sein 80-jähriges Bestehen. Eine Tageskasse wird es nicht geben. Das Spiel ist ausverkauft.
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4: Heute mal ein bisschen frischer hier bei uns. Mahlsdorf 15 Grad aktuell. In Britz haben wir 15 gemessen. Grunewald, da sind es 14. Also das Wetter in Berlin macht so eine kleine Sommerpause. Aber das ist ja auch vielleicht mal ganz angenehm nach der vielen Hitze. Heute gibt es noch ein bisschen Sonne, später mehr Wolken, also mehr Wolken als Sonne heute, aber keine Schauer, größtenteils bleibt es trocken. Die Temperaturen später noch bei 21 Grad maximal. Und morgen, der Sonntag, sieht auch schon wieder sommerlicher aus. 23 Grad bekommen wir und dann ist auch wieder mehr Sonne mit dabei.
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4: Um 8:03. Guten Morgen zu euch auf die Straßen. Die A111 stadtauswärts am Anschluss Heckerdamm, die Autobahn hier noch gesperrt. Der Verkehr wird bis Mitte Juli noch über die Ab- und Auffahrt geleitet. Dann im Berliner Umland die A10, der westliche Berliner Ring Richtung Dreikafeland zwischen Potsdam-Nord und Spandau dicht. Noch wegen Reparaturarbeiten bis morgen Abend. Und die A10 südlicher Berliner Ring, die Anschlussstelle Königs Wusterhausen wegen Bauarbeiten auch gesperrt. Der Verkehr wird da über den Anschluss Niederlehme umgeleitet. Alle Meldungen zu Straßen und Schienen gibt's für euch auch immer unter rbb888.de und in unserer App. Gute Fahrt und kommt gut an.
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4: Genießt noch so ein bisschen die Sonne, bevor die dicken Wolken kommen. So, das war jetzt nicht der Plan, aber ich wollte noch zu Ende. Ne? Bevor die dicken Wolken kommen, noch so ein bisschen ins Gesicht scheinen lassen und dann gibt's Frühstück. Dann sind wir gut gestärkt für diesen Tag und ihr könnt den Samstag genießen. David Klevenow bin ich, habt ein schönes Wochenende und jetzt gucken wir mal, ob die Musik weitergeht.

0: Jan Hammer und Crockett's Theme. RBB 888 ist hier zum Samstagmorgen und wir haben schon gegrübelt zu Hause, wen wir denn jetzt bei dieser WM noch so gut finden, weil wenn Deutschland raus ist, wem drücken wir da jetzt die Daumen, ist ja die Frage, aber bis jetzt konnten wir da noch zu keinem Ergebnis kommen. Vielleicht ist es Frankreich, entscheidet sich heute Abend, weil die Franzosen spielen ja gegen Paraguay. Das sind die Jungs, die unsere Elf rausgekegelt haben. Also wenn Frankreich das Ding macht heute, dann könnte ich mich auf jeden Fall damit anfreunden. Wir gucken uns das an und gern auch, wenn Sie Lust haben, mit Ihnen zusammen.
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0: Das machen wir uns sportlich und netz hoch über Berlin. In Studio 14 in der RBB Dachlounge. Also der Blick ist gut. Da schon mal hoffentlich dann auch auf das Spiel heute Abend. Macht ja mit mehreren noch viel mehr Spaß. Wenn der eine jubelt, ist das auf jeden Fall geiler, als so allein vorm TV zu hocken. Viele Spiele der Fußball-WM finden zwar in der Nacht statt, aber fast alle Partien mit Anstoß vor Mitternacht zeigen wir hier bei uns in

0: von euch wollte als Kind nicht wenigstens einmal Feuerwehrfrau oder Feuerwehrmann werden? Weil das ist ja einfach auch ein toller Job. Ne? Leuten helfen, wenn die selber denken, boah krass, was soll ich machen? Also das ist auf jeden Fall was Echtes und auch total faszinierend, wenn wir mal gucken können, wie das eigentlich so läuft, wenn es brenzlig wird auf der Feuerwache. Wenn da Notruf eingeht, alles ganz schnell gehen muss. Ja, wie sehen die Feuerwehr-LKW von innen aus? Wie ist so dieser Alltag auf der Feuerwache? Und das Schöne ist, wir können uns das angucken. Heute ist nämlich Tag der offenen Tür auf der Feuerwache Schillerpark in Wedding. Die wurde sogar schon 1910 gebaut und ist damals hier bei uns in Berlin die erste Feuerwache gewesen, also der Berliner Feuerwehr, die für Löschfahrzeuge mit Motorantrieb ausgestattet war. Vorher ist da man noch mit Pferden unterwegs gewesen, kann man sich heute gar nicht mehr vorstellen. Und man sieht da auch noch viel Feuerwehrgeschichte im Allgemeinen. Also wenn ihr mit dabei sein möchtet, 10 bis 18 Uhr heute, ihr müsst da auch absolut keinen Eintritt bezahlen.
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1: 8 Uhr im Studio, Peter Klinke, guten Morgen. In Erfurt trifft sich die AfD heute zu einem Bundesparteitag. Dabei will sich das bisherige Führungsduo Weidel-Krupalla zur Wiederwahl stellen. Begleitet wird das Treffen von Protesten. Es wird mit bis zu 50.000 Demonstranten gerechnet. Am frühen Morgen haben schon mehrere tausend Menschen einen Abschnitt der Autobahn 71 blockiert. Bundesfinanzminister Klingbeil plant für das kommende Jahr deutlich höhere Ausgaben und mehr neue Schulden. Das geht aus dem Haushaltsentwurf hervor, der dem ARD-Hauptstadtstudio vorliegt. Demnach sind Ausgaben von rund 555 Milliarden Euro vorgesehen, knapp 6% mehr als in diesem Jahr. Die geplante Neuverschuldung liegt bei insgesamt rund 203 Milliarden Euro und wäre damit die zweithöchste in der Geschichte der Bundesrepublik. Ein Abschnitt des westlichen Berliner Rings ist seit gestern Abend gesperrt. Das betrifft die Strecke der A10 zwischen Potsdam-Nord und Spandau in Richtung Dreieck Havelland. Die Sperrung soll bis morgen Abend dauern. Nach Angaben der Autobahn GmbH müssen Hitzeschäden repariert werden.
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1: In Berlin liegen fast 9.500 offene Haftbefehle gegen verurteilte Täter und Tatverdächtige vor. Zum großen Teil sind die Gesuchten abgetaucht. Das geht aus einer Antwort der Innenverwaltung auf eine AfD-Anfrage hervor. Fast die Hälfte der offenen Haftbefehle bezieht sich auf Diebstahlsdelikte. Hinzu kommen jeweils Hunderte von Betrugstaten, Drogendelikten, Fahrens- ohne Führerschein, aber auch Körperverletzungen und Raubtaten. Auch Mord und Totschlag kommen vor. Anlässlich des 250. Geburtstages der Vereinigten Staaten wird das Brandenburger Tor in Berlin heute Abend in Rot, Weiß und Blau angestrahlt. Aus der Senatskanzlei hieß es, damit würdige man die einzigartigen Verdienste, die sich die USA um die Freiheit Berlins erworben habe. Der regierende Bürgermeister Wegner sagte, das Brandenburger Tor erinnere als Symbol für Einheit und Freiheit an die gemeinsamen Werte, die die transatlantische Partnerschaft zwischen Berlin und den Vereinigten Staaten prägten. Zum Fußball-Titelverteidiger Argentinien steht im Achtelfinale der Weltmeisterschaft. Die Mannschaft um Superstar Messi gewann mit 3:2 nach Verlängerung gegen Kap Verde. Gegner in der nächsten Runde ist Ägypten, das sich mit 4:2 nach Elfmeterschießen gegen Australien durchsetzen konnte. Auch Kolumbien ist eine Runde weiter. Das Team gewann gegen Ghana mit 1:0. 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
2: Bevor wir zum Wetter kommen, gucken wir kurz auf die Straßen. Achtung, Falschfahrer auf der B5 Nauen-Berlin zwischen Wustermark-West und Spandau kommt euch der Falschfahrer entgegen. Fahrt da bitte im Moment äußerst rechts, nicht überholen. Wir sagen euch Bescheid, wenn da die Gefahr vorüber ist. Ansonsten, wenn ihr mal hochguckt, da kommen sie schon, die Wolken. Und die sind heute die Hauptzutat für unser Wetter hier in Berlin. Die Sonne kommt zwischendurch immer mal dazu, aber wie gesagt, eher später grau, Regenschauer, allerdings wenn, dann nur kurz und auch eher Richtung Abend. 15 Grad, aktuell in Pankow dazu, Schöneberg 15, Baumschulenweg, da haben wir 14 gemessen, 21 sind noch drin. Morgen sind es wieder 23 maximal, mehr Sonne auch. Und das sollten wir dann ordentlich mitnehmen, alles bevor die neue Woche nämlich mit mehr Regen startet.
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2: Um 7:35 nochmal mit dem Hinweis, Falschfahrer auf der B5 Nauen-Berlin zwischen Wustermark-West und Spandau kommt euch der Falschfahrer hier entgegen. Bitte äußerst rechts fahren, nicht überholen. Wir sagen euch Bescheid, sofern da wieder alles in Ordnung ist. Ansonsten sieht's gut aus. Sperrung A111 statt auswärts am Anschluss Heckerdamm, die Autobahn hier dicht. Der Verkehr wird allerdings über die Ab- und Auffahrt geleitet. Dann in Friedrichshain auf der Stralauer Allee vor der Elsenbrücke bis Mitte Juli eine Fahrspur gesperrt und in Charlottenburg ist die Schillerstraße zwischen der Herder- und Leibnizstraße noch bis Ende des Jahres auch in beide Richtungen dicht. Im Berliner Umland die A10, der westliche Berliner Ring in Richtung Dreieck Havelland zwischen Potsdam-Nord und Spandau wegen Reparaturarbeiten noch gesperrt. Bis morgen Abend, das Ganze staut sich hier bis Leest im Moment. Und auf der A10 südlicher Berliner Ring, die Anschlussstelle Königswusterhausen wegen Bauarbeiten auch noch dicht. Der Verkehr wird da über den Anschluss Niederlehme umgeleitet. Alle Meldungen zu Straßen und Schienen findet ihr im Netz unter rbb888.de und in unserer App. Gute Fahrt und kommt gut an.
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2: Ich will euch ja nicht hetzen, aber es ist der letzte Monat für die Steuererklärung. Also nicht, dass ihr nachher mit mir schimpft und sagt, oh, das hat mir ja gar keiner erzählt. Und wenn der Sommer jetzt so eine kleine Pause einlegt, vielleicht ist das ja eine Beschäftigung. Es wird dadurch natürlich nicht spaßiger, aber auf jeden Fall fertig und abgehakt. Also verzettelt euch nicht, kommt gut in den Samstag. David Klebenow ist hier für euch. Guten Morgen.

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0: Also wenn ihr Frankreich bisher noch nicht auf dem WM-Favoritenzettel hattet, vielleicht sollten wir das nochmal überdenken, weil was Mbappé und Olysee da zuletzt auf den Platz gezaubert haben, war schon ziemlich beeindruckend. Und nach dem Auftritt dann zuletzt auch gegen Schweden 3:0, fragen sich da einige. Haben wir vielleicht gerade den künftigen Weltmeister gesehen? Heute Abend um 23 Uhr trifft Frankreich jedenfalls auf Paraguay. Das ist die Mannschaft, ja, wir erinnern uns, die Deutschland im Elfmeterschießen aus dem Turnier gekickt hat. Und wir sprechen drüber mit Dirk Walsdorf, unserem Sportreporter, der in diesen Tagen in Philadelphia schwitzt. Guten Morgen, Dirk.
1: Guten Morgen.
0: Nach dem überzeugenden Auftritt gegen Schweden ist Frankreich für dich momentan der Top-Favorit auf den WM-Titel. Was sagst du?
1: Das würde ich schon sagen. Ich habe die Franzosen in ihrem ersten Gruppenspiel gesehen. Das war schon sehr, sehr stark. Und spätestens seit dieser Machtdemonstration gegen Schweden sind sie die Mannschaft, die hier sozusagen die Maßstäbe setzt. Kein Spiel, weniger als 3 Tore geschossen und dazu gleich 3 überragende Akteure. Mbappé, Dembélé und Michael Olise, also die Franzosen, sind eigentlich komplett bereit, hier in Philadelphia heute um 23 Uhr eurer Zeit die nächste Gala abzulassen. Allerdings, es ist hier so warm, gestern 38, heute 37 Grad, dass ich nicht genau weiß, was das mit dieser fantastischen Mannschaft macht.
0: Ja, das klingt spannend. Mit Paraguay wartet heute Abend ausgerechnet ja auch das Team auf Frankreich, das Deutschland rausgeworfen hat. Können die Franzosen da auch ins Straucheln geraten?
1: Das ist wirklich ein bisschen bitter. Ne? Ich sehe hier in der Stadt durchaus noch viele Menschen in Deutschland-Trikots. Die hatten sich alle Tickets gekauft, weil sie dachten, dass hier das Deutschland spielen wird. Geh mal. Ne? Nun sehen sie halt Paraguay gegen Frankreich. Also normalerweise nicht. Paraguay kann total froh sein, überhaupt hier in dieser Runde der besten 16 zu stehen. Ist eine der Mannschaften, die bei diesem Turnier damit schon einen großen Erfolg zu verzeichnen haben und hat spielerisch überhaupt nicht die Mittel, Frankreich gefährlich zu werden. Aber wie gesagt, wenn es mit der Hitze verrückt wird. Und wenn dann die Paraguayer vielleicht die bessere Physis haben, dann bin ich mal gespannt, was passiert. Wir haben schon bei der WM die ein oder andere Überraschung mitgekriegt, aber trotzdem, ich wette mal ein gutes Berliner Bier auf Frankreich.
0: Das ist gut. Lass uns bitte, Dirk, ganz kurz nochmal über eine Sache sprechen, die uns natürlich alle jetzt beschäftigt hier in Deutschland. Wir wissen, der DFB will Jürgen Klopp und Jürgen Klopp will auch als Nachfolger von Julian Nagelsmann zum DFB, hat er gestern Abend auf Magenta TV ja auch ganz deutlich gesagt. Jürgen Klopp hat aber auch noch bis 2029 einen Vertrag bei Red Bull. Wie geht das da jetzt weiter?
1: Na, das geht so weiter, dass im Prinzip der Konsens auf beiden Seiten so groß ist. Der DFB will ihn, Jürgen Klopp will das machen, der will Bundestrainer werden. Da kommt sein jetziger Arbeitgeber gar nicht raus. Und Klopp hat später in der Nacht noch ein anderes Interview gegeben und hat da sogar gesagt, er glaubt, dass Red Bull dem Wechsel zustimmen wird. Also, das ist aus meiner Sicht inzwischen unausweichlich. Klar, das muss verhandelt werden. Das wird den DFB alles eine ganze Menge Geld kosten. Aber am Ende wird es zu einer Einigung kommen. Bei der noch die große Frage ist, wie viel Macht bekommt Jürgen Klopp? Denn der DFB hat Hilfe so nötig, dass Klopp jetzt auch in diesem Bereich sehr viele Forderungen stellen kann und wahrscheinlich auch stellen wird.
0: Tja, da bin ich auch sehr, sehr gespannt. Dirk Walsdorf, unser Mann fürs Sportliche, war das bei dieser WM. Das spannendste Spiel dann heute, würde ich sagen, 23 Uhr Frankreich gegen Paraguay. Und wenn ihr das Spiel nicht alleine gucken wollt, kommt gerne rum. Unsere Fanmeile hier in Berlin im Studio 14 in der Masurenallee, da könnt ihr gerne auch mit uns gemeinsam noch gucken, spontan einfach mit dazukommen. Und jetzt gucken wir noch kurz auf die Straße. Es gibt die Entwarnung jetzt. Der Falschfahrer ist wieder weg. Ihr habt dort also wieder freie Fahrt. Kommt gut durch.

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5: Guten Morgen. Kompromiss zwischen Späthscher Baumschulen und Senat. Auf den Freiflächen der Baumschule sollen 2500 Wohnungen und eine Schule entstehen. Ute Schumacher berichtet.
6: Rund um die Kernfläche der Baumschule soll jetzt ein großzügiges Grün- und Freiraumband entstehen, heißt es in einer Pressemitteilung der Stadtentwicklungsverwaltung. Eine Sprecherin der Baumschule bestätigte die Vereinbarung. 22.000 Unterschriften für den Erhalt der Späthschen Baumschule waren Anfang Juli der Senatsverwaltung übergeben worden. Spetsfelde ist eins der geplanten Neubaugebiete Berlins. Wo und wie genau die 2500 Wohnungen nach dem nun gefundenen Kompromiss entstehen sollen, ist noch nicht öffentlich bekannt.
5: Pizza-Event rund um die Admiralbrücke gegen Verpackungsmüll. Mit der Aktion soll Gastronomen, aber auch Kunden ein neues Mehrwegsystem für Pizzen vorgestellt werden. Julia Akra vom Verein Zero Waste Berlin sagte uns:
7: Was die wenigsten wissen, ist, dass ein Pizzakarton nicht in den Papiermüll gehört. Typischerweise ist er ja verschmutzt nach dem Genuss einer Pizza und ab einem Verschmutzungsgrad von ca. 20% gehört der Pizzakarton in den Restmüll. Das Problem ist, wenn er im Restmüll landet, muss er verbrannt werden und das sorgt für einen höheren CO2-Ausstoß.
5: Wer die Mehrwegverpackung nutzt, der bekommt das ganze Wochenende über 30% Rabatt auf die Pizzen der umliegenden Restaurants an der Admiralbrücke. Technisches Hilfswerk in Neukölln feiert Jahrestag, was zum 75. Jubiläum geboten wird. Dazu Nicole Wilwock vom Neuköllner Ortsverband.
8: Wir haben alle unsere Fahrzeuge ausgestellt. Es gibt sehr viel Mitmachaktionen für Kinder, wie zum Beispiel sich mit dem Feldtelefon ausprobieren, Rettungsringe werfen, mit der Suchkamera von der Ortung in einem geschlossenen Raum etwas suchen. Und es gibt sehr viele Möglichkeiten, mit den Einsatzkräften direkt ins Gespräch zu kommen, um zum Beispiel auch die letzten Einsätze einmal zu besprechen, der Stromausfall in Steglitz. Es gibt Helfer, die auch in Görlitz zum Beispiel bei dem Hauseinsturz dabei waren.
5: Gefeiert wird beim Neuköllner THW von 11 bis 17 Uhr in der Haarlemmer Straße 73. Zwei Testspiele der Union-Männer an diesem Wochenende. Ab 15.30 Uhr spielen die Köpenicker in Rathenow, morgen dann in Lübben. Dennis Wiese aus unserer Sportredaktion.
9: Die erste Trainingswoche der Saisonvorbereitung haben Unions Männer hinter sich. Nun geht es für zwei Testspiele nach Brandenburg. Heute Nachmittag testet das Bundesliga-Team bei Fünftligist Optik Rathenow. Morgen ist der Amateurclub Grün-Weiß Lübben im Spreewald Unionsgegner. Das erste Pflichtspiel für die Eisernen ist dann die erste Runde des DFB-Pokals. In 7 Wochen trifft Union auswärts auf Zweitligist Braunschweig.
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4: Mehr Wolken als Sonne heute. Regenschauer aber maximal heute Abend. Ganz kleine dabei. Das ist das Wetter bei uns in der Stadt. Dazu gibt es später dann auch noch 21 Grad maximal. Es sind momentan schon 15 in Rosenthal, in Lichterfelde bei euch auch, in Konradshöhe, da haben wir 16 gemessen. Morgen am Sonntag dann nochmal schönes Wetter. 23 Grad, mehr Sonnenschein, bevor die neue Woche dann so ein bisschen nasser wohl werden wird. Stand jetzt.
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4: Um 9:03 Grüße zu euch auf die Straßen. Die A111 haben wir stadtauswärts am Anschluss Heckerdamm die Autobahn gesperrt noch bis Mitte Juli. Der Verkehr wird da über die Ab- und Auffahrt geleitet. Dann haben wir noch Charlottenburg, die Schillerstraße, die ist zwischen Herder und Leibnizstraße bis Ende des Jahres in beide Richtungen noch dicht. Im Berliner Umland die A10, der westliche Berliner Ring Richtung Dreieck Haveland zwischen Potsdam Nord und Spandau wegen Reparaturarbeiten noch bis morgen Abend gesperrt. Hier staut es sich gerade schon bis Leest. Alle Meldungen zu Straßen und Schienen auf rbb888.de für euch und auch in unserer App. Gute Fahrt und kommt gut an!
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4: Seid ihr eigentlich auch fitter im Sommer? Also weniger müde so an sich. Weil ich habe so das Gefühl, ja, dass mit dem vielen Licht auch so diese Müdigkeit verschwindet. Bin jetzt, also nicht heute, aber in der Regel um 7 Uhr wach und denke, ha, hallo Welt, da bin ich. Und das, obwohl ich vielleicht erst um 1 ins Bett bin. Also das passiert mir im Winter nicht. Kennt ihr vielleicht auch, oder? Ich finde es auf jeden Fall großartig. Wenn doch immer Sommer wäre, da ist, glaube ich, oder sind zumindest die meisten von uns dabei. Habt ein schönes Wochenende, einen schönen Samstag. David Klevelow bin ich. Grüße zu euch an den Frühstückstisch.

0: 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Es spricht der Bischof der Evangelischen Landeskirche Berlin-Brandenburg, Schlesische Oberlausitz, Christian Stäblein.
1: Guten Morgen, liebe Hörerinnen und Hörer. Das Schuljahr geht zu Ende. Mittwoch gibt es Zeugnisse. Die, die ihre Schulzeit beenden, haben sie schon in der Hand. Abschlussfeiern, Party, Abiball, alles Vorfreude auf die neue Lebensphase, auf Freiheit und Aufbruch. Doch in all das mischt sich auch Zukunftsangst. Die Welt steckt voller Unsicherheiten, Krisen stapeln sich, die Realität von heißen Kriegen ist näher und nahe gerückt. Verbunden damit sind auch Fragen nach der Verteidigungsfähigkeit und Friedenssicherung für unser Land. Mitten in die Frage nach Ausbildung und beruflicher Orientierung steht jetzt mit dem Schreiben der Bundeswehr an alle 18-Jährigen auf einmal die Frage im Raum: Führt der Weg über die Bundeswehr? Oder in einen zivilen Dienst? Weil die Frage vor allem junge Männer existenziell betrifft, bekommen sie jetzt Post von ihrer evangelischen Kirche. Denn, klar, in Gewissensentscheidungen begleitet die Kirche seit Jahrzehnten. Das hat Tradition. Und hier, bei der Frage, ob ich als 18-Jähriger einen Dienst mit der Waffe mit meinem Gewissen vereinbaren kann, ist nun wahrlich der Grund meines Menschseins berührt. Genau deshalb kennt und sichert das Grundgesetz ja unter den Grundrechten auch das auf Kriegsdienstverweigerung. Das ist ein christlicher Wert, der in unserer Kultur fest verankert ist. Nicht anders der Wert, ein Gemeinwesen, das angegriffen oder bedroht wird, zu schützen. All das muss ein Mensch vor seinem Gewissen und damit vor sich selbst und vor Gott bedenken und verantworten.

0: The Weeknd zum Weeknd hier mit RBB 888. Take My Breath um 8.52 Uhr. Fußball kann ja ganz schön viele Emotionen auslösen. Das wissen wir alle spätestens seit dem frühen Aus des deutschen Teams bei dieser Fußball-Weltmeisterschaft. Julian Nagelsmann als Bundestrainer ist mittlerweile auch Vergangenheit, weil er hat selbst vorgeschlagen beim DFB. Hey, wollt ihr nicht euch vielleicht doch einen anderen suchen? Und der DFB hat gesagt, okay, dann würden wir vielleicht mit Jürgen Klopp. Und Jürgen Klopp möchte tatsächlich auch. Gestern hat er sich erstmal selbst auf Magenta TV zum Job als Bundestrainer geäußert.
1: Ich habe vor 2 Jahren ungefähr habe ich in Liverpool aufgehört und habe gesagt, dass mir die Energie fehlt. Ich bin mittlerweile mehr als aufgetankt. Also ich bin bereit.
0: Ja, Interesse klar und deutlich hinterlegt. Bis der DFB Klopp als zukünftigen Bundestrainer offiziell bestätigen kann, wird es aber wohl noch ein bisschen dauern. Denn es muss noch eine Einigung her zwischen dem Deutschen Fußballbund und Klopps noch Arbeitgeber Red Bull. Da steht Jürgen Klopp ist 2029 noch unter Vertrag und will sich dort natürlich auch sauber aus seinem Vertrag verabschieden.
1: Ist ja schwierig, Gesprächen vorzugreifen, aber wir haben natürlich auch schon Dinge angetextet und im Idealfall gibt es am Ende nur Gewinner.
0: Es geht ums Kleingedruckte mit den großen Zahlen. Mal schauen, wie es weitergeht. Wir haben auf jeden Fall euch schon mal gefragt, wie ihr denn von Kloppo als Nachfolger von Julian Nagelsmann denkt.
2: Hört sich nach einer Wahl an, die Emotionen auslösen könnte. Positiv. Scheint ja ein Menschenführer zu sein.
3: Kloppo! Ich glaube, das ist ein guter Motivator, der auch die intrinsische Motivation der Spieler besser wecken kann als Nagelsmann. Könnte ich mir vorstellen. Und er strahlt ja selber auch extrem viel Enthusiasmus aus.
4: Jürgen Klopp, ja, warum nicht mit seiner Frise, mit den schönen Haaren, ganz bestimmt, ja. Doch, hat immer ein strahlendes Lächeln.
0: Bestimmt auch, wenn er später auf seinen Gehaltszettel guckt, weil seine Verhandlungsposition, das muss man wirklich sagen, die ist mega. Er kriegt bei Red Bull 10 Millionen Euro im Moment. Mal gucken, wie viel es als Bundestrainer sind. Ich könnte mir vorstellen, wir fallen hinten über, wenn wir das hören. Zwar spricht da vielleicht erstmal keiner drüber, aber irgendwer redet doch immer.
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1: 9 Uhr im Studio Peter Klinke, guten Morgen. Kurz vor Beginn des AfD-Bundesparteitages in Erfurt gibt es erste Gegendemonstrationen. Laut Polizei sind rund 200 Reisebusse aus dem ganzen Bundesgebiet in die thüringische Landeshauptstadt gekommen. Erwartet werden bis zu 50.000 Demonstranten. Auf einer Zufahrtsstraße gab es bereits eine Sitzblockade. Außerdem wollen mehrere Musiker ein Zeichen für Respekt und Vielfalt setzen. Auf dem Parteitag will sich das bisherige Führungsduo Weidel-Kropalla zur Wiederwahl stellen. Die geplante Attestpflicht ab dem ersten Krankheitstag stößt auch in der CDU auf Kritik. Der Vorsitzende des Arbeitnehmerflügels Radke sagte dem Spiegel, man solle den Punkt vielleicht noch einmal überdenken, der Streitwert scheine in keinem gesunden Verhältnis zu den vermeintlichen Verbesserungen zu stehen. Die Spitzen von Union und SPD hatten sich am Mittwoch auf eine ganze Reihe von Reformen geeinigt. Unter anderem sollen Arbeitnehmer bereits am ersten Krankheitstag einen Attest vorlegen müssen. Die Trauerfeierlichkeiten für den getöteten obersten Führer Khamenei haben im Iran mit einem Massenandrang begonnen. Tausende Menschen strömten nach Angaben von Reportern zu der Moschee in Teheran, wo Khamenei aufgebahrt wurde. Die iranischen Behörden rechnen allein in Teheran in den kommenden 3 Tagen mit bis zu 20 Millionen Trauernden. Der 86-jährige Khamenei war am ersten Tag des Irankrieges bei Angriffen der USA und Israels auf seine Residenz getötet worden.
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1: In Berlin liegen fast 9.500 offene Haftbefehle gegen verurteilte Täter und Tatverdächtige vor. Zum großen Teil sind die Gesuchten abgetaucht. Das geht aus einer Antwort der Innenverwaltung auf eine AfD-Anfrage hervor. Fast die Hälfte der offenen Haftbefehle bezieht sich auf Diebstahlsdelikte. Hinzu kommen jeweils Hunderte von Betrugstaten, Drogendelikten, Fahrens ohne Führerschein, aber auch Körperverletzungen und Raubtaten. Auch Mord und Totschlag kommen vor. Vor der US-Botschaft am Brandenburger Tor soll heute gegen die Politik von US-Präsident Trump demonstriert werden. Dazu aufgerufen hat die Vereinigung der US-Demokraten im Ausland. Die Organisation nimmt den heutigen 4. Juli, den 250. Geburtstag der Vereinigten Staaten, zum Anlass. Heute Abend soll das Brandenburger Tor in den Farben Rot-Weiß-Blau angestrahlt werden. Titelverteidiger Argentinien steht im Achtelfinale der Fußball-Weltmeisterschaft. Die Mannschaft um Superstar Messi gewann mit 3:2 nach Verlängerung gegen Kap Verde. Gegner in der nächsten Runde ist Ägypten, das sich mit 4:2 nach Elfmeterschießen gegen Australien durchsetzen konnte. Auch Kolumbien ist eine Runde weiter. Das Team gewann gegen Ghana mit 1:0. 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
2: Mit vielen Wolken läuft der Samstag heute, also Wetter eher grau statt sonnig. Zwischendurch kommen noch so ein paar Strahlen dazu am Nachmittag, dann wieder aber erstmal dicke Wolkendecke, das Ganze bei maximal 21 Grad. Aktuell haben wir in Tegel bei euch 16 Grad gemessen, in Zehlendorf sind es 15, in Grünau bei euch auch 16 Grad schon. Morgen wird es auch wieder schöner, dann am Sonntag 23 Grad, die Sonne kommt mehr durch, nur zum Tagesstart kann es noch so ein bisschen Regen geben, der uns übrigens die nächste Woche, wenn wir da schon mal so reingucken, dann wohl öfter besuchen wird.
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2: Um 9:03 grüßt euch auf den Straßen. Die A111 haben wir stadtauswärts. Am Anschluss Heckerdamm ist die Autobahn derzeit gesperrt. Der Verkehr wird bis Mitte Juli über die Ab- und Auffahrt geleitet. In Friedrichshain die Stralauer Allee. Hier vor der Elsenbrücke bis Mitte Juli eine Fahrspur gesperrt. Das heißt, wenn es da voller wird, dann stockt es hier ein bisschen. Und in Charlottenburg die Schillerstraße. Wenn ihr da lang wollt, die ist zwischen Herder- und Leibnizstraße bis Ende des Jahres in beide Richtungen gesperrt. Im Umland die A10, der westliche Berliner Ring in Richtung Dreikafeland zwischen Potsdam-Nord und Spandau wegen Reparaturarbeiten noch bis Montagabend, bis Morgenabend dicht. Da staut es sich bereits bis Leest. Alle Meldungen zu Straßen und Schienen gibt's für euch immer auch im Netz unter rbb888.de und in unserer App. Gute Fahrt und kommt gut an.
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2: Ich frage mich ja immer noch, ist das jetzt eigentlich eine gute oder eine schlechte Woche gewesen? Ich bin mir noch nicht ganz so sicher, weil es ist ja 7-Schläfer-Woche. Ja, so wie das Wetter da ist, bleibt es die nächsten 7 Wochen. Ist vielleicht Quatsch, aber meine Mutter hat mir eingetrichtert, dass es alles schon so hinkommt. Also ich glaube das jetzt auch. Und ja, ich hoffe, dass uns das Wechselhafte dann im Sommerurlaub nicht auf die Füße fällt. Bleiben wir erstmal optimistisch, weil es hilft ja nichts. David Klevenow, das bin ich. Habt einen schönen Samstag.

0: Together Now. Haben wir hoffentlich ein schönes Wochenende, auch wenn der Sommer gerade so ein bisschen schwächelt. The Farm hier bei uns auf RBB 88.8 um 9.12 Uhr. Und wer von euch Kinder hat, hat wahrscheinlich dieses Lied hier auch schon ein paar Mal gehört.
1: 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Sie jagen im Wind, sie reiten geschwind.
0: Spätestens seit Bibi und Tina oder Ostwind ist klar, für viele Kinder und nicht nur für Mädchen übrigens, gibt es kaum etwas Größeres und Tolleres und Schöneres als Pferde. Wenn ihr heute einem kleinen Pferdefan eine wirklich große Freude machen wollt, dann sagt doch einfach, hey, wir fahren nach Zehlendorf, denn da feiert der Kinder- und Jugendreit- und Fahrverein Zehlendorf heute großes Sommerfest mit Reitshows, Musik und natürlich auch mit ganz, ganz tollen Pferden. Genau diesen Verein stellen wir euch vor. Jetzt, Glinda Spreen ist da, die erste Vorsitzende vom Kinder- und Jugendreit- und Fahrverein Zehlendorf und gerade noch mit den letzten Vorbereitungen auch für das Fest beschäftigt. Glinda, guten Morgen.
2: Guten Morgen, David.
0: Ihr habt viel vor. Was ist denn noch alles zu tun?
2: Ja, jetzt müssen noch die Koppeln gesäubert werden, die Stände eingerichtet werden und die Pferde müssen geputzt werden, gewaschen werden, geschmückt werden, die Kinder angezogen werden und dann geht's um 11 Uhr los.
0: Da habt ihr noch einiges auf dem Zettel. Glinda, wenn man sich eure Vereinsgeschichte so anschaut, dann wird schnell klar, bei euch geht es um viel mehr als nur um den Reitunterricht, weil ihr wurdet für Innovationen, ehrenamtliches Engagement, gesellschaftlichen Einsatz schon ausgezeichnet. Was macht denn, würdest du sagen, euren Verein so besonders?
2: Ja, also ich denke, dass wir keine Privatpferde haben. Wir haben nur Schulpferde, sodass alle Kinder hier eigentlich gleichberechtigt sind und allen Kindern alle Pferde zur Verfügung stehen. Und die Kinder lernen auch von Anfang an in das Ehrenamt hineinzuwachsen, denn ungefähr 80% unserer ganzen Aufgaben, die hier im Verein sind, passieren ehrenamtlich. Also zum Beispiel auch die gesamte Verwaltung. Wir haben ja bei den ca. 500 Mitgliedern und gut 80 Pferden keine Geschäftsführung. Und auch das ganze Versorgen der Pferde, die Pflege der Pferde, auch die Versorgung der Pferde, wenn sie krank sind und sowas, das passiert alles ehrenamtlich von den Mitgliedern mit und die Kinder wachsen von klein auf in diese Aufgaben herein. Also zum Beispiel auch die Organisation dieses ganzen Festes heute lag in den Händen zum größten Teil von Jugendlichen und jungen Erwachsenen.
0: Das finde ich richtig gut. Und du hast ja auch schon gesagt, 500 Mitglieder seid ihr. Also ihr gehört zu den größten Kinder- und Jugendreitvereinen Berlins. Was habt ihr denn für eure Gäste, Glinda, vorbereitet? Worauf freut ihr euch vielleicht auch am meisten?
2: Es wird auf jeden Fall ein gesamter Durchschnitt durch unseren Verein zu sehen sein. Es beginnt mit den allerkleinsten auf den Mini-Chattys, die etwas zeigen, bis dann zu einer großen Quadrille, wo dann vom großen, fast 1,80 hohen Großpferd bis zum Chatty alle mitlaufen. Und dann gibt es natürlich viel Kulinarisches.
0: Das ist wichtig. Weil Hunger ist immer. Super. Glinda, das Sommerfest des Kinder- und Jugendreit- und Fahrvereins Zehlendorf heute von 11 bis 15 Uhr auf dem Reitgelände am Königsweg in Zehlendorf. Vielen Dank, dass du mitten in den letzten Vorbereitungen auf das Fest noch Zeit für uns gehabt hast und dann natürlich ganz viel Spaß beim Feiern.
2: Ja, das werden wir hoffentlich haben.
0: Und werden ihr noch vorbereitet für euch und für uns alle die neue Single von Madonna? Das neue Album ist ja da. Sogar das Beste seit langem, sagen Leute, die was von Musik verstehen. Confessions 2, so heißt das. Und Love Sensation hören wir uns daraus jetzt an auf RBB 88.8. Schönes Wochenende.

auch so ein richtiger Kult-Hit mit Visage und Fade to Grey und deswegen natürlich mit dabei hier bei uns auf RBB 88.8. 9.22 Uhr am Samstag. Genießt das Wochenende, das Fashion Week Wochenende. Designerinnen und Designer aus aller Welt sind nämlich gerade noch da und präsentieren ihre neuesten Kollektionen. Die sind natürlich zu großen Teilen wahnsinnig teuer. Ja, also wenn euch da was gefällt, muss man wirklich haben wollen, glaube ich. Und da entsprechend dann auch ordentlich was hinpacken. Aber hey, es gibt Kollektionen aus dem letzten Jahr. Die könntet ihr zu guten Preisen kriegen. In verschiedenen Pop-Up-Stores, Salon Kleine Hitze in Neukölln zum Beispiel. Oder auch der Slow-Fashion-Pop-Up-Store im Bikini Berlin. Da gibt es die Klamotten zum Beispiel, wenn ihr Lust drauf habt. Ja, vielleicht auch einfach nur so ein bisschen stöbern, weil das macht ja manchmal auch schon Glück.

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4: Guten Morgen. Protest gegen Baumfällungen in Reinickendorf. Wegen der Neugestaltung der Ollenhauer Straße und eines neuen Radweges sollen dort über 131 Straßenbäume gefällt werden. Dagegen protestiert heute Vormittag eine Bürgerinitiative, wie uns ihr Vertreter Thomas Rost gesagt hat.
5: Angesichts dessen, dass heute ja die Hitze doch eine wesentliche Rolle spielt, ist es fatal. Der Hitzeschutz in der Ollenhauer Straße wird durch das Fällen aller Bäume auf Null gesetzt. Es gäbe einen fertigen Plan, wo die Bäume erhalten bleiben könnten und der Radweg in gerader Linie parallel zur Fahrbahn verlaufen würde. Und wir fordern, dass diese Variante gezogen wird.
4: Dem Protest haben sich unter anderem auch der BUND und der Verein Baumenschheit angeschlossen. Verletzte nach Verpuffung. Bei einem Unfall mit einem Gasgrill auf einem Balkon sind in Schöneberg 3 Menschen verletzt worden. Feuerwehrleute brachten 2 Verletzte ins Krankenhaus. Eine dritte Person wurde vom Rettungsdienst vor Ort versorgt. 75 Jahre THW Neukölln. Welche Einsätze aus dieser Zeit besonders in Erinnerung geblieben sind? Dazu Anja Wilwock vom Ortsverband Neukölln.
6: Es gab zum Beispiel mal bei der schwangeren Auster ein ziemlich schweres Unglück, weil dieser Außenbetonring eingestürzt war und dort eben auch Personen verschüttet waren. Es gab auch Hauseinstürze in der Zeit. Und was immer noch und auch jetzt noch Themen sind oder auch Einsätze hervorrufen, sind eben Unwetter zum Beispiel, schwere Stürme, viel Regen, wo Keller volllaufen und wo das THW dann eben auch helfen kann.
4: Gefeiert wird der Geburtstag heute beim THW in der Harlemer Straße 73 mit einem Tag der offenen Tür von 11 bis 17 Uhr. Jubiläum der Stiftung Planetarium Berlin. Seit 10 Jahren bündelt sie die Arbeit der beiden Berliner Planetarien sowie der 2 Sternwarten in der Stadt. Das werde heute gefeiert, sagte uns Monika Steche von der Stiftung.
7: Das ist ein bisschen ein Querschnitt durch all das, was wir machen in den Planetarien, also der Eichenhorn-Sternwarte oder im Zeiss-Großplanetarium, von Sternengucken live durchs Fernrohr, Daumen halten für klares Wetter. Wir lesen einen Podcast dann zum Abschluss direkt live unter dem Sternenhimmel, so einschlafen mit Weltall unter den Sternen. Wir haben Musik unter dem Sternenhimmel, also wirklich einmal querbeet durch all das, was wir tun.
4: Los gehen die Veranstaltungen am Zeiss Großplanetarium und an der Archenholz Sternwarte um 13 Uhr. Hertha Testspiel im Berliner Norden. Ab 17 Uhr trifft Zweitligist Hertha auf den Frohnauer SC. Aus unserer Sportredaktion Dennis Wiese.
8: Hertha BSC steckt mitten im Umbruch. 11 Spieler, darunter Kapitän Fabian Rehse, haben den Club verlassen. Neuzugänge gibt es noch keine. Und doch läuft natürlich die Saisonvorbereitung. Das erste Testspiel findet heute beim Sechstligisten Frohnauer SC statt. Der Hertha-Kooperationspartner aus Reinickendorf feiert sein 80-jähriges Bestehen. Eine Tageskasse wird es nicht geben. Das Spiel ist ausverkauft.
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9: Das Wetter bei uns in Berlin heute so ein bisschen unsommerlicher. Es gibt viele Wolken, Regenschauer ganz vereinzelt und wenn dann auch ganz kurz, auch maximal eher so in Richtung Abend bei maximal 21 Grad. Morgen, der Sonntag, sieht deutlich besser aus, 23 Grad, mehr Sonnenschein dabei, nur zum Tagesstart noch vielleicht so kleine Schauer möglich. Die kommende Woche, die ist so ein bisschen mehr verregnet.
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9: Um 9:58 gucken wir auf die A111 stadtauswärts am Anschluss Heckerdamm. Die Autobahn gesperrt, der Verkehr wird bis Mitte Juli über die Ab- und Auffahrt geleitet. In Friedrichshain die Stralauer Allee vor der Elsenbrücke bis Mitte Juli nur eine Fahrspur frei, hier stockt es hin und wieder. Und in Charlottenburg die Schillerstraße zwischen Herder- und Leibnizstraße bis Ende des Jahres in beide Richtungen dicht. Und im Umland die A10, der westliche Berliner Ring in Richtung Dreikafeland zwischen Potsdam-Nord und Spandau wegen Reparaturarbeiten, ob es morgen Abend noch gesperrt. Es staut sich aktuell auch schon bis Leest. Alle Meldungen zu Straßen und Schienen gibt's wie immer unter rbb888.de und in unserer App. Gute Fahrt und kommt gut an.
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9: So, wenn schon kein Sommer ist, dann gibt's wenigstens Geschenke. Also Geschenke mit einer kleinen Hürde. Wie gut kennt ihr euch in Musik aus? Schon, oder? Habt ihr einen kleinen Schnipsel, den erratet ihr einfach? Welchen Song hören wir da? Wer ist das? Und dann bekommt ihr von uns eure neue Lieblingstasse von RBB 888. Hier kommt das kleine Stück Musik. Hört mal ganz kurz hier mit rein. So, was ist das? Habt ihr sofort erkannt? Ich bin mir sicher. Also ruft kurz durch 030 30 32 88 8100. Dann machen wir die Lieblingstasse klar.

0: 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Finde ich erstmal so ein bisschen komisch, aber ist eigentlich was Schönes. Man wirft sich nämlich in Schale. Kann man ja auch mal machen zum Wochenende. Taco, gerade gehört hier bei uns auf RBB 88.8. Und jetzt kleines Gehirntraining kurz nach dem Aufstehen.
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0: So sieht's aus. Ein Song, ein Ausschnitt und eure Expertenmeinungen, was oder wen wir da gehört haben. Und dann gibt's unsere hübsche Guten Morgen Berlin-Tasse hier von RBB 88.8, weil wäre ja doof, wenn der Kaffee sonst ins Leere läuft. Sauerei. Sarah aus Mariendorf ist am Telefon. Grüß dich, guten Morgen.
2: Einen wunderschönen guten Morgen.
0: Du triffst dich heute mit deinen Schwägerinnen, ist das richtig?
2: Genau so ist es, ja. Wir waren eigentlich schon die ganze Zeit verabredet wegen dem Spiel von Deutschland und die sind ja nun leider raus. Und jetzt haben wir uns einfach dazu entschlossen, einfach trotzdem Fußball zusammen zu gucken und jetzt wird es halt Marokko gegen Norwegen. Ist auch in Ordnung.
0: Ja, ist doch schön, aber sag mal, spielt nicht Kanada heute Abend? Kanada-Marokko? Liege ich falsch?
2: Das kann auch sein. Das kann auch sein. Aber auf jeden Fall in Marokko.
0: Ihr sagt, ist egal. Hauptsache
2: Fußball. Ist egal, Hauptsache zusammen Fußball gucken.
0: Ja, so ist das doch in Ordnung. Geil, das finde ich richtig gut. Sarah, wir spielen auch kurz um die Tasse. Dann ist der Samstag, würde ich sagen, perfekt. Fußballtasse, dann haben wir das alles. Eine Sekunde spiele ich dir von unserem Hit an und dann gucken wir mal, was du dazu sagst, okay?
2: Okay.
0: Gut, kommt hier. Achtung. So, das war's schon. Jetzt bist du dran.
2: Das ist super einfach. Das ist Bonnie Tyler mit Turnaround.
0: Fast. Also ich lasse Bonnie Tyler auf jeden Fall gelten. Total Eclipse of the Heart wäre es gewesen, aber das ist ja nicht schlimm.
2: Das ist aber voll lieb von euch. Danke.
0: Natürlich. Komm, weil Samstag ist. Und weil ihr
2: ja, aber die Bonnie ist ja auch richtig, ne?
0: Ja, auf jeden Fall. Bonnie Tyler ist es und deswegen kriegst du auch die hübsche Guten Morgen Berlin-Tasse.
2: Ja, juhu! So.
0: Dann habt einen ganz tollen Fußball-Samstag, wenn auch ohne Deutschland, aber wird bestimmt trotzdem richtig gut.
2: Mit Deutschland-Trikot dafür.
0: Ja, muss ja sein. Warum nicht?
2: Ja.
0: Sarah, macht's gut. Schönes Wochenende.
2: Ja, wünsche ich euch auch. Vielen Dank.
0: Danke dir. Und Bonnie Tyler kommt auch hier direkt noch hinterher mit Total Eclipse of the Heart auf RBB 88.

0: Ach ja nur, I Just Might, Bruno Mars hier bei uns auf RBB 88.8. So ihr Lieben, macht es euch hübsch gleich hier mit Caroline Kuhne ab 10 hier bei uns, unser Wochenende in Berlin, mit Tickets unter anderem für Madness, wenn ihr Lust habt. Morgen Abend sind die im Tempodrom und ihr könntet dabei sein für Unge, also es lohnt sich auf jeden Fall.
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1: Um 10 Uhr mit Peter Klinke. Guten Morgen. Kurz vor Beginn des AfD-Bundesparteitages in Erfurt sind bereits Zehntausende Demonstranten in der Stadt. Laut Polizei sind rund 200 Reisebusse aus dem ganzen Bundesgebiet in die thüringische Landeshauptstadt gekommen. Auf mehreren Straßen gab es schon Blockaden. Der Parteitag kann dennoch beginnen. Laut Partei sind genug Mitglieder angekommen. Heute will sich das bisherige Führungsduo Weidel-Krupalla zur Wiederwahl stellen. Bundesfinanzminister Klingbeil plant für das kommende Jahr deutlich höhere Ausgaben und mehr neue Schulden. Das geht aus dem Haushaltsentwurf hervor, der dem ARD-Hauptstadtstudio vorliegt. Demnach sind Ausgaben von rund 555 Milliarden Euro vorgesehen, knapp 6% mehr als in diesem Jahr. Die geplante Neuverschuldung liegt bei insgesamt rund 203 Milliarden Euro. Sie wäre damit die zweithöchste in der Geschichte der Bundesrepublik. Ein Abschnitt des westlichen Berliner Rings ist seit gestern Abend gesperrt. Das betrifft die Strecke zwischen der A10 zwischen Potsdam-Nord und Spandau in Richtung Dreieck Havelland. Die Sperrung soll bis morgen Abend dauern. Nach Angaben der Autobahn GmbH müssen Hitzeschäden an der Fahrbahn repariert werden.
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1: Vor der US-Botschaft am Brandenburger Tor soll heute gegen die Politik von US-Präsident Trump demonstriert werden. Dazu aufgerufen hat die Vereinigung der US-Demokraten im Ausland. Die Organisation nimmt den heutigen 4. Juli, den 250. Geburtstag der Vereinigten Staaten, zum Anlass. Heute Abend soll das Brandenburger Tor in den Farben Rot-Weiß-Blau angestrahlt werden. In Schöneberg sind bei einer Verpuffung 3 Menschen verletzt worden. Feuerwehrleute brachten 2 Verletzte ins Krankenhaus. Eine dritte Person wurde vom Rettungsdienst vor Ort versorgt. Zu der Verpuffung kam es durch einen Gasgrill auf einem Balkon. Zum Sport. Titelverteidiger Argentinien steht im Achtelfinale der Fußball-Weltmeisterschaft. Die Mannschaft um Superstar Messi gewann mit 3:2 nach Verlängerung gegen Kap Verde. Gegner in der nächsten Runde ist Ägypten, das sich mit 4:2 nach Elfmeterschießen gegen Australien durchsetzen konnte. Auch Kolumbien ist eine Runde weiter. Das Team gewann gegen Ghana mit 1:0. Jürgen Klopp will Nachfolger von Julian Nagelsmann als Fußball-Bundestrainer werden. Er sei bereit, sagte der frühere Liverpool-Trainer bei Magenta TV. Es müssten aber noch Details mit seinem jetzigen Arbeitgeber Red Bull geklärt werden. Nagelsmann war gestern nach dem frühen WM-Aus des deutschen Teams zurückgetreten. 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
2: Das Berlin-Wetter ist heute so, geht so, immer noch ein leichter Wind, viele Wolken, wenig Sonne, aber ab und zu kann es auch ein bisschen Regen geben. 17 Grad haben wir aktuell in Mariendorf und Köpenick, 16 sind es in Tegel. Morgen dann bis zu 24 Grad, wieder ein bisschen wärmer. Es bleibt aber ein wilder Mix aus Sonne, Wolken und Schauern und es bleibt auch windig.
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2: Um 3:10 A111 stadtauswärts. Am Anschluss Heckerdamm ist die Autobahn gesperrt. Der Verkehr wird bis Mitte Juli hier über die Ab- und Auffahrt geleitet. Dann kommt es im gesamten Stadtgebiet wegen einer Fahrradsternfahrt zu Behinderungen. Bis ca. 11.30 Uhr fahren mehrere Korsos über die Hauptverkehrsstraßen zum Pariser Platz in Mitte. Bitte rechnet hier mit kurzzeitigen Sperrungen. Und wir gucken nochmal ins Umland. Die A10, der westliche Berliner Ring Richtung Dreieck Havelland. Zwischen Potsdam-Nord und Spandau wegen Reparaturarbeiten gesperrt. Das Ganze bis morgen Abend. Aktuell staut es sich bis Leest. Und der südliche Berliner Ring, auch A10. Die Anschlussstelle Königs Wusterhausen ist wegen Bauarbeiten gesperrt. Hier wird der Verkehr über den Anschluss Niederlehme umgeleitet. Alle Meldungen zu Straßen und Schienen auf rbb888.de und in unserer App. Und wir wünschen eine gute Fahrt.
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2: Ich bin Caroline Kuhn. Schön, dass ihr schon unterwegs seid. So ein bisschen in die Gänge jetzt um 9:45 und Lust habt auf Tipps und Tickets fürs Wochenende. Ich kann schon mal verraten, ich habe heute ganz viele Tickets für das Madness-Konzert. Und zwar morgen Abend im Tempodrom. Jetzt noch nicht, aber noch in dieser Stunde. Bis dahin gerne schon mal gucken, ob es theoretisch reinpassen würde morgen Abend.

0: Olivia Dean ist das auf RBB 88.8. Die hat eine tolle Stimme, oder? So easy to fall in love. Übrigens, wenn sie irgendwo ein Konzert gespielt hat, dann postet sie davon immer ein Bild auf Instagram und schreibt dann dazu, zum Beispiel Toronto, so easy to fall in love with you. Unser Wochenende in Berlin, jeden Samstag natürlich auch immer mit unserer französischen Lieblingskollegin Jaël. Sie nimmt uns ja immer mit in eine andere tolle Location. Ist dann immer direkt ein Tipp für unser Wochenende. Und heute nimmt sie uns mit nach Friedrichshagen zu Fisch Borke, direkt an den großen Müggelsee.
1: Voilà, mehr Urlaubsfeeling geht nicht. Eigentlich wollte ich nur Fisch essen und entschied vor Ort den kompletten Tag dort zu verbringen. Restaurant und Biergarten liegen direkt am Seeufer. Es ist ein Ort, der entschleunigt. Die Karte bietet Fisch, klar. Ich hatte Matjes, weil mir alles sonst zu warm auf dem Teller gewesen wäre und es schmeckte köstlich. Meine Tochter hatte Fish and Chips, sie war auch total glücklich. Man hat eine tolle Sicht auf den Müggelsee, das Ambiente ist maritim und total gemütlich. Dazu ein leichter Wind, so fühlt sich ein perfekter Tag für mich an.
0: Also Fish Borke, mehr als nur Fisch essen, was habt ihr noch so unternommen?
1: Vor dem Biergarten, dem Restaurant, sind viele Liegestühle direkt am Wasser. Mhm. Es ist ein freier Gartenbereich unter Bäumen. Du kannst herrlich entspannen und den Sommer genießen. Auch steht da so ein Imbisswagen, praktisch um Getränke zu holen. Mein Kind konnte ins Wasser, ich konnte in Ruhe lesen. Wie toll. Gleich neben der Location, vielleicht 50 Meter weiter, gibt's einen Zugang zum Strand mit Sand, oh lala.
0: Oh, wie schön. Fish Borke am großen Müggelsee. Guck da gerne mal vorbei, vielleicht auch gerade an so einem Tag wie heute. Da ist es dann vielleicht auch nicht zu brechend voll. Und heute Abend legt da auch ein DJ auf zum Sundowner. Alle Infos und natürlich auch Fotos findet ihr auf rbb888.de.
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Hier ist RBB 88.8, 10.22 Uhr. Und manchmal ist es ja auch noch um diese Uhrzeit so ein bisschen müßig zu überlegen, oh, was könnte man unternehmen, gerade bei dem Wetter, so ein bisschen nichts Halbes, nichts Ganzes. Überangebot ist ja auch oft anstrengend. Ich habe einen Tipp für euch, vielleicht ist das ja was. Berlin Global, Ausstellung im Humboldt-Forum und angeblich eine der besten in der Stadt. Super interaktiv und das ist immer schön, wenn man nicht nur in Anführungszeichen durchläuft, sondern auch ein bisschen was machen kann. Da kann man zum Beispiel in eine begehbare Disco-Kugel rein und durch Berlins Clubgeschichte reisen oder auch mal vor der Originaltür des legendären Tresor stehen, also des Techno-Clubs. Wenn ihr Lust habt, heute feiert das Berlin Global 5. Geburtstag. Ab um 11 gibt es ein großes Fest und der Eintritt ist frei. Das ist ja auch immer schön. Hier ist RBB 88.8. Wir wünschen ein schönes, hoffentlich ganz entspanntes und freies Wochenende. Jetzt mit Genesis. Hier ist Hold on My Heart.

0: Schönes Wochenende mit RBB 88.8. Es ist gleich 10:30.
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0: Das Wetter in Berlin ist einfach mal 23 Grad kühler als letztes Wochenende. Das ist schon verrückt. Kreuzberg aktuell 18 Grad, Karow und Steglitz 17. Heute gibt's viele Wolken und gegen Nachmittag ist dann auch mal so ein bisschen Regen möglich. Morgen wird's ein bisschen wärmer, 24 Grad in der Spitze, aber weiter windig und weiter wechselhaft. Mal Sonne, mal Wolken, mal ordentliche Schauer.
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0: A111 Stadt auswärts. Am Anschluss Heckerdamm ist die Autobahn gesperrt. Der Verkehr wird bis Mitte Juli über die Ab- und Auffahrt geleitet. Dann kommt es im gesamten Stadtgebiet wegen einer Fahrrad-Sternfahrt zu Behinderungen. Bis ca. 11.30 Uhr fahren mehrere Korsos über die Hauptverkehrsstraßen zum Pariser Platz in Mitte. Bitte rechnet hier mit kurzzeitigen Sperrungen. Und wir gucken nochmal ins Umland. Die A10, der westliche Berliner Ring Richtung Dreieck Havelland. Zwischen Potsdam-Nord und Spandau Sperrung wegen Reparaturarbeiten, das Ganze bis morgen Abend. Und hier staut es sich aktuell bis Leest. Alle Meldungen zu Straßen und Schienen.
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1: So, das ist verrückt. Jetzt ist mir hier komplett der Sendeplan abgeschmiert. Ihr gebt mir mal eine kurze Sekunde und ich ziehe jetzt einfach mal den Song, der hier eigentlich laufen sollte, in den Sendeplan. So, kleine Sekunde. Okay, überträgt. So, gucken wir mal, ob es funktioniert. Ja, das ist Holly Humberstone. Die kriegt ihr jetzt um kurz nach 11:30. Hier ist RBB 888. Schönes Wochenende, Berlin.

wie toll, dass wir jetzt Paul und Fritz Kalkbrenner spielen, oder? Denke ich direkt an Anfang Mai, da habe ich Paul live in Potsdam gesehen. Es war viel zu proppevoll da am Neuen Palais in Potsdam, aber er hat ganz toll aufgelegt. Er spricht ja wirklich kein Wort zum Publikum, aber trotzdem ist man irgendwie schon nach ein paar Minuten total mitgerissen. Hier ist RBB 88.8 und es gibt so Künstler und so Bands, ne? Die sind live wirklich so gut und Madness gehören auch dazu. Und die spielen morgen für euch im Tempodrom. Wilde Mischung aus Ska, Punk, Pop. Das hat sich nicht geändert. Sie klingen immer noch genauso gut wie in den 80ern. Madness auf Summer Show Tour. Und die Tickets, die würde ich euch jetzt sehr gerne schenken. Wenn ihr Lust habt, morgen Abend Tempodrom, dann ja, ruft einfach durch. Wir hören uns gleich im Studio 030 30 32 88 8 100. Madness morgen im Tempodrom. Hier ist RBB 88.8 und der Song heißt House of Fun.

0: Welcome to the House of Fun. Hallöchen, Claudia aus Kreuzberg. Hier ist die Caro. Hallo.
1: Hallo.
0: Hallo, Ulrike?
1: Hallo, Ulrike, ja.
0: Hi, genau. Ich habe Claudia gesagt, aber heißt du doch Ulrike.
1: Ja, genau.
0: Herzlichen Glückwunsch.
1: Oh, wow. Super.
0: Du bist morgen zu Madness ins Tempodrom.
1: Hey, Hammer. Super.
0: Oder?
1: Ich freue mich tierisch, ja.
0: Das ist sehr schön. Bist du so ein bisschen sattelfest, was die Musik angeht? Oder
1: absolut, absolut. Und ich brauche auch nur ein paar Meter laufen, wohne direkt um die Ecke.
0: Ah, wie schön. Und ich habe schon ein bisschen was gelesen jetzt von den vergangenen Shows. Also Energie, Spielfreude, soll alles genauso sein wie vor 40 Jahren. Und die Setlist für langjährige Fans, so wie du eine bist, aber auch für neue Zuhörer. Also ich glaube, das wären tolle Konzerte.
1: Ich freue mich, super.
0: Sehr schön, Ulrike. Dank. Dann viel Spaß morgen. Tschüssi.
1: Danke.
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0: Ed Sheeran's Thinking Out Loud. Hier ist RBB 88.8.
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2: Um 11 Uhr mit Peter Klinke, guten Tag. Begleitet von massiven Protesten hat in Erfurt der Bundesparteitag der AfD begonnen. Parteichef Chrupalla dankte in seiner Eröffnungsrede den Einsatzkräften der Polizei, die viele Mitglieder schon in der Nacht bei der Anreise eskortiert hatten. Damit konnten sie Blockadeaktionen umgehen. Nach Polizeiangaben protestieren aktuell etwa 20.000 Menschen in der Stadt gegen die AfD. Bis zu 50.000 werden erwartet. Auf dem Parteitag wollen sich die Vorsitzenden Chrupalla und Weidel heute im Amt bestätigen lassen. Bei russischen Angriffen auf die Ukraine sind nach offiziellen Angaben 10 Menschen getötet worden. In Zaporizhia starben 2 Menschen, 21 weitere wurden verletzt, mehrere Wohnhäuser wurden zerstört. Auch in der nordukrainischen Stadt Sumy gab es Tote. Russland meldet unterdessen die Einnahme der ostukrainischen Stadt Kostyantynivka. Ukrainische Drohnen wiederum sollen in der Nacht eine Ölanlage in der Nähe von St. Petersburg getroffen haben. Eine Hitzewelle in den USA durchkreuzt die Planungen für die Feierlichkeiten zum 250. Jubiläum der Unabhängigkeitserklärung. Die große Parade in Washington wurde kurzfristig abgesagt. Bei Temperaturen von mehr als 38 Grad Celsius und sehr hoher Luftfeuchtigkeit gab es in der US-Hauptstadt bereits mehrere medizinische Notfälle. Die zentrale Kundgebung soll trotzdem stattfinden. US-Präsident Trump kündigte eine besonders lange Rede an.
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2: In Köpenick hat ein Unbekannter am Abend Reizgas in einer Straßenbahn versprüht. Dabei wurden mehrere Menschen leicht verletzt. Zuvor habe es in der Linie 67 eine Auseinandersetzung gegeben, sagte ein Polizeisprecher dem RBB. Die 11 Verletzten klagten über Reizungen der Atemwege und der Augen, konnten aber vor Ort behandelt werden. Der Täter flüchtete vor dem Eintreffen der Polizei. Titelverteidiger Argentinien steht im Achtelfinale der Fußball-Weltmeisterschaft. Die Mannschaft um Superstar Messi gewann mit 3:2 nach Verlängerung gegen Kap Verde. Gegner in der nächsten Runde ist Ägypten, das sich mit 4:2 nach Elfmeterschießen gegen Australien durchsetzen konnte. Auch Kolumbien ist eine Runde weiter. Das Team gewann gegen Ghana mit 1:0. Jürgen Klopp will Nachfolger von Julian Nagelsmann als Fußball-Bundestrainer werden. Er sei bereit, sagte der frühere Liverpool-Trainer bei Magenta TV. Es müssten aber noch Details mit seinem jetzigen Arbeitgeber Red Bull geklärt werden. Nagelsmann war gestern nach dem frühen WM-Aus des deutschen Teams zurückgetreten. 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
0: Ja, ist ganz schön kühl heute, oder? Aber es gibt bestimmt viele, die sagen, ah nee, das ist genau mein Berlin-Wetter. 17 Grad haben wir aktuell in Schöneberg, 18 sind es in Lichtenberg und 16 aktuell in Starken. Heute Nachmittag kann stellenweise ein bisschen regnen und es ist noch windig. Morgen dann wärmer, bis zu 24 Grad, mal Sonne, mal Wolken. Örtlich auch mal ein bisschen kräftigerer Schauer unterwegs. Neue Woche dann auch erstmal wechselhaft.
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0: Die A111 Stadt auswärts. Am Anschluss Heckerdamm ist die Autobahn gesperrt. Der Verkehr wird bis Mitte Juli über die Ab- und Auffahrt geleitet. Dann kommt es im gesamten Stadtgebiet zu Behinderungen wegen einer Fahrradsternfahrt. Bis circa 11.30 Uhr, also halbe Stündchen noch, sind mehrere Korsos unterwegs über die Hauptverkehrsstraßen zum Pariser Platz in Mitte. Hier rechnet immer mal wieder mit kurzzeitigen Sperrungen. Und ins Umland die A10, der westliche Berliner Ring Richtung Dreieck Haveland. Zwischen Potsdam-Nord und Spandau wegen Reparaturarbeiten ist die Strecke hier voll gesperrt. Aktuell staut es sich bis Leest. Und der südliche Berliner Ring, hier ist die Anschlussstelle Königs-Wusterhausen gesperrt wegen Bauarbeiten. Der Verkehr wird über den Anschluss Niederlehme umgeleitet. Alle Meldungen zu Straßen und Schienen natürlich auch auf rbb888.de und in unserer App. Und wir wünschen eine gute Fahrt.
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0: Und ihr habt bestimmt mitgekriegt, dass wir anders klingen, oder? Seit ein paar Tagen. Wie gefällt's euch? Ist gar nicht so schlecht, oder? Man muss sich dran gewöhnen, auch so ein bisschen an die Ansprache, aber ich persönlich fühle mich sehr wohl damit. Ich hoffe, ihr euch auch. Was sich auf jeden Fall nicht geändert hat, jeden Samstag gibt es Tipps und Tickets fürs Wochenende in der Stadt. Und gleich schicke ich euch zu einer exklusiven Führung auf den Funkturm. 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

Schöne 80er hier auf RBB 88.8 und egal wie viel man vielleicht mit Klaus Lager anfangen kann, Refrain, Text sitzt immer. Und ihr wisst, wir haben immer die schönsten Veranstaltungen und die aufregendsten Locations für euch im Blick, gerade samstags von 10 bis 15 Uhr. Und das, was jetzt kommt, ist wirklich ein Knaller. Und zwar schicken wir euch zu einer exklusiven Führung in den Berliner Funkturm. Fährt man ja x-mal am Tag dran vorbei oder man kennt ihn zumindest vom Sehen. Aber drauf gewesen sind wir alle vielleicht vor 100 Jahren das letzte Mal oder vielleicht sogar noch gar nicht. Der Funkturm, der feiert 100. Geburtstag in diesem Jahr und diese exklusive Führung, diesen einmaligen Blick hinter die Kulissen, den gibt's für euch am nächsten Wochenende und zwar am Sonntagmorgen. Und wenn ihr jetzt sagt, ja, gar kein Problem, ich habe Zeit, ich habe Lust, dann einfach fix anrufen. Ich freue mich, wenn wir uns gleich hören. Hier unter der 030 30 32 88 8 100.

0: Hier ist RBB 888, die Caro, hallo, wer ist am Telefon? Hallo?
1: Bin ich das? Hallo? Ich?
0: Ja, ja, das bist du.
1: Hallo, ich bin Claudia, ich freue mich.
0: Claudia, herzlichen Glückwunsch.
1: Super,
0: klasse. Du gehst auf dem Berliner Funkturm zum großen Jubiläum.
1: Ja, hervorragend. Super.
0: Ach, ist das immer wieder schön, dass man euch so überraschen kann hier am Telefon. Das ist toll, so soll es sein.
1: Ja, man weiß ja immer nicht, ob man, also wenn man da in der Warteschleife sitzt, ob man tatsächlich derjenige ist, welcher auserwählt wird.
0: Ja.
1: Aber es ist natürlich eine riesengroße Freude.
0: Das ist schön, auch für mich. Ich freue mich immer, wenn ich mit euch telefonieren kann. Warst du denn schon mal oben auf dem Funkturm?
1: Nein, leider noch nicht.
0: Siehst du, dann bekommst du jetzt direkt einen ganz exklusiven Blick hinter die Kulissen zum 100. Geburtstag. Also du wirst zum Beispiel erfahren, wie funktioniert das mit der Beleuchtung zum Beispiel, wenn der immer knallgrün ist, zur grünen Woche oder wie so eine Stahlkonstruktion gewartet wird. Also das ist wahnsinnig spannend und ich wünsche dir ganz viel Spaß da oben.
1: Dankeschön.
0: Winkst du mal zu uns rüber, wenn du oben bist? Wir sind ja quasi
1: auf jeden
0: gegenüber.
1: Fall. Ja, ich würde auch unten klingeln, aber es bringt ja nichts.
0: Wir winken uns zu. Ganz liebe Grüße, ein schönes Wochenende und viel Spaß, ja?
1: Ja, danke schön.
0: Tschüssi.
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0: Timmy Thomas, we live together. So ist es. Why can't we live together? Meine Güte, ich kann nicht lesen hier. Am Samstagvormittag. Hier ist RBB 88.8. Es ist 11:29 Uhr jetzt.
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0: 18 Grad sind es aktuell in Reinickendorf und Tempelhof, 17 in Schmöckwitz. Sehr wolkig ist es heute und am Nachmittag kann es auch ein bisschen Regen geben. Morgen ist das Berlin-Wetter dann wieder ein bisschen schöner. 24 Grad in der Spitze, mal Sonne, mal Wolken, mal ein kurzer Schauer möglich. Und die neue Woche dann auch weiter wechselhaft erstmal.
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0: A111 statt auswärts. Am Anschluss Heckerdamm ist die Autobahn gesperrt. Der Verkehr wird bis Mitte Juli über die Ab- und Auffahrt geleitet. Dann ins Umland. Die A10, der westliche Berliner Ring, Richtung Dreieck Havelland. Zwischen Potsdam-Nord und Spandau ist die Autobahn wegen Reparaturarbeiten gesperrt. Das Ganze bis morgen Abend. Hier staut es sich aktuell bis Leest. Und der südliche Berliner Ring, die Anschlussstelle Königs Wusterhausen, ist wegen Bauarbeiten gesperrt. Der Verkehr wird über den Anschluss Niederlehme umgeleitet. Ansonsten kommt ihr überall gut durch. Alle Meldungen zu Straßen und Schienen auf rbb888.de und in unserer App. Und wir wünschen eine gute Fahrt.
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0: Mit Caroline Kuhn, Hallöchen überall dahin, wo ihr uns hört, zu Hause in der Küche, vielleicht räumt gerade einer den Wochenendeinkauf aus oder im Auto. Ich hoffe, alle sind gesund und ausgeschlafen und haben vielleicht beide Tage frei. Ist zwar kein klassisches Sommerwetter heute, aber ihr macht hoffentlich trotzdem was Schönes draus.

0: Das ist RBB 888 am Samstagmittag. Schönes Wochenende. Und wie ist das aktuell bei euch? Ist die Fußball-WM noch ein Thema? Oder kommt ihr überhaupt nicht mehr dran vorbei? Wenn ihr jetzt sagt, doch natürlich ist sie noch ein Thema und andere Spiele interessieren mich genauso, dann guckt die doch gerne weiterhin bei uns.
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1: Und bei uns heißt das jetzt Deine Hits, Dein Berlin.
0: Und falls Sie sich fragen...
1: Ja, bitte?
2: Spielt ihr dann auch...
3: Cheers.
0: Ja.
2: Und...
3: Voyage, voyage.
1: Jupp.
2: Aber auch das?
0: Auf jeden Fall.
2: Und dieses?
1: Ja.
2: Und auch...
0: Ja.
2: Aber auch...
0: Ja.
2: Und...
1: Ja.
2: Das auch?
0: Deine Hits, Dein Berlin.
2: Ist das auch mein Frohnau?
0: Ja.
2: Und auch Pankow, wo mein Neffe...
1: Und Britz.
2: Prima.

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1: Um 12 Uhr mit Peter Klinke, guten Tag. Begleitet von massiven Protesten hat in Erfurt der Bundesparteitag der AfD begonnen. Parteichef Chrupalla dankte in seiner Eröffnungsrede den Einsatzkräften der Polizei, die viele Mitglieder schon in der Nacht bei der Anreise eskortiert hatten. Damit konnten sie Blockadeaktionen umgehen. Nach Polizeiangaben protestieren aktuell etwa 20.000 Menschen in der Stadt gegen die AfD. Bis zu 50.000 werden erwartet. Auf dem Parteitag wollen sich die Vorsitzenden Chrupalla und Weidel zur Wiederwahl stellen. Bei russischen Angriffen auf die Ukraine sind nach offiziellen Angaben 10 Menschen getötet worden. In Saporischschja starben 2 Menschen, 21 weitere wurden verletzt, mehrere Wohnhäuser wurden zerstört. Auch in der nordukrainischen Stadt Sumy gab es Tote. Russland meldet unterdessen die Einnahme der ostukrainischen Stadt Kostjantynivka. Ukrainische Drohnen wiederum sollen in der Nacht eine Ölanlage in der Nähe von St. Petersburg getroffen haben. Eine Hitzewelle in den USA durchkreuzt die Planungen für die Feierlichkeiten zum 250. Jubiläum der Unabhängigkeitserklärung. Die große Parade in Washington wurde kurzfristig abgesagt. Bei Temperaturen von mehr als 38 Grad und sehr hoher Luftfeuchtigkeit gab es in der US-Hauptstadt bereits mehrere medizinische Notfälle. Die zentrale Kundgebung soll trotzdem stattfinden. US-Präsident Trump kündigte eine besonders lange Rede an die Nation an.
0: Und jetzt das Wichtigste aus Berlin.
1: In Köpenick hat ein Unbekannter am Abend Reizgas in einer Straßenbahn versprüht. Dabei wurden mehrere Menschen leicht verletzt. Zuvor habe es in der Linie 67 eine Auseinandersetzung gegeben, sagte ein Polizeisprecher dem RBB. Die 11 Verletzten klagten über Augenreizungen und Reizungen der Atemwege. Sie konnten aber vor Ort behandelt werden. Der Täter flüchtete vor dem Eintreffen der Polizei. Die Berliner Feuerwehr hat heute früh einen eingeklemmten Bauarbeiter befreit. Der Mann habe sich in einem umgestürzten Gerüstaufzug in Friedrichshain befunden, sagte ein Sprecher. Er sei nur leicht verletzt worden und habe vor Ort versorgt werden können. Warum der Aufzug an dem Baugerüst umgestürzt ist, ist bislang unklar. Die Tour de France beginnt am Nachmittag mit einem Mannschaftszeitfahren in der spanischen Metropole Barcelona. Der Kurs durch die Stadt ist fast 20 Kilometer lang. Anders als bei früheren Mannschaftszeitfahren, bei der Tour wird die Zeit bei jedem Fahrer einzeln genommen. Die dreiwöchige Rundfahrt endet am 26. Juli in Paris. 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
2: Heute gibt es viele Wolken, ein bisschen Sonne zwischendurch, aber das ist wirklich eher selten. Und es ist ein bisschen kühler als in den letzten Tagen. Aktuell 17 Grad in Köpenick, 18 in Tiergarten und 16 am Wannsee. 21 Grad heute maximal. Das Berlin-Wetter am Sonntag wärmer, 24 Grad morgen in der Spitze. Auch ein bisschen mehr Sonnenschein möglich, aber es bleibt weiter wechselhaft. Also es kann auch morgen immer mal wieder Regen geben.
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2: Um 11:03. Es dauert aktuell 10 Minütchen länger auf der Stadtautobahn zwischen Albuinstraße und Dreieck Charlottenburg in beiden Richtungen. Dann die A111 stadtauswärts. Im Anschluss Heckerdamm ist die Autobahn gesperrt. Hier wird der Verkehr bis Mitte Juli über die Ab- und Auffahrt geleitet. Und wir gucken nochmal ins Umland. Die A10, der westliche Berliner Ring Richtung Dreieck Havelland. Zwischen Potsdam Nord und Spandau ist die Straße gesperrt wegen Reparaturarbeiten. Die laufen bis morgen Abend. Es staut sich bis Leest aktuell. Und der südliche Berliner Ring Richtung Dreieck Werder. Zwischen Ludwigsfelde Ost und Ludwigsfelde West gibt es Behinderungen nach einem LKW-Unfall. Und der nördliche Berliner Ring Richtung Dreieck Havelland zwischen Mühlenbeck und Birkenwerder. Hier bitte Vorsicht, hier steht ein kaputtes Auto auf der rechten Spur. Alle Meldungen zu Straßen und Schienen stehen natürlich auch auf rbb888.de und in unserer App. Und wir wünschen eine gute Fahrt.
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2: Ich bin Caroline Kuhn und habe jetzt die nächsten Madness-Tickets für euch. 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Oh, können die das noch? Oder ist man am Ende vielleicht enttäuscht, weil sie die besten Zeiten einfach hinter sich haben? Ganz tolle Liveband und morgen Abend im Tempodrom. Madness. Und die Tickets bekommt ihr, wenn ihr jetzt anruft. 030 30 32 88 8 100.

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0: Unser Wochenende in Berlin hier auf RBB 88.8 mit Tipps und Tickets für zwei hoffentlich schöne, gemütliche, freie Tage. Hier ist die Caro. Hallöchen, Oliver aus Tempelhof.
1: Oh, hallo Caro.
0: Madness spielen hier für dich schon im Hintergrund, hörst du?
1: Ich höre das, sehr wohl.
0: Herzlichen Glückwunsch, du gewinnst die Tickets bei uns.
1: Oh super, danke schön.
0: Und guckst sie dir morgen im Tempodrom an. Wie ist das gewesen früher? Pogo getanzt?
1: In der Tat.
0: Okay. So,
1: das ist alles schon sehr, sehr lange her, aber immer noch eine große Liebe von mir. Ich mag diese Musik, sie ist energiegeladen, sie ist multikulturell und ich finde es einfach riesig. Ich freue mich ganz toll.
0: Und wie ist das? Würdest du mittlerweile lieber am Rand stehen, weil man ja dann doch in einem gewissen Alter so ein bisschen Angst um seine Nase hat? Oder würdest du sagen, morgen komm, egal, es geht nach vorne?
1: Komm, egal, sage ich.
0: Sehr gut. Ja, dann. Du, warum nicht? Dann pass gut auf dich auf und wir wünschen dir ganz, ganz viel Spaß morgen bei Madness im Tempodrom, ja?
1: Vielen, vielen, vielen lieben Dank.
0: Oh, sehr gerne. Und diesen Song hier werden sie natürlich auch spielen. Oliver, ich tippe auf die Zugabe. Er ist bestimmt die Zugabe.
1: Auerhaus. Genau.
0: Alles klar, viel Spaß.
1: Danke.
0: Liebe Grüße.
1: Hallo.
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0: Michael Schultes Lieblingsessen sind Nudeln. Sein Lieblingswort ist geil. Was kann ich euch noch erzählen hier? Gerade sein Steckbrief offen im Internet. Wenn ich einen Tag einen anderen Job haben könnte, wäre es Fußballer. Michael Schulte wäre dann gerne Profifußballer. Hier ist RBB 88.8. Schönes Wochenende, schön, dass ihr reinhört jetzt um 12.23 Uhr. Jetzt eine Band, die ziemlich genau vor 30 Jahren, Ende Juni 96, berühmt geworden ist. Weltberühmt geworden ist. Und zwar die Spice Girls. Aber zu viel versprochen. Jetzt rauscht hier schon wieder mein komplettes System ab. Also ich sage euch ganz ehrlich, ne, wir haben ja alles so ein bisschen umgestellt, neue Musik, wie ihr hört, und wir duzen euch jetzt auch. Aber das führt irgendwie dazu, dass heute technisch gesehen alles ein bisschen schwierig ist. So, jetzt wollte ich euch die Spice Girls abspielen, funktioniert nicht. Schade. So, dann gucke ich mal, ob ich die Notfallband ankriege. Läuft auch nicht. Oh, Hilfe. Okay. Gut, jetzt wird alles weiß. Ich habe keine Ahnung, ob man mich überhaupt noch hört. Hört man mich da draußen? Falls ja, ruft doch mal ganz kurz an. 30 32 88 8 100. Dann überbrücken wir hier die Zeit ein bisschen gemeinsam. Hört man mich da draußen? Hier ist RBB 88 8. Ja, es ruft jemand an. Moment, ich gehe mal ans Telefon. Hallo, hier ist die Caro. Hallöchen, hier ist die Caro.
1: Hi Caro, hier ist die Gina. Ich wollte dir nur sagen, man hört dich.
0: Man hört mich. Oh, das ist gut zu wissen, weil Gina, mir schmiert hier gerade die komplette Technik ab und ich kann nicht einen einzigen Song mehr starten.
1: Ja, hab ich gut bekommen.
0: Oh nein, erzähl mir ein bisschen was von euch. Wo bist du gerade unterwegs? Wie läuft das Wochenende bis jetzt?
1: Ich habe jetzt Feierabend gemacht tatsächlich und bin auf dem Weg nach Hause und ja, mal schauen, was mich da erwartet. Ich denke mal, mein Mann und mein Sohn und mein Hund und ja, vielleicht gehen wir in den Wald.
0: Ihr geht in den Wald, okay.
1: Ja, wenn das Wetter noch mitmacht, also jetzt gerade sieht es ein bisschen dunkel aus da hinten, wo ich hinfahre, ja.
0: Ja, angeblich soll es ja heute Vormittag trocken bleiben. Warte mal ganz kurz, jetzt kommt die Technik rein, bei mir funktioniert gar nichts, es ist alles abgeschmiert, ich kann keine Songs mehr starten, aber ich habe eine liebe Anruferin, mit der ich gerade überbrücke.
2: Sage ich dem Schaltraum, die soll das Notprogramm
0: schauen. Alles klar, danke schön. Okay, also ganz lieb, dass du anrufst und mir hier so ein bisschen über die Brücke ist. Aber so ist das eben manchmal, ne? Hier Radiotechniker sind auch nur Menschen und manchmal schmiert uns das hier eben alles komplett ab.
1: Ja, man steckt halt nicht drin.
0: Das stimmt. Gibt es noch irgendeinen Tipp, wo du sagst, das würde sich lohnen am Wochenende in Berlin? Das könnte ich vielleicht noch allen mitgeben, die hören.
1: Also was ist weiß, aber auch gar nicht zu euch passt. Finch ist auf jeden Fall in Berlin in der Tänzerei und das war wohl mega gestern. Und da kann ich nur sagen, ja, wer Bock drauf hat, es gibt auf jeden Fall coole Acts, die überraschend noch dabei am Start sind und ja.
0: Ja, du, also, Finch, warum nicht? Der RBB 88.8-Hörer hat ja durchaus einen sehr breiten Musikgeschmack. Das ist
1: genau,
0: ja gar nicht so,
1: genau.
0: Okay, möchtest du noch jemanden grüßen jetzt, wenn du einmal bei uns am Telefon bist?
1: Ja, natürlich. Ich grüße meine Familie und ja, alle, die mich kennen, meine Mädels, ja. Genau, und wünsche ein schönes, super Wochenende und auf bald heiße Tage wieder, ne?
0: Dankeschön. Vielen lieben Dank, dass du angerufen hast. Liebe Grüße. Tschüssi.
1: Ciao.
0: So, jetzt kriege ich gerade die Info, der Schaltraum fährt gleich das Notprogramm ab hier auf RBB 88.8. Ja, ich hoffe, die Musik ist genauso schön wie die in der letzten halben Stunde. Juti, also, dann hören wir uns hoffentlich gleich wieder.

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1: Um 13 Uhr mit Svetlana Oheim, guten Tag. Bei ihrem Bundesparteitag in Erfurt hat die AfD einen Führungsanspruch formuliert. Parteichefin Weidel sagte in ihrer Rede, die AfD sei die neue Volkspartei in Deutschland. Sie und Co-Chef Chrupalla wollen heute im Amt bestätigt werden. In Erfurt protestieren Zehntausende Gegner der Partei, unter anderem mit Straßenblockaden. In der Innenstadt läuft ein sogenanntes Fest der Demokratie. Nach Polizeiangaben ist der Protest ganz überwiegend friedlich. Die ukrainische Armee hat dementiert, dass Russland eine strategisch wichtige Stadt im Osten des Landes erobert hat. Es werde weiterhin gekämpft. Aus dem Kreml hieß es, man habe die Stadt unter Kontrolle gebracht. Bei neuen russischen Angriffen auf die Ukraine sind nach offiziellen Angaben 10 Menschen getötet worden. Ukrainische Drohnen sollen in der Nacht eine Ölanlage in der Nähe von St. Petersburg getroffen haben. Das Extremwetter im Frühjahr und der Krieg in der Golfregion haben bei vielen Reisen für Probleme gesorgt. Die Schlichtungsstelle Reise und Verkehr verzeichnete im ersten Halbjahr so viele Beschwerden wie noch nie. Die meisten Anträge betrafen Flugreisen. Laut der Schlichtungsstelle wenden sich außerdem immer mehr Reisende an die Einrichtung, auch weil sie über künstliche Intelligenz auf das Angebot aufmerksam werden. Feuerwehrleute haben einen großen Waldbrand nahe der spanischen Urlaubsregion Costa Brava teilweise unter Kontrolle gebracht. Bis heute Morgen vernichteten die Flammen etwa 2200 Hektar Vegetation. Die Bewohner der Region wurden angewiesen, das Brandgebiet nicht zu betreten. Rund 400 Kräfte und 10 Löschflugzeuge sind aktuell im Einsatz. Auch in Portugal und Südfrankreich brennen seit Tagen die Wälder.
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1: Rund 400 angehende Feuerwehrfrauen und Männer haben am Vormittag in Berlin ihren Eid abgelegt. Vor dem Abgeordnetenhaus in Mitte wurden außerdem 50 Mitglieder der Freiwilligen Feuerwehr vereidigt. Abgeordnetenhauspräsidentin Seibelt hielt eine Rede und betonte die wachsenden Herausforderungen für die Feuerwehren. Sie erinnerte dabei an große Einsätze der vergangenen Zeit, etwa die Stromausfälle in Köpenick und Zehlendorf. In Köpenick hat ein Unbekannter am Abend Reizgas in einer Straßenbahn besprüht. Dabei wurden mehrere Menschen leicht verletzt. Kurz vorher soll es in der Linie 67 zu einem Streit gekommen sein, sagte ein Polizeisprecher dem RBB. Die 11 Verletzten klagten über Reizungen der Atemwege und der Augen, konnten aber vor Ort behandelt werden. Der Täter ist weiter auf der Flucht. 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
2: Das Wetter in Berlin heute kühler und wolkig. 19 Grad aktuell im Wedding, 18 sind es in Treptow, 18 auch in Spandau. Sonne, wenn dann nur selten heute Nachmittag. Es kann auch immer mal wieder noch ein bisschen Regen geben. Morgen wird es ein bisschen wärmer, 24 Grad in der Spitze. Es bleibt windig und damit auch wechselhaft. Mal Wolken, mal Sonne und mal ein kurzer Schauer.
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2: Es ist 3:01, Stadtring A100 Richtung Wedding. Im Tunnel Rathenauplatz ist nach einem Unfall die linke Spur gesperrt. In der Gegenrichtung ist zwischen Albuinstraße und Tempelhofer Damm auch die linke Spur blockiert. Auch hier hat es einen Unfall gegeben und es staut sich. Die A111 stadtauswärts. Im Anschluss Heckerdamm ist die Autobahn gesperrt. Der Verkehr wird bis Mitte Juli über die Ab- und Auffahrt geleitet. Und noch ein Blick ins Berliner Umland. Die A10, der westliche Berliner Ring Richtung Dreieck Havelland. Zwischen Potsdam Nord und Spandau. Hier wegen Reparaturarbeiten die Fahrbahn gesperrt. Das Ganze bis morgen Abend. Es staut sich bis Liest im Moment. Alle Meldungen zu Straßen und Schienen auf rbb888.de und in unserer App. Und wir wünschen eine gute Fahrt.
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2: Hallo? Hallo? Das ist aufregend gewesen hier in der letzten Stunde auf RBB 888. Studiotechnik komplett gesponnen, komplett abgestürzt hier. Und es ist doch spannend, was so eine Situation mit einem macht, weil man denkt immer, ach komm, ich mache jahrelang Radio, irgendwie kriege ich das schon überbrückt, aber dann schmiert die Technik ab und zack, sofort Ruhepuls wie ein Kolibri. So viele schlechte Witze fallen einem ad hoc dann auch gar nicht ein, dass man das irgendwie überbrückt bekommen würde. Aber wir senden wieder, das ist sehr schön. Ich starte jetzt mal das nächste Element, toi toi, wenn Sie Dr. Alban mit It's My Life hören, dann ist alles gut.

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Und ich habe gedacht, ach komm, wenn so viele von euch zu Madness ins Tempodrom gehen möchten, dann schenken wir euch natürlich gern nochmal 2 Tickets. Einfach anrufen 30 32 88 8 100. Morgen findet das Konzert statt und Madness sind immer noch genauso gut wie in den 80ern. Also das wird ein großartiges und ganz tolles Live-Konzert. 030 30 32 88 8 100. Und alle, die gerade erst bei den Bruno Mars Konzerten im Olympiastadion gewesen sind, die sagen jetzt vielleicht auch, ja, Madness-Fans, ruft an. Gibt nichts Besseres als Live-Konzerte. Man muss jedes Einzelne mitnehmen, was geht. Das glaube ich, dass ihr alle selig seid. Hier ist die aktuelle von Bruno Mars auf RBB 888. Heißt On My Soul.

0: Hier ist RBB 888 und Hallöchen an den Wannsee. Hallo Henry.
1: Hallo, ich grüße dich.
0: Grüß dich, bist du gerade auf dem Spaziergang unterwegs?
1: Noch nicht, aber ich habe es noch vor. Im Augenblick ist ja das Wetter noch nicht ganz so schön, aber vielleicht kommt die Sonne noch mal raus. Ja. Und dann lohnt es sich dann, neu gemachten Anlegestellen vorbeizugehen. Haben sie also wirklich schön gemacht.
0: Das ist schön dort, ne? Das finde ich auch. Und toll, dass du vorher Zeit gehabt hast, reinzuhören, anzurufen und deine Madness-Tickets zu gewinnen.
1: Oh, super, freue ich mich sehr. Oh, toll.
0: Sehr schön, morgen Abend das Konzert im Tempodrom. Hast du es in den 80ern schon gehört? Oder?
1: Ja, habe ich schon. Also ich bin ja schon 52er Jahrgang und das war somit die ersten im Grunde genommen, die ich mitgekriegt habe. Und One Step Beyond letztendlich ist ja Kult. Also da hat man früher toll nachgetanzt.
0: Ja, und ich glaube, das wird eben morgen auch eine coole Mischung aus Leuten, die Band von früher kennen und eben auch Leuten, die die Band jetzt vielleicht erst nochmal ganz frisch entdecken. Das wird spannend und ich wünsche dir ganz viel Spaß, Henry.
1: Da freue ich mich ja. Dankeschön.
0: Sehr gerne. Tschüss. Schönes Wochenende. Ciao, ciao.
1: Ja, dankeschön. Ja, okay. Danke.
2: Unser
1: ciao.
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2: Es ist sehr wolkig heute und windig ist es auch noch ein bisschen. Und heute Nachmittag kann es örtlich noch ein bisschen Regen geben. Temperaturen aber in Ordnung. 19 Grad in Kaulsdorf, 18 sind es in Nikolassee und 20 in Tegel. Das sind dann auch die Höchstwerte für heute. Das Berlin-Wetter morgen schöner, mehr Sonne. Aber es kann auch am Sonntag immer mal kurz regnen. 24 Grad in der Spitze.
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2: Es ist 13.31 Uhr, Stadtring A100 Richtung Treptow, zwischen Albuinstraße und Tempelhofer Damm. Hier ist die Unfallstelle mittlerweile geräumt. Aktuell aber noch Stau ab Schmargendorf. Hier braucht ihr 20 Minuten länger. Dann die A111 stadtauswärts. Am Anschluss Heckerdamm ist die Autobahn gesperrt. Der Verkehr wird bis Mitte Juli über die Ab- und Auffahrt umgeleitet. Dann ins Umland, die A10, der westliche Berliner Ring Richtung Dreieck Havelland. Zwischen Potsdam-Nord und Spandau ist die Fahrbahn wegen Reparaturarbeiten gesperrt. Das Ganze bis morgen Abend. Hier staut es sich aktuell bis Leest. Hinzukommend befindet sich zwischen Leest und Potsdam-Nord eine ungesicherte Unfallstelle. Es hat gerade erst gekracht. Fahrt hier bitte besonders vorsichtig. Alle Meldungen zu Straßen und Schienen auf rbb888.de und in unserer App. Gute Fahrt.
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2: Und wenn ihr heute arbeiten müsst, dann wünsche ich euch auch so Kollegen. Anni Friedrich kam gerade rein und legt mir kommentarlos einen Schokoriegel hin. Beziehungsweise sie hat gesagt, hier Caro, den brauchst du jetzt bestimmt. Und ich habe ihr gedacht, ja, es ist kurz nach 2:30 und nach Äpfeln und Walnüssen und viel zu viel gesundem Gedöns brauche ich jetzt unbedingt einen Schokoriegel. Es ist 13.33 Uhr, ein schönes Wochenende für euch alle.

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0: Die ersten Demos hatte er unter Fake-Namen verschickt. Er wollte sich nämlich nicht nachsagen lassen. Ach, guck mal, der macht nur Musik wegen seines berühmten Papas Julio. Und jetzt denkt er, er kriegt automatisch die fetten Verträge. Hat er schlau angestellt damals. Enrique Iglesias hier auf RBB 88.8. 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Das ist die Friedrichsbrücke am Berliner Dom.
1: Dort habe ich so oft gestanden mit dem Gefühl, oh weia, was ist denn gerade mit meinem Leben los? Das läuft ja irgendwie gar nicht so gut. 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

auf RBB 88.8. Und morgen superschöne Veranstaltung in Prenzlberg, Buchbox Bilderbuchfest. Kennt ihr vielleicht schon aus den letzten Jahren? 40 Stände werden aufgebaut, nur mit Bilderbüchern. Und es gibt Lesungen und Live-Musik und Kinderschminken und Bastelecke. Morgen ab 10 am Helmholtzplatz. Und da habe ich mir gerade gedacht, da hätte ich direkt hingehen sollen. Ich habe nämlich den Fehler gemacht, ich bin gestern mit den Kids in ein riesiges Spielzeuggeschäft, um ein Buch zu kaufen. Hab der Kleinen versprochen, sie darf sich neue Gute-Nacht-Geschichten aussuchen. So, Ende vom Lied. Bücher waren völlig egal, sie wollte unbedingt so ein komisches Kuscheltier. Und das war ein riesiges Drama, sie dann aus diesem Laden rauszukriegen, nur mit Buch in Anführungszeichen und ohne dieses furchtbare Kuscheltier. Morgen hoffentlich nur lachende Gesichter auf dem Buchbox Bilderbuchfest am Helmholtzplatz ab 10 in Prenzlberg. Hier ist RBB 88.8 und das ist Howard Jones.

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1: Um 14 Uhr mit Svetlana Oheim, guten Tag. Die AfD hat bei ihrem Parteitag in Erfurt die Vorsitzenden Weidel und Chrupalla im Amt bestätigt. Chrupalla bekam 70% der Stimmen, für Weidel stimmten rund 81% der Delegierten. Weidel hatte vorher in ihrer Rede einen Führungsanspruch der Partei formuliert. Sie sagte, die AfD sei die neue Volkspartei in Deutschland. In Erfurt protestieren Zehntausende AfD-Gegner, unter anderem mit Straßenblockaden. In der Innenstadt läuft ein sogenanntes Fest der Demokratie. Nach Polizeiangaben ist der Protest überwiegend friedlich. Bundesfinanzminister Klingbeil plant für das kommende Jahr deutlich höhere Ausgaben und mehr neue Schulden. Das geht aus dem Haushaltsentwurf hervor, der dem ARD-Hauptstadtstudio vorliegt. Demnach sind Ausgaben von rund 555 Milliarden Euro vorgesehen, knapp 6% mehr als in diesem Jahr. Die geplante Neuverschuldung liegt bei insgesamt rund 203 Milliarden Euro und wäre damit die zweithöchste in der Geschichte der Bundesrepublik. So viele Beschwerden wie noch nie. Die Schlichtungsstelle Reise und Verkehr hat im ersten Halbjahr einen Rekord an Anträgen verzeichnet. Gründe sind unter anderem das Extremwetter im Frühjahr und der Krieg in der Golfregion, die viele Reisen beeinträchtigt haben. Die meisten Beschwerden betrafen Flugreisen. Außerdem erfahren immer mehr Reisende über künstliche Intelligenz von der Möglichkeit einer Schlichtung.
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1: Wie soll das denkmalgeschützte Gebäude des früheren Flughafens Tempelhof künftig aussehen? Dazu soll bis zum nächsten Jahr ein Konzept für die weitere Entwicklung vorliegen. Das bestätigte noch einmal die zuständige Projektgesellschaft. Über die konkrete Zukunft des Gebäudes entscheidet anschließend der Senat. Wer sich informieren möchte, kann heute noch bis 17 Uhr den Infomarkt im Besucherzentrum Check-in am Platz der Luftbrücke besuchen. In Berlin liegen fast 9.500 offene Haftbefehle gegen verurteilte Täter und Tatverdächtige vor. Zum großen Teil sind die Gesuchten abgetaucht, heißt es aus der Innenverwaltung. Fast die Hälfte der offenen Haftbefehle bezieht sich auf Diebstahlsdelikte. Hinzu kommen jeweils Hunderte von Betrugsdaten, Drogendelikten, Fahrens ohne Führerschein, aber auch Körperverletzungen und Raubtaten. Auch Mord und Totschlag kommen vor. Am Nachmittag beginnt in der spanischen Metropole Barcelona die Tour de France mit einem Mannschaftszeitfahren. Der Kurs führt quer durch die Stadt und ist fast 20 Kilometer lang. Anders als bei früheren Mannschaftszeitfahren bei der Tour wird die Zeit bei jedem Fahrer einzeln genommen. Die Rundfahrt endet in 3 Wochen dann in Paris. 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
2: Und das Berlin-Wetter, das bleibt noch ein bisschen wechselhaft. Heute Nachmittag ziehen von Westen her noch ein paar kleine kurze Schauer rein. Es ist windig und auch ein bisschen kühl. Im Vergleich zu letzter Woche um die Zeit auf jeden Fall. 19 Grad in Charlottenburg, 20 in Rummelsburg und 18 sind es aktuell in Friedrichshagen. Morgen dann bis zu 24 Grad in der Spitze. Mal Sonne, mal Wolken und mal ein Schauer.
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2: Um 2:03, Stadtring A100 Richtung Treptow. Zwischen Albuinstraße und Tempelhofer Damm, hier ist die Unfallstelle geräumt. Aber es staut sich noch ab Schmargendorf und es dauert 20 Minuten länger hier. Dann die A111 stadtauswärts. Am Anschluss Heckerdamm ist die Autobahn gesperrt. Der Verkehr wird bis Mitte Juli über die Ab- und Auffahrt geleitet. Und wir gucken nochmal ins Umland. Die A10, der westliche Berliner Ring Richtung Dreieck Havelland. Zwischen Potsdam Nord und Spandau ist wegen Reparaturarbeiten die Fahrbahn gesperrt. Das Ganze bis morgen Abend. Es staut sich aktuell bis Leest. Und dazu kommt, dass sich zwischen Leest und Potsdam Nord immer noch eine ungesicherte Unfallstelle befindet. Alle Meldungen zu Straßen und Schienen auf rbb888.de und in unserer App. Und wir wünschen eine gute Fahrt.
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2: Und peinlich ist es vielleicht nicht, aber es ist auch ein bisschen komisch, ne? Dass wir Jahre, Jahrzehnte in Berlin wohnen, aber viele Dinge einfach super selten bis gar nicht machen. Auf den Funkturm gehen zum Beispiel. Aber jetzt habe ich nochmal Tickets für eine ganz exklusive Führung am nächsten Sonntag. Der Funkturm, der feiert 100. Geburtstag und deswegen dürfen wir euch mal so richtig hinter die Kulissen mitnehmen. 030 30 32 88 8100. Hier liegen Tickets für eine exklusive Funkturmführung. Ich bin Caroline Kuhn, freue mich, wenn wir uns gleich hören.

0: Teddy's Whims mit Mr. Know-It-All. Der hat so eine schöne Stimme, oder? Mandy aus Pankow?
1: Ja, hallo. Ja.
0: Hallöchen.
1: Hallöchen.
0: Da bist du schon und ich sage herzlichen Glückwunsch.
1: Ach, da freue ich mich.
0: Du gehst auf den Berliner Funkturm.
1: Ja. Toll, das sind so Dinge, die macht man wirklich nicht als Berliner. Also ich war noch nie drauf, noch nicht mal drauf war ich.
0: Du, das glaube ich dir sofort. Super. Bei mir hat es, ich glaube, 20 Jahre gedauert, bis ich es mal aufs Tempelhofer Feld geschafft habe. Manchmal ist es komisch, ne?
1: Ja, absolut. Ja. Aber ich freue mich.
0: Ach, das ist ganz toll, Mandy. Eine exklusive Führung zum 100. Geburtstag. Das heißt, du guckst da richtig hinter die Kulissen. Wo wird das Licht angeschaltet? Zum Beispiel für die grüne Woche, wenn der Funkturm ganz grün ist. Wie funktioniert das mit dieser Stahlkonstruktion? Wie wird die gewartet? Wie kommt das Essen ins Restaurant? Alles solche Sachen wirst du erfahren.
1: Ja, super. Klasse. Endlich mal auf den Funkturm.
0: Ja, sehr schön, Mandy. Dann ganz liebe Grüße, viel Spaß und noch ein schönes Wochenende dir, ja?
1: Ja, euch auch.
0: Bis dann, tschüssi.
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ist eine der Trauzeugen gewesen auf der fetten Taylor Swift Hochzeit letzte Nacht. Sabrina Carpenter auf RBB 88.8. Und ich habe gerade mal geguckt, also noch gibt's kein Foto von der Braut im Netz. Sie soll ja, also Taylor Swift soll ja etwas Unglaubliches von Dior getragen haben. Und angeblich, also Gerücht, könnte das erste Hochzeitsfoto auf der Außenleinwand des Madison Square Gardens in New York gezeigt werden. Und zwar 19 Uhr unserer Zeit heute. Und dann flattert's garantiert auch bei uns rein. Jetzt Foreigner für Sie.

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4: Es ist 14.31 Uhr und das Wetter in Berlin ist durchwachsen. Von Westen her ziehen jetzt ein paar kleine Schauer rein. Es bleibt wohl den ganzen Nachmittag und Abend wolkig. 19 Grad aktuell in Adlershof dazu, 20 in Neu-Hohenschönhausen und 18 sind es am Schlachtensee. Morgen wird es ein bisschen wärmer sein, 24 Grad in der Spitze. Dazu mal Sonne, mal Wolken, mal ein Schauer oder auch Gewitter.
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4: Stadtring A100 Richtung Treptow, zwischen Detmolder Straße und Tempelhofer Damm ein Stau. Hier an der geräumten Unfallstelle, ihr braucht 20 Minuten länger. Dann die A111 stadtauswärts. Am Anschluss Heckerdamm ist die Autobahn gesperrt. Der Verkehr wird bis Mitte Juli über die Ab- und Auffahrt geleitet. Und nochmal kurz ins Umland, westlicher Berliner Ring A10 Richtung Dreieck Havelland. Zwischen Potsdam Nord und Spandau wegen Reparaturarbeiten gesperrt alles bis morgen Abend. Aktuell staut es sich ab Leest. Und es gibt zwischen Leest und Potsdam Nord immer noch Behinderungen nach einem Unfall. Alle Meldungen zu Straßen und Schienen auf rbb888.de und in unserer App. Und wir wünschen eine gute Fahrt.
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4: Und wenn man Samstag arbeiten muss, dann hat das auch was Gutes. Ich konnte dadurch die mit nervigste Aufgabe im Haushalt heute meinem Mann überlassen, und zwar Betten neu beziehen. Wisst ihr, was das für ein Aufriss ist? Für 4 Personen abbeziehen, waschen, aufhängen, neu beziehen. Wie gesagt, alles mal 4. Am schlimmsten finde ich immer, wenn man die Matratzen so hochwuchten muss, damit man das Spannbettlaken dann so drüber zwängen kann. Aber heute nicht. Gott sei Dank. Heute bin ich mit euch zusammen, das ist sehr schön hier. Ist RBB 888 um 3:30 jetzt.

0: Das ist Dan Hartmann um 14.40 Uhr. Hier ist RBB 88.8. Hoffentlich ist alles erledigt. So langsam Wäsche, Wochenendeinkauf, Sport vielleicht. Dann ist jetzt noch Zeit für was Schönes. Unser Wochenende in Berlin, so heißt diese schöne Sendung, jeden Samstag von 10 bis 15 Uhr. Immer auch mit unserer französischen Lieblingskollegin Jaël. Und Jaël nimmt uns immer mit zu einer ganz tollen Location. Und heute geht es mit ihr nach Friedrichshagen und zwar zu Fischborke, direkt an den großen Mögelsee.
1: Voilà, mehr Urlaubsfeeling geht nicht. Eigentlich wollte ich nur Fisch essen und entschied vor Ort den kompletten Tag dort zu verbringen. Restaurant und Biergarten liegen direkt am Seeufer. Es ist ein Ort, der entschleunigt. Die Karte bietet Fisch, klar. Ich hatte Matjes, weil mir alles sonst zu warm auf dem Teller gewesen wäre und es schmeckte köstlich. Meine Tochter hatte Fish and Chips, sie war auch total glücklich. Man hat eine tolle Sicht auf den Mögelsee, das Ambiente ist maritim und total gemütlich. Dazu ein leichter Wind. So fühlt sich ein perfekter Tag für mich an.
0: Also Fischborke auf jeden Fall mehr als Fischessen. Was habt ihr noch so erlebt vor Ort?
1: Vor dem Biergarten, dem Restaurant, sind viele Liegestühle direkt am Wasser. Es ist ein freier Gartenbereich unter Bäumen. Du kannst herrlich entspannen und den Sommer genießen. Auch steht da so ein Imbisswagen, praktisch um Getränke zu holen. Mein Kind konnte ins Wasser, ich konnte in Ruhe lesen. Wie toll. Gleich neben der Location, vielleicht 50 Meter weiter, gibt's einen Zugang zum Strand mit Sand, oh lala.
0: Oh, wie schön. Fischborke am großen Mögelsee. Also guck da gerne mal vorbei, vielleicht gerade an so einem Tag wie heute. Dann ist es vielleicht auch nicht so ganz brechend voll. Und heute Abend legt auch ein DJ auf und zwar pünktlich zum Sundowner-Cocktail. Das ist bestimmt total schön. Alle Infos und auch Fotos findet ihr auf rbb888.de.
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1: Um 15 Uhr mit Svetlana Oheim, guten Tag. Die AfD wird auch künftig vom Spitzenduo Weidel und Krupalla geführt. Beim Bundesparteitag der AfD in Erfurt wurden beide für 2 Jahre im Amt bestätigt. Weidel kam auf rund 81, Krupalla auf 70%. Der Parteitag wird von Massenprotesten begleitet. Laut Polizei sind zehntausende Menschen unterwegs. Etliche Zufahrten zur Veranstaltung waren durch Blockaden behindert worden. Die ukrainische Armee hat dementiert, dass Russland eine strategisch wichtige Stadt im Osten des Landes erobert hat. Es werde weiterhin gekämpft. Aus dem Kreml hieß es allerdings, man habe die Stadt unter Kontrolle gebracht. Bei neuen russischen Angriffen auf die Ukraine sind nach offiziellen Angaben 10 Menschen getötet worden. Ukrainische Drohnen sollen in der Nacht eine Ölanlage in der Nähe von St. Petersburg getroffen haben. Feuerwehrleute haben einen großen Waldbrand nahe der spanischen Urlaubsregion Costa Brava teilweise unter Kontrolle bringen können. Bis heute Morgen vernichteten die Flammen etwa 2200 Hektar Vegetation. Die Bewohner der Region wurden angewiesen, das Brandgebiet nicht zu betreten. Rund 400 Kräfte und 10 Löschflugzeuge sind aktuell im Einsatz. Auch in Portugal und Südfrankreich brennen seit Tagen die Wälder. Wer eine Eigentumswohnung oder ein Haus selbst bewohnt, ist steuerlich oft schlechter gestellt als Vermieter. Das zeigt eine Studie des Instituts der deutschen Wirtschaft. Der Grund: Vermieter können viele Kosten, etwa für Kredite oder Instandhaltung, steuerlich absetzen. Selbstnutzer haben dagegen diese Möglichkeiten nicht und verlieren laut der Studie, je nach Standort, dadurch Zehntausende Euro.
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1: Die freiwilligen Feuerwehren in Berlin sind im vergangenen Jahr mehr als 17.600 Mal im Einsatz gewesen. Das waren rund 1.500 Einsätze mehr als im Jahr zuvor. Das geht aus einer Senatsantwort auf eine Anfrage der Grünen hervor, die dem RBB vorliegt. Besonders gefragt sind die Ehrenamtlichen demnach am Stadtrand. In Berlin engagieren sich derzeit rund 1.700 Frauen und Männer in 57 freiwilligen Feuerwehren. Vor der US-Botschaft am Brandenburger Tor beginnt in diesen Minuten eine Demonstration. Sie richtet sich gegen die Politik von US-Präsident Trump. Dazu aufgerufen hat die Vereinigung der US-Demokraten im Ausland. Die Organisation nimmt den heutigen 250. Geburtstag der Vereinigten Staaten zum Anlass. Am Abend soll das Brandenburger Tor in den Farben Rot-Weiß-Blau angestrahlt werden. 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
2: Ganz schön frisch heute bei uns in der Stadt, ne? Ganz schön windig auf jeden Fall, so richtiges Ostseewetter. Wir messen jetzt 20 Grad in Hellersdorf, 20 Grad in Spandau und 21 Grad in Mitte. Und damit haben wir die Tageshöchstwerte tatsächlich auch schon erreicht. Es ziehen jetzt so ein paar Schauer durch am Nachmittag und auch heute Nacht soll es dann weiter ziemlich böig, windig bleiben und ein paar Schauer geben. Zwischen 16 und 15 Grad liegen da die Tiefstwerte. Morgen ein bisschen mehr Sonnenschein und Tageshöchstwerte um die 23 Grad.
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2: A100 Stadtring in Richtung Treptow zwischen Detmolder Straße und Tempelhofer Damm. Stau an einer geräumten Unfallstelle. 10 Minuten brauchen Sie hier länger. In Richtung Wedding, Stau zwischen Oberlandstraße und Schmargendorf. 20 Minuten dauert es länger. Baumschulenweg, die Baumschulenstraße, ist zwischen Königsheideweg und Forsthausallee in beiden Richtungen gesperrt. Hier ist die Polizei im Einsatz. Ins Umland, die A10 westlicher Berliner Ring Richtung Dreieckhaveland, ist zwischen Potsdam Nord und Spandau wegen Reparaturarbeiten bis morgen Abend gesperrt. Im Moment haben wir einen Stau ab Leest. Und nochmal rein in die Stadt zur S-Bahn. Wegen Bauarbeiten fahren bis morgen Betriebsschluss Busse statt Bahn für die S46 zwischen Grünau und Baumschulenweg, für die S47 zwischen Baumschulenweg und Spindlersfeld und für die S9 und die S85 zwischen Grünbergallee und Baumschulenweg. Alle Meldungen zu Straßen und Schienen gibt's nochmal auf rbb888.de und in unserer App.
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2: Mit Anni Friedrich, hello Berlin, hello meine Schöne. Ey, Ostseewetter hier heute bei uns in der Stadt. Aber ey, alles ist besser als diese Hitze vom letzten Wochenende, oder? Ich meine, da wären die Platten doch echt auf den Teller geschmolzen.

0: Hier ist RBB 88.8 und selbst ein Musiker braucht mehrere Wochen, bis er so einen Song komplett drauf hat. Aber diese beiden Superstars, Burner Boy und Shakira, die haben es uns und sich selbst natürlich mit dem WM-Song auch ein bisschen leicht gemacht. Ne? Die Die heißt so viel wie gib alles, leg los und ist natürlich ein totaler Ohrwurm. Gestern Abend war ja echt wieder WM-Krimi angesagt, Australien gegen Ägypten. Also beim höchsten Public Viewing in der Stadt, hier bei uns im Studio 14, war auf jeden Fall eine Menge los und eine fantastische Stimmung. Und heute Abend Kanada gegen Marokko, könnte auch einfach vorbeikommen. Bei uns im Studio 14, hier im RBB. Paraguay gegen Frankreich, 23 Uhr zeigen wir auch noch. Also einfach ein paar Freunde einpacken und langkommen. Reinkommen geht's in der roten Box direkt neben dem RBB Fernsehzentrum.
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0: Und bei uns jetzt die 80er von Modern Talking.

Leonie auf RBB 88.8, Zitat, dann sollen sie doch Kuchen essen, wenn es kein Brot gibt. Marie Antoinette hat sie das gesagt in der Französischen Revolution. Und jetzt, mehr als 200 Jahre später, gibt es natürlich immer noch diese Girls, die denken, sie wären was Besseres. Auch eine Inspiration für einen Song. Kann man machen, hat sich Queen gedacht.

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3: Unser Berlin-Wetter ist heute eher grau in grau und aktuell ziehen auch so ein paar Schauer durch. Wir haben Tageshöchstwerte von 21 Grad erreicht und zwar von 21 Grad in Köpenick, fast 21 Grad in Lichtenberg und ein bisschen kühler ist es im Moment in Wilmersdorf, aber da regnet es eben auch stellenweise. Auch heute Nacht kann es ein paar Schauer geben, sagen die Wetterexperten, und dann kriegen wir Tiefstwerte zwischen 15 und 16 Grad. Morgen mehr Sonnenschein als heute. Und auch ein paar Schauer. Es bleibt weiter windig bei Tageshöchstwerten um 23 Grad.
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3: Vorsicht erstmal auf der A10 westlicher Berliner Ring Richtung Dreieckhaveland. Zwischen Föhm und Lees steht ein defektes Fahrzeug auf der rechten Spur. A100 Stadtring in Richtung Treptow zwischen Detmolder Straße und Tempelhofer Damm. Stockender Verkehr. 10 Minuten dauert's länger. In Richtung Wedding ab 10 Minuten plus zwischen Oberlandstraße und Schmargendorf. Länger dauert es aktuell auch in Neukölln auf der Karl-Marx- und der Hermannstraße in Richtung Hermannplatz. Ins Berliner Umland noch die A10, der westliche Berliner Ring in Richtung Dreieckhaveland, ist zwischen Potsdam-Nord und Spandau wegen Reparaturarbeiten bis morgen Abend gesperrt. Langer Stau aktuell im Moment ab Lees. Die müssen mit mehreren Stunden Verzögerungen rechnen. Wenn möglich, umfahren Sie diesen Bereich weiträumig. Nochmal rein in die Stadt zur S-Bahn. Wegen Bauarbeiten fahren bis morgen Betriebsschluss Busse statt Bahn. Für die S46 zwischen Grünau und Baumschulenweg, für die S47 zwischen Baumschulenweg und Spindlersfeld und für die S9 und die S85 zwischen Grünbergallee und Baumschulenweg. Alle Meldungen zu Straßen und Schienen auf rbb888.de und in unserer App. Gute Fahrt euch unterwegs.
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3: Mit Anni Friedrich, Moinsen. Jeder, der ein Kind zu Hause hat, der kennt das. Guck mal, Mama, was ich gemalt habe. Oh ja, sehr schön. Ja, und wenn es gut läuft, dann hängen wir die Dinger an den Kühlschrank. Oder okay, wir rahmen sie ein. Seien wir ehrlich, wir rahmen sie ein. Rihanna, die wir jetzt hören, die geht wirklich noch einen riesengroßen Schritt weiter. Riri hat sich nämlich jetzt ein Tattoo stechen lassen von einer Kritzelei, die ihre Kinder zwischen Paw Patrol-Sticker gezeichnet haben. Kein Witz. In die linke Kniekehle. Das sieht aus. Unglaublich. Gut, aber ich habe natürlich auch keine Ahnung von Kunst, ne?

0: Krasser Ohrwurm von Tiffany Ares, Vertigo.
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1: Um 16 Uhr mit Svetlana Oheim, guten Tag. Zehntausende Menschen demonstrieren in Erfurt gegen den Bundesparteitag der AfD. Die Polizei spricht von gut 30.000 Teilnehmenden, die Veranstalter von mindestens 50.000. Mehrere Aufzüge waren am Nachmittag noch unterwegs. Autobahnblockaden wurden inzwischen größtenteils beendet. Auf dem Parteitag wurden die beiden Co-Vorsitzenden wiedergewählt. Chrupalla mit 70, Weidel mit 81% der Stimmen. Über die von der Bundesregierung geplante Verschärfung bei Krankschreibungen wird weiter diskutiert. Der Deutsche Gewerkschaftsbund warnt vor weniger Produktivität und mehr chronischen Erkrankungen. Die geplante Attestpflicht bereits am ersten Krankheitstag sei eine Gefahr für Kranke und Betriebe, sagte DGB-Vorstandsmitglied Piel gegenüber der Funke Mediengruppe. Nach ihrer Einschätzung werden künftig mehr Menschen arbeiten, obwohl sie eigentlich krank sind. So viele Beschwerden wie noch nie. Die Schlichtungsstelle Reise und Verkehr hat im ersten Halbjahr einen Rekord an Anträgen verzeichnet. Gründe sind unter anderem das Extremwetter im Frühjahr und der Krieg in der Golfregion, die viele Reisen beeinträchtigt haben. Die meisten Beschwerden betrafen Flugreisen. Außerdem erfahren immer mehr Reisende über künstliche Intelligenz von der Möglichkeit einer Schlichtung. Eine Hitzewelle in den USA durchkreuzt die Planungen für die Feierlichkeiten zum 250. Jubiläum der Unabhängigkeitserklärung. Die große Parade in Washington wurde kurzfristig abgesagt. Bei heißen Temperaturen von über 38 Grad und sehr hoher Luftfeuchtigkeit gab es dort mehrere medizinische Notfälle. Die zentrale Kundgebung soll trotzdem stattfinden. US-Präsident Trump hat eine besonders lange Rede an die Nation angekündigt.
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1: Wie soll das denkmalgeschützte Gebäude des früheren Flughafens Tempelhof künftig aussehen? Dazu soll bis zum nächsten Jahr ein Konzept vorliegen. Das bestätigte noch einmal die zuständige Projektgesellschaft. Über die konkrete Zukunft des Gebäudes entscheidet anschließend der Senat. Wer sich informieren möchte, kann heute noch bis 17 Uhr, also eine Stunde, den Infomarkt im Besucherzentrum Check-in am Platz der Luftbrücke besuchen. Bei uns in der Stadt liegen fast 9.500 offene Haftbefehle gegen verurteilte Täter und Tatverdächtige vor. Zum großen Teil sind die Gesuchten abgetaucht. Das geht aus einer Antwort der Innenverwaltung auf eine AfD-Anfrage hervor. Fast die Hälfte der offenen Haftbefehle bezieht sich auf Diebstahlsdelikte. Hinzu kommen jeweils Hunderte von Betrugsdaten, Drogendelikten, Fahrens ohne Führerschein, aber auch Körperverletzungen und Raubtaten. Auch Mord und Totschlag kommen vor. 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
2: Ja, unser Wochenendwetter ist immer ein bisschen anders als letzte Woche. Nicht mehr ganz so heiß, ganz im Gegenteil. Wir messen im Moment 20 Grad in Mitte, 20 Grad in Lichtenberg und fast noch 21 Grad in Schöneberg. Und es regnet immer mal wieder jetzt im Laufe des Nachmittags. Es geht auch so weiter. Heute Nacht haben wir dann Tiefstwerte zwischen 15 und 16 Grad. Und auch da sind diverse Schauer mit dabei und dementsprechend dichte Wolken. Morgen soll aber schon wieder die Sonne scheinen. Bei Tageshöchstwerten um 23 Grad bleibt es windig. Es können auch Schauer mit dabei sein. Aber die Sonne soll eben auch mal raus.
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2: Vorsicht auf der A10 im westlichen Berliner Ring in Richtung Dreikafeland. Zwischen Vöben und Lees steht ein defektes Fahrzeug auf der rechten Spur. A100 Stadtring in Richtung Treptow. Zwischen Detmolder Straße und Tempelhofer Damm stockender Verkehr. 10 Minuten braucht ihr länger. In Richtung Wedding 10 Minuten plus zwischen Oberlandstraße und Schmargendorf. Länger dauert es auch in Neukölln auf der Karl-Marx- und der Hermannstraße in Richtung Hermannplatz. In Tegel ist die Konrads-Höher-Straße in Höhe Habichtstraße wegen einer Gefahrenstelle gesperrt. Ins Umland, A10, der westliche Berliner Ring Richtung Dreieck-Havelland, ist zwischen Potsdam-Nord und Spandau wegen Reparaturarbeiten bis morgen Abend gesperrt. Und Achtung, wir haben einen langen Stau ab Leest. Wir reden hier von mehreren Stunden Verzögerung. Also, wenn die Möglichkeit besteht, diesen Bereich bitte weiträumig umfahren. Nochmal zurück in die Stadt zur S-Bahn. Wegen Bauarbeiten fahren bis morgen Betriebsschluss Busse statt Bahnen für die S46 zwischen Grünau und Baumschulenweg, für die S47 zwischen Baumschulenweg und Spindlersfeld und für die S9 und die S85 zwischen Grünbergallee und Baumschulenweg. Alle Meldungen zu Straßen und Schienen auf rbb888.de und in unserer App. Gute Fahrt euch!
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2: Mit Anni Friedrich, hello. Zum Glück sind die Zeiten vorbei, in denen man super aussehen musste, um Sänger oder Sängerin zu werden. Heute zählt die Stimme und das Talent. Keine Ahnung, ob Ed Sheeran sonst so groß geworden wäre. Ich meine, ist jetzt nicht so der Model-Typ, oder? Aber dafür einfach mega sympathisch und was für Musik der Typ macht. Wahnsinn. Vielleicht habt ihr ja auch diesen One-Take-Doku bei Netflix gesehen. Ich fand die super beeindruckend. Wir hören ihn gleich mit einer seiner schönsten Balladen, nämlich Photograph, vorher noch Holly Humberston und ein echter Klassiker aus den 80ern, Hall & Oates mit Maneater.

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1: Ed Sheeran auf RBB 88.8. Und Klapsmühle, Irrenhaus, Tollhaus, sagt heute ja zum Glück keiner mehr, ne? Gut so. Heute heißt es Psychiatrie, Nervenheilanstalt zum Beispiel in den 80ern. Naja, ich sag mal, wenn du da gesagt hast, na, warst du in der Klapper, dann war das ein normal flapsiger Satz, ne? Und doch oft gar nicht so böse gemeint, also oft zumindest. Also, wenn wir mal ganz ehrlich sind, haben die meisten von uns schon mal so eine kleine oder größere Lebenskrise gehabt. Und Joachim Witt eben auch. Und der hat sie eben in diesem Song verarbeitet. Goldener Reiter.
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2: Unser Berlin-Wetter ist heute so ein bisschen grau in grau. Da ziehen so ein paar Schauer durch. Immerhin haben wir Tageshöchstwerte um die 21 Grad. Aktuell bei dir in Neukölln 21 Grad und ansonsten 19 Grad in Spandau und 20 Grad in Mitte. Und es ist relativ dicht bewölkt und auch weiter so windig. Nicht mehr ganz so windig wie gestern, aber immer noch sehr, sehr windig. So geht das auch weiter heute Nacht, dann bei Tiefstwerten zwischen 16 und 15 Grad, dichte Wolken und noch einige Schauer. Morgen auch ein paar Schauer. Und es bleibt auch windig bei immerhin Tageshöchstwerten um die 23 Grad. Und die Wetterexperten sagen, hey, da kann aber mal die Sonne rauskommen.
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2: Vorsicht erstmal auf der A10 westlicher Berliner Ring Richtung Dreieck Havelland zwischen Föhm und Leest steht ein defektes Fahrzeug auf der rechten Spur. 100 Stadtring in Richtung Treptow zwischen Detmolder Straße und Tempelhofer Damm stockender Verkehr 10 Minuten plus. In Richtung Wedding auch 10 Minuten plus zwischen Oberlandstraße und Schmargendorf. Länger braucht ihr im Moment auch in Neukölln auf der Karl-Marx- und der Hermannstraße in Richtung Hermannplatz. In Tegel ist die Konradshöher Straße in Höhe Habichtstraße wegen einer Gefahrenstelle gesperrt. Und jetzt geht's ins Umland. Große Probleme, und zwar echt große Probleme auf der A10 westlicher Berliner Ring in Richtung Dreieck Havelland. Zwischen Potsdam Nord und Spandau ist die Autobahn wegen Reparaturarbeiten bis morgen Abend gesperrt. Und das bedeutet langer Stau ab. Lest ihr. Müsst ihr mit stundenlanger Verzögerung rechnen. Also wenn ihr die Möglichkeit habt, fahrt drumrum. Auf jeden Fall. Nochmal zurück in die Stadt zur S-Bahn. Wegen Bauarbeiten fahren bis morgen Betriebsschluss Busse statt Bahnen für die S46 zwischen Grünau und Baumschulenweg, für die S47 zwischen Baumschulenweg und Spindlersfeld und für die S9 und die S85 zwischen Grünbergallee und Baumschulenweg. Alle Meldungen zu Straßen und Schienen auf rbb88.de und in unserer App. Kommt gut und sicher durch die Stadt.
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2: Hi, ich bin Anni Friedrich und ich war eine von den ganz... Aha. Nee, so sollte das eigentlich nicht. Machen wir nochmal einen schönen, wa? Ich wollte ja immerhin nochmal ganz kurz eine Geschichte erzählen. Und zwar wollte ich ganz kurz erzählen, dass ich eine von denen in Rot gekleideten war, die letzten Montag, also diesen Montag eigentlich, bei Bruno Mars waren. 3 Konzerte hat er im Olympiastadion vollgekriegt und es war echt einfach nur ein riesengroßes Highlight. Deswegen, also ich wäre jetzt tatsächlich auch bereit für ein neues Bruno Mars Album. Keine Ahnung, wie es euch da so geht, aber nach diesen 3 Megakonzerten im Olympiastadion fände ich so ein bisschen Nachschub tatsächlich ziemlich cool, muss ich ganz ehrlich sagen. Ich meine, wann soll er das machen? Ne? The Romantic ist ja auch einfach das Album des Jahres, für mich auf jeden Fall und für ganz, ganz viele Bruno Mars Fans. Heute singt er übrigens in Amsterdam, also in einer halben Stunde startet der Einlass. Und für alle, die nochmal so ein bisschen in Erinnerung schwelgen wollen, kommt er hier. I Just Might, Bruno Mars.

0: einzige Mann, dem Caro M. wirklich stehen. Natürlich dem Boss Bruce Springsteen, Dancing in the Dark, hier auf RBB 88.8. 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
1: Um 17 Uhr mit Svetlana Oheim. Guten Tag. Die AfD wird auch künftig vom Spitzenduo Weidel und Chrupalla geführt. Beim Bundesparteitag der AfD in Erfurt wurden beide für 2 Jahre im Amt bestätigt. Weidel kam auf rund 81, Chrupalla auf 70%. Der Parteitag wird von Massenprotesten begleitet. Laut Polizei sind zehntausende Menschen unterwegs. Etliche Zufahrten zur Veranstaltung waren durch Blockaden behindert worden. Bundeskanzler Merz hat US-Präsident Trump zum 250. Jahrestag der Unabhängigkeit der Vereinigten Staaten gratuliert. Bei einem Telefonat betonte Merz nach Angaben des Kanzleramts die enge Verbundenheit zwischen Deutschland und den USA. Der Jahrestag wird heute mit mehreren Paraden gefeiert. In Washington mussten Teile der Feierlichkeiten aber wegen extremer Hitze abgesagt werden. Wer eine Eigentumswohnung oder ein Haus selbst bewohnt, ist steuerlich oft schlechter gestellt als Vermieter. Das zeigt eine Studie des Instituts der Deutschen Wirtschaft. Der Grund: Vermieter können viele Kosten, etwa für Kredite oder Instandhaltung, steuerlich absetzen. Selbstnutzer haben dagegen diese Möglichkeiten nicht und verlieren laut Studie je nach Standort dadurch Zehntausende Euro.
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1: Die freiwilligen Feuerwehren in Berlin sind im vergangenen Jahr mehr als 17.600 Mal ausgerückt. Das waren rund 1.500 Einsätze mehr als im Jahr davor. Das geht aus einer Senatsantwort auf eine Anfrage der Grünen hervor, die dem RBB vorliegt. Besonders gefragt sind die Ehrenamtlichen demnach am Stadtrand. In Berlin engagieren sich aktuell rund 1.700 Frauen und Männer in 57 freiwilligen Feuerwehren. Nach dem Diebstahl einer Snoopy-Skulptur aus einer Galerie in Mitte bittet die Polizei um Hinweise. Die etwa 50 cm hohe Figur des Künstlers Peppone wurde schon Ende Juni während der Öffnungszeiten gestohlen. Laut Polizei nutzten die Täter einen Moment aus, in dem ein Mitarbeiter abgelenkt war. Zum Sport: Bei der Fußball-Weltmeisterschaft stehen heute die ersten Achtelfinals an. Um 19 Uhr trifft Mitgastgeber Kanada auf Marokko, um 23 Uhr Deutschland-Bezwinger Paraguay auf Vize-Weltmeister Frankreich. 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
2: Hat sich ganz schön abgekühlt bei uns in der Stadt, ne? Wir messen 19 Grad in Mitte aktuell, fast noch 20 Grad in Marzahn und 18 Grad in Zehlendorf. Da ziehen noch einige Schauer durch. Jetzt am Nachmittag bleibt es auf jeden Fall dicht bewölkt und auch heute Nacht kann es noch Schauer geben bei 16 bis 15 Grad. Morgen, sagen die Wetterexperten, soll die Sonne etwas häufiger rauskommen. Höchstwerte 23 Grad, es bleibt aber weiter windig und ein paar Schauer sind wohl auch mit dabei.
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2: Vorsicht erstmal auf der A10 westlicher Berliner Ring Richtung Dreieckhavelland. Zwischen Föhm und Leest steht ein defektes Fahrzeug auf der rechten Spur. 100 Stadtring in Richtung Treptow zwischen Detmolder Straße und Tempelhofer Damm. Stockner Verkehr, 10 Minuten dauert's länger. In Richtung Wedding brauchst du auch 10 Minuten länger zwischen Oberlandstraße und Schmargendorf. Länger dauert's in Neukölln auf der Karl-Marx- und der Hermannstraße in Richtung Hermannplatz. In Tegel ist die Konradshöher Straße in Höhe Habichtstraße wegen einer Gefahrenstelle gesperrt. Und es geht ins Umland, da gibt's große Probleme auf der A10. Westlicher Berliner Ring Richtung Dreieckhavelland zwischen Potsdam Nord und Spandau ist die Autobahn wegen Reparaturarbeiten bis morgen Abend gesperrt. Und aktuell haben wir schon wieder bzw. immer noch einen super langen Stau ab Leest. Ihr müsst ja mit mehreren Stunden Verzögerung rechnen. Also wenn ihr die Möglichkeit habt, fahrt weiträumig drumrum. Alle Meldungen zu Straßen und Schienen auf rbb88.8.de und in unserer App. Kommt gut und sicher ins Ziel.
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2: So, heute mal Ostseewetter, aber hey, ist ja auch, kommt ja drauf an, was wir draus machen aus dem Sommer, ne? Hier kommt einer der größten Sommerhits, ist nun auch schon wieder 22 Jahre her, fühlt sich aber definitiv nicht so an. Maya hi, Maya ho, ne?

super Nummer von Marc Amber, Belong Together hier auf RBB 88.8. Dystopie, die wir alle in der Schule lesen mussten. 1984 von George Orwell. Totaler Überwachungsstaat, einer versucht sich zu widersetzen. Kurzfassung. Das Ding wurde natürlich auch verfilmt, aber wusstet ihr, dass die Rhythmics beim Soundtrack mit dabei waren? Den Song kennen wir, glaube ich, alle.

0: RBB 88.8 mit Golden. Und was ist der Unterschied zwischen den Songs von heute und den Songs von damals aus den 80ern zum Beispiel?
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0: Klar, die Stimme ist ein bisschen anders, ne? Und tatsächlich ist es auch die Länge. Ich weiß nicht, ob Ihnen das mal aufgefallen ist oder dir das mal aufgefallen ist, euch das mal aufgefallen ist. Die Songs von heute sind natürlich deutlich kürzer, ne? Also der Song eben gerade war 3 Minuten lang. Tone Lock legt jetzt nochmal eine Nummer drauf, 1 Minute länger. Hier ist er mit Wild Thing.
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2: Unser Wetter heute ist so ein bisschen durchwachsen, eher grau in grau mit wenig Sonnenschein und einigen Schauern, die durchziehen. Und es ist auch deutlich abgekühlter. Wir messen jetzt 18 Grad in Lichtenberg, 19 Grad in Mitte und 17 Grad in Spandau. Heute Abend und auch heute Nacht wird es weitere Schauer geben bei 16 bis 15 Grad Tiefstwerten. Morgen, sagen die Wetterexperten, kann auch mal die Sonne rauskommen. Sind ein paar Schauer mit dabei, windig bleibt es auch. Die Tageshöchstwerte werden so bei 23 Grad liegen.
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2: Vorsicht auf der A10 westlicher Berliner Ring Richtung Dreieckhafenland zwischen Föben und Leest steht ein defektes Fahrzeug auf der rechten Spur. A100 Stadtring in Richtung Treptow zwischen Detmolder Straße und Tempelhofer Damm stockender Verkehr 10 Minuten plus. In Richtung Wedding 10 Minuten plus zwischen Oberlandstraße und Schmargendorf. Länger dauert es aktuell auch in Neukölln auf der Karl-Marx- und der Hermannstraße in Richtung Hermannplatz. Und jetzt geht's noch ins Berliner Umland. Da gibt's immer noch große Probleme auf der A10 im westlichen Berliner Ring Richtung Dreieckhafenland. Zwischen Potsdam Nord und Spandau ist die Autobahn wegen Reparaturarbeit noch bis morgen Abend gesperrt und ab Leest gibt's einen langen Stau. Hier gibt's mehrere Stunden Verzögerung. Also die Polizei empfiehlt bereits an der Abfahrt Großkreuz die Autobahn zu verlassen und den Bereich weiträumig zu umfahren. Alle Meldungen zu Straßen und Schienen auf rbb888.de und in unserer App. Kommt gut und sicher ans Ziel.
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2: Mit Anni Friedrich und Tracy und Taylor, die sind gerade mitten in ihrer Hochzeitsnacht. Das Who is Who war bei der Hochzeit gestern natürlich mit dabei. Von Ed Sheeran über Paul McCartney bis Tom Hanks. Und wie sah sie denn nun aus? Taylor in einem Traum aus Weiß. Ja, es gibt, Travis heißt er natürlich, gibt noch keine Bilder. Die sollen um 19 Uhr kommen, also in anderthalb Stunden. Eins ist jetzt schon klar, sie wird atemberaubend ausgesehen haben. Wir hören sie jetzt mit Blank Space.

0: Wow, Michael Schulte mit 5 AM hier auf RBB 88.8. Denkt er darüber, dass so ein Sonnenaufgang so schön ist wie seine Frau? Ach, was ist denn das für ein tolles Kompliment, bitte. Gleich haben wir Irene Cara.
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1: Um 18 Uhr mit Svetlana Oheim, guten Tag. Zehntausende Menschen demonstrieren in Erfurt gegen den Bundesparteitag der AfD. Die Polizei spricht von gut 30.000 Teilnehmenden, die Veranstalter von mindestens 50.000. Mehrere Aufzüge waren am Nachmittag noch unterwegs. Autobahnblockaden wurden inzwischen größtenteils beendet. Auf dem Parteitag wurden die beiden Co-Vorsitzenden wiedergewählt. Chrupalla mit 70, Weidel mit 81% der Stimmen. Über die von der Bundesregierung geplante Verschärfung bei Krankschreibungen wird weiter diskutiert. Der Deutsche Gewerkschaftsbund warnt vor weniger Produktivität und mehr chronischen Erkrankungen. Die geplante Attestpflicht bereits am ersten Krankheitstag sei eine Gefahr für Kranke und Betriebe, sagte DGB-Vorstandsmitglied Piel gegenüber der Funke Mediengruppe. Nach ihrer Einschätzung werden künftig mehr Menschen arbeiten, obwohl sie eigentlich krank sind. Das Extremwetter im Frühjahr und der Krieg in der Golfregion haben bei vielen Reisen für Probleme gesorgt. Die Schlichtungsstelle Reise und Verkehr verzeichnete im ersten Halbjahr so viele Beschwerden wie noch nie. Die meisten Anträge betrafen Flugreisen. Laut der Schlichtungsstelle wenden sich außerdem immer mehr Reisende an die Einrichtung, auch weil sie über künstliche Intelligenz auf das Angebot aufmerksam werden. Der Waldbrand an der spanischen Costa Brava ist unter Kontrolle. Die Flammen haben mehr als 2300 Hektar Vegetation zerstört. Zur Brandbekämpfung waren rund 400 Feuerwehrleute sowie 10 Löschflugzeuge im Einsatz. Etwa 150 Menschen wurden vorsorglich in Sicherheit gebracht. Die nahegelegenen Ferienorte blieben von dem Brand verschont.
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1: Der gesperrte Abschnitt der A10 zwischen Potsdam-Nord und Spandau sorgt für kilometerlange Staus. Nach Angaben der Verkehrsinformationszentrale ist der Verkehr auf dem Berliner Ring vollständig zum Erliegen gekommen. Gemeldet werden Wartezeiten von bis zu 4 Stunden. Die Polizei empfiehlt, den Bereich weiträumig zu umfahren. Die Sperrung dauert voraussichtlich bis morgen Abend. Auf der Autobahn werden Hitzeschäden repariert. Gleich mehr dazu im Verkehrsservice. Am US-Nationalfeiertag haben in Berlin etwa 150 bis 200 Menschen gegen die Politik von US-Präsident Trump protestiert. Anlass war der 250. Jahrestag der Gründung der Vereinigten Staaten. Vor der US-Botschaft in Mitte gab es eine Kundgebung. Am Abend wird das Brandenburger Tor in den Farben Rot, Weiß und Blau angestrahlt. 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
2: Unser Berlin-Wetter ist eher grau in grau. Wir messen 18 Grad in Mitte, 19 Grad in Köpenick und 17 Grad in Spandau. Und es ziehen immer wieder Schauer durch. So auch heute Nacht bei Tiefstwerten zwischen 15 und 16 Grad immer wieder Schauer. Morgen, sagen die Wetterexperten, soll aber mal die Sonne rauskommen. Und zwar ein bisschen häufiger als heute. Das Ganze bei Tageshöchstwerten so um die 23 Grad. Es bleibt allerdings auch weiter windig und kann auch noch ein paar Schauer geben.
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2: 100 Stadtring in Richtung Wedding zwischen Oberlandstraße und Schmargendorf. Stockender Verkehr. 10 Minuten braucht ihr hier länger. 111 stadtauswärts am Anschluss Heckerdamm ist die Autobahn gesperrt. Der Verkehr wird bis Mitte Juli über die Ab- und Auffahrt geleitet. Länger dauert es auch in Neukölln auf der Karl-Marx-Straße in Richtung Hermannplatz. Und es geht ins Umland. Wir haben es gerade eben schon bei Svetlana in den Nachrichten gehört. Große Probleme gibt es auf der A10 im westlichen Berliner Ring Richtung Dreieck Havelland. Zwischen Potsdam-Nord und Spandau ist und bleibt die Autobahn wegen Reparaturarbeiten noch bis morgen Abend gesperrt. Wir haben immer noch einen langen Stau ab Leest. Hier gibt es mehrere Stunden Verzögerung. Die Polizei empfiehlt dringend bereits kurz vor der Abfahrt Großkreuz die Autobahn zu verlassen und diesen Bereich dann eben auch wirklich weiträumig zu umfahren. Nochmal rein in die Stadt zur S-Bahn. Wegen Bauarbeiten fahren bis morgen Betriebsschluss Busse statt Bahnen für die S46 zwischen Grünau und Baumschulenweg, für die S47 zwischen Baumschulenweg und Spindlersfeld und für die S9 und die S85 zwischen Grünbergallee und Baumschulenweg. Alle Meldungen zu Straßen und Schienen auf rbb888.de und in unserer App. Kommt gut und sicher durch die Stadt.
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2: Mit Anni Friedrich. Guten Abend, Berlin. Ein Hit ist ein Hit ist ein Hit ist ein Hit. Egal wie alt, ne? Wenn du heute nach 5-jährigen Wannabe von den Spice Girls vorspielst, dreht die genauso ab wie wir damals in den 90ern. Ist halt ein Hit. Macht halt gute Laune. Hören wir jetzt.

0: einzige Song mit Glocken, der auch außerhalb von Weihnachten gespielt wird. Texas Summer Sun hier auf RBB 88.8 hören wir gleich Madonna. Vorher noch eine Frage an euch. Was fehlt euch am meisten heutzutage? Gibt echt viele spannende Antworten. Das ist nämlich unsere Frage heute auf der Facebook-Seite. Empathie und Rücksicht, Intelligenz, Money, Money, Money. Ja, es ist gar nicht so einfach, diese Frage zu beantworten. Was fehlt eurer Meinung nach heutzutage am meisten? Letztes Wochenende hätte ich gesagt Sonne bzw. Regen. Dieses Wochenende würde ich eher sagen Sonne. Was fehlt euch am meisten? Oder seid ihr super happy? 030 30 32 88 100. Gerne einfach mal eine WhatsApp ins Studio schicken.
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0: diesen Song liebe. Lady Antebellum, Need You Now. Auf RBB 88.8 hören wir jetzt einen riesengroßen Hit aus den 90ern.
1: Oh, I'm having so much fun!
0: Oh mein Gott, wir hören natürlich Aqua mit Barbie Girl. Wusstet ihr, dass es einfach so wahnsinnig viele Cover davon gibt? 100 offizielle Cover. Es gibt eine finnische Version, eine portugiesische Version, eine brasilianische und es gibt sogar eine auf Mandarin und in Spanisch. Es ist total abgefahren. Und die Metal-Cover-Version von Barbie Girl, die ist auch über 40 Millionen Mal gestreamt worden und es gibt zehntausende Fans, die natürlich ihre eigene Version gemacht haben. Hier kommt das Original. Hier ist Aqua mit Barbie Girl.
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2: Unser Berlin-Wetter ist ziemlich grau in grau und da sind auch immer mal wieder Schauer mit dabei. Windig ist es natürlich auch. Wir messen jetzt 17 Grad in Reinickendorf, 17 Grad in Charlottenburg und noch 18 Grad in Tempelhof. Auch heute Nacht wird es ein paar Schauer aus dichten Wolken geben und das Ganze bei 15 bis 16 Grad. Morgen kriegen wir dann natürlich auch wieder einiges an Wolken, vielleicht ein paar Schauer noch mit dabei und es wird weiter windig bleiben. Aber die Wetterexperten sagen auch, ey, bei 23 Grad kann durchaus auch mal ein bisschen häufiger die Sonne rauskommen als heute.
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2: Vorsicht auf der A10 nördlicher Berliner Ring Richtung Dreikaufland in Höhe Kreuz Oranienburg liegt ein Gegenstand auf der Fahrbahn. A100 Stadtring in Richtung Wedding. Zwischen Weckstraße und Detmolder Straße ist nach einem Unfall die linke Spur gesperrt. 20 Minuten Stau haben wir im Moment ab Oberlandstraße. A111 stadtauswärts am Anschluss Heckerdamm ist die Autobahn gesperrt. Der Verkehr wird bis Mitte Juli über die Ab- und Auffahrt geleitet. Länger dauert's auch in Neukölln auf der Karl-Marx-Straße in Richtung Hermannplatz. Und wir gehen noch mal ins Umland. Es gibt weiter große Probleme auf der A10 westlicher Berliner Ring Richtung Dreieck Havelland. Zwischen Potsdam-Nord und Spandau ist die Autobahn wegen Reparaturarbeit noch bis morgen Abend gesperrt und staut sich schon die ganze Zeit ab, lest. Und zwar stundenlange Stau, muss man dazu sagen. Die Polizei empfiehlt, schon an der Abfahrt Großkreuz die Autobahn zu verlassen und den Bereich weiträumig zu umfahren. Noch mal zurück in die Stadt zur S-Bahn. Wegen Bauarbeiten fahren bis morgen Betriebsschluss Busse statt Bahnen. Für die S46 zwischen Grünau und Baumschulenweg, für die S47 zwischen Baumschulenweg und Spindlersfeld und für die S9 und die S85 zwischen Grünbergallee und Baumschulenweg. Alle Meldungen zu Straßen und Schienen auf rbb88.de und in unserer App. Kommt gut und sicher ans Ziel.
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2: Mit Anni Friedrich, Nabend Berlin. Every Noise at Once. Kennt ihr das? Das ist eine mega geniale Seite für alle Musikfreaks und mein ganz persönlicher Tipp. Ich hab die immer abgespeichert. Das ist nämlich eine Weltkarte mit allen Musikrichtungen drauf. Ne? Und dann kann man mal in jede Musikrichtung der Welt reinhören und es gibt so unfassbar viele. Ne? Wir zum Beispiel hören jetzt gleich New Jack Swing aus den Staaten, aus den 90ern. Cheryl, Pepsi, Riley mit Guess I'm in Love. Vorher noch Kamerad mit Hug Yourself.

0: gesagt, so charmant. Na, wie Paula Abdul, Rush Rush hier auf RBB 88.8. Gleich immer Mark Forster und Lea mit 3 Uhr nach.
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2: Hi.

wenn man dazu nicht tanzt, dann weiß ich auch nicht. Asha und Pitbull zusammen mit DJ Scott, Us Falling in Love hier auf RBB 88.8. Und Sven war das vorhin, der geschrieben hat, ey, früher habe ich dazu schön auf der Tanzfläche bin ich dazu abgegangen. Heute tanze ich dazu in der Küche. Ich habe gesagt, das ist egal wo. Hauptsache man tanzt, oder? Darum geht's doch. Ich bin Anni Friedrich, sagt

0: Danke fürs Zuhören und hab gleich noch einen wunderschönen Song. LP mit Lost on You. Schönes Wochenende, Berlin.
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1: Mit Svetlana Ohrheim um 19 Uhr. Guten Abend. Zehntausende Menschen haben in Erfurt gegen die AfD demonstriert. Die Polizei spricht von gut 30.000 Teilnehmenden, die Veranstalter von mindestens 50.000. Zuvor wurden auf dem Bundesparteitag in der Stadt die beiden AfD-Vorsitzenden wiedergewählt. Weidel kam auf gut 81, Chrupalla auf rund 70% und damit 13 Prozentpunkte weniger als vor 2 Jahren. Weidel bezeichnete in ihrer Rede die AfD als neue Volkspartei in Deutschland. Bundeskanzler Merz hat US-Präsident Trump zum 250. Jahrestag der Unabhängigkeit der Vereinigten Staaten gratuliert. Bei einem Telefonat betonte Merz nach Angaben des Kanzleramts die enge Verbundenheit zwischen Deutschland und den USA. Der Jahrestag wird heute mit mehreren Paraden gefeiert. In Washington mussten Teile der Feierlichkeiten wegen extremer Hitze allerdings abgesagt werden. Die Bundesärztekammer unterstützt die Pläne der Bundesregierung für höhere Steuern auf Alkohol, Tabak und zuckerhaltige Getränke. Sie fordert allerdings weitergehende Maßnahmen. Neben Spirituosen sollten auch Bier und Wein einbezogen werden, um den Alkoholkonsum wirksam zu senken. Außerdem sprechen sich die Fachleute für höhere Abgaben auf Tabak- und Nikotinprodukte aus, darunter auch E-Zigaretten und Liquids.
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1: Auf der A10, dem westlichen Berliner Ring, sorgt eine Vollsperrung für große Verkehrsprobleme. Der Verkehr staut sich zwischen Leest und Potsdam-Nord auf mehreren Kilometern. Gemeldet werden wohl Wartezeiten von bis zu 4 Stunden. Autofahrer sollten am besten den Bereich weiträumig umfahren. Die Sperrung dauert voraussichtlich bis morgen Abend. Auf der Autobahn werden Hitzeschäden repariert. Gleich mehr dazu in unserem Verkehr. Die Polizei bittet um Hinweise zum Fall eines besonderen Diebstahls. Aus einer Galerie in Mitte ist bereits Ende Juni eine Snoopy-Skulptur gestohlen worden. Die Figur ist etwa 50 cm hoch und wurde vom französischen Künstler Pepone angefertigt. Er ist vor allem für seine farbenfrohen Pop-Art-inspirierten Werke bekannt. Laut Polizei wurde die Skulptur während der Öffnungszeiten entwendet, während ein Mitarbeiter abgelenkt wurde. Bei der Fußball-Weltmeisterschaft stehen heute die ersten Achtelfinals an. In diesen Minuten trifft Mitgastgeber Kanada auf Marokko und um 23 Uhr Deutschland-Bezwinger Paraguay auf Vize-Weltmeister Frankreich. 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
2: Es ist ziemlich grau heute hier bei uns in der Stadt, zumindest jetzt. Und da sind auch einige Schauer noch mit dabei. Windig ist es auch und das wird es auch auf jeden Fall bleiben in den nächsten Stunden. Wir messen jetzt im Moment aktuelle Temperaturen von 18 Grad in Mitte, fast noch 19 Grad in Hellersdorf und 17 Grad in Zehlendorf. Heute Nacht haben wir Tiefstwerte so um die 15, 16 Grad. Es bleibt weiter windig, wird auch dann weiter regnen. Morgen soll dann allerdings wieder die Sonne rauskommen bei Tageshöchstwerten um 23. Grad, zumindest häufiger als heute. Ein paar Schauer sind trotzdem mit dabei und windig bleibt es auch. Höchstwerte 23 Grad.
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2: Vorsicht am Flughafen BER in Höhe Jürgen-Schumann-Allee ist eine Ölspur auf der Fahrbahn. A100 Stadtring in Richtung Wedding zwischen Oberlandstraße und Schmargendorf stockender Verkehr. 10 Minuten braucht ihr hier länger. A111 stadtauswärts im Anschluss Heckerdamm ist die Autobahn gesperrt. Der Verkehr wird bis Mitte Juli über die Ab- und Auffahrt geleitet. Länger dauert es auch in Neukölln auf der Karl-Marx-Straße in Richtung Hermannplatz. Und es geht ins Berliner Umland. Wir haben es gerade eben schon bei Svetlana in den Nachrichten gehört. A10 westlicher Berliner Ring Richtung Dreieckhaveland zwischen Potsdam-Nord und Spandau ist die Autobahn wegen Reparaturarbeiten bis morgen Abend gesperrt. Und es gibt lange, lange Staus schon den ganzen Tag über. Die Polizei empfiehlt bereits an der Abfahrt Großkreuz die Autobahn zu verlassen und auf jeden Fall den Bereich weiträumig zu umfahren. Wie gesagt, bis zu 4 Stunden Stau. Nochmal zurück in die Stadt, zur S-Bahn. Wegen Bauarbeiten fahren bis morgen Betriebsschluss Busse statt Bahn. Für die S46 zwischen Grünau und Baumschulenweg, für die S47 zwischen Baumschulenweg und Spindlersfeld und für die S9 und die S85 zwischen Grünbergallee und Baumschulenweg. Alle Meldungen zu Straßen und Schienen gibt's nochmal auf rbb888.de und in unserer App. Gute Fahrt euch unterwegs.
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1: Um 20 Uhr mit Svetlana Oheim, guten Abend. In Erfurt sind die Proteste gegen den AfD-Bundesparteitag weitgehend friedlich verlaufen. Nach Angaben der Polizei

0: kamen rund 31.000 Menschen zu Demonstrationszügen, Kundgebungen und Sitzblockaden. Die Bündnisse Zusammenstehen und Widersetzen sprachen sogar von 50.000 Demonstrierenden. Die AfD-Vorsitzenden Weidel und Chrupalla wurden zuvor im Amt bestätigt. Weidel kam auf gut 81, Chrupalla auf rund 70%. Bundeskanzler Merz hat US-Präsident Trump zum 250. Jahrestag der Unabhängigkeit der Vereinigten Staaten gratuliert. Bei einem Telefonat betonte Merz die enge Verbundenheit zwischen Deutschland und den USA. Der Jahrestag wird heute Nacht mit mehreren Paraden gefeiert. In Washington mussten Teile der Feierlichkeiten aber wegen extremer Hitze abgesagt werden. US-Präsident Trump kündigte eine besonders lange Rede an die Nation an. Die Bundesärztekammer unterstützt die Pläne der Bundesregierung für höhere Steuern auf Alkohol, Tabak und zuckerhaltige Getränke. Sie fordert allerdings weitergehende Maßnahmen. Neben Spirituosen sollten auch Bier und Wein einbezogen werden, um den Alkoholkonsum wirksam zu senken. Außerdem sprechen sich die Fachleute für höhere Abgaben auf Tabak- und Nikotinprodukte aus, darunter auch E-Zigaretten und Liquids. Der Waldbrand an der spanischen Costa Brava ist unter Kontrolle. Die Flammen haben mehr als 2000 Hektar Vegetation zerstört. Zur Brandbekämpfung waren rund 400 Feuerwehrleute sowie 10 Löschflugzeuge im Einsatz. Die nahegelegenen Ferienorte blieben von dem Brand verschont.
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0: Bis zum kommenden Jahr soll klar sein, wie es mit dem denkmalgeschützten Gebäude des früheren Flughafens Tempelhof weitergehen könnte. Die zuständige Projektgesellschaft hat bekräftigt, dass bis 2027 ein Entwicklungskonzept vorliegen soll. Danach soll der Senat über die weiteren Schritte entscheiden. Seit dem vergangenen Jahr erarbeiten Experten in Workshops, wie das 300.000 Quadratmeter große Gebäude genutzt werden kann. Am US-Nationalfeiertag haben in Berlin etwa 150 bis 200 Menschen gegen die Politik von US-Präsident Trump protestiert. Anlass war der 250. Jahrestag der Gründung der Vereinigten Staaten. Vor der US-Botschaft in Mitte gab es eine Kundgebung. Am Abend wird das Brandenburger Tor in den Farben Rot-Weiß-Blau angestrahlt. Bei der Fußball-Weltmeisterschaft wird gerade das erste Achtelfinale ausgetragen. Mitgastgeber Kanada spielt gegen Marokko. Nach Ende der ersten Halbzeit steht es noch 0:0. Um 23 Uhr trifft dann Deutschland-Bezwinger Paraguay auf Vize-Weltmeister Frankreich. 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Das Berlin-Wetter ist wechselhaft, nachts bewölkt und zeitweise Regen. Die Temperaturen gehen runter auf 15 Grad. Morgen wechseln sich Sonne und Wolken ab. Auch Schauer sind möglich, zum Abend hin dann aber trockener und freundlicher bei um die 23 Grad. Dazu weht ein mäßiger bis frischer, starkböiger Nordwestwind. Aktuell messen wir in Friedrichshagen, Kreuzberg und Pankow überall 15 Grad. Die Zeit, es ist 20.03 Uhr.
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0: A10 westlicher Berliner Ring Richtung Dreieck-Havelland zwischen Potsdam-Nord und Spandau ist die Autobahn wegen Reparaturarbeiten bis morgen Abend gesperrt. Die Polizei empfiehlt bereits an der Abfahrt Großkreuz, die Autobahn zu verlassen und den Bereich weiträumig zu umfahren. Stadtverkehr Berlin 100 Stadtring Richtung Wedding zwischen Oberlandstraße und Innsbrucker Platz, Stockner Verkehr plus 10 Minuten. A111 stadtauswärts am Anschluss Heckerdamm ist die Autobahn gesperrt. Der Verkehr wird bis Mitte Juli über die Ab- und Auffahrt geleitet. Und zur S-Bahn: wegen Bauarbeiten fahren bis morgen Betriebsschluss Busse statt Bahnen für die S46 zwischen Grünau und Baumschulenweg, für die S47 zwischen Baumschulenweg und Spindlersfeld und für die S9 und S85 zwischen Grünbergallee und Baumschulenweg. Wir wünschen Ihnen, da wo es geht, gute Fahrt.
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1: Um 21 Uhr mit Elisabeth Mattner. Guten Abend. Die AfD wird weiter vom Spitzenduo Weidel und Chrupalla geführt. Auf dem Parteitag in Erfurt wurden sie mit 81 bzw. 70% der Stimmen wiedergewählt. Die Proteste blieben weitgehend friedlich. Wolfgang Henschel.
2: Nach Angaben der Polizei kamen rund 31.000 Menschen zu Demonstrationszügen, Kundgebungen und Sitzblockaden. Die Bündnisse Zusammenstehen und Widersetzen sprachen von 50.000 Demonstranten. Laut Polizeisprecher Patrick Martin gab es einige kleinere Scharmützel an Absperrungen. Teilweise musste Pfefferspray eingesetzt werden. Am Gothaplatz wurden 2 Journalisten durch Flaschenwürfe verletzt. Im gesamten Stadtgebiet fanden Aktionen statt. In der Innenstadt etwa feierten Erfurter Einwohner und Vertreter von Polizei.

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1: Nach den jüngsten Gewaltvorfällen in Cottbus hat Brandenburgs Justizminister Grimm ein konsequentes Vorgehen gegen Extremismus angekündigt. Brandanschläge werde man mit der vollen Härte des Rechtsstaats beantworten, sagte Grimm dem RBB. Gleichzeitig räumte er ein, dass sich die Ermittlungen wegen Personalmangels in der Justiz verzögern. Dem wolle man mit zusätzlichen Stellen bei Staatsanwaltschaften und Strafgerichten entgegenwirken. Zuletzt waren in Cottbus unter anderem ein alternatives Wohnprojekt und ein Jugendclub das Ziel mutmaßlich rechter Angriffe. Über die von der Bundesregierung geplante Verschärfung bei Krankschreibungen wird weiter diskutiert. Der Deutsche Gewerkschaftsbund warnt vor weniger Produktivität und mehr chronischen Erkrankungen. Die geplante Attestpflicht bereits am ersten Krankheitstag sei eine Gefahr für Kranke und Betriebe, sagte DGB-Vorstandsmitglied Piel gegenüber der Funke Mediengruppe. Nach ihrer Einschätzung werden künftig mehr Menschen arbeiten, obwohl sie eigentlich krank sind. Die Bundesärztekammer fordert höhere Steuern auch auf Bier und Wein. Die geplanten Steuermaßnahmen der Bundesregierung für Alkohol griffen zu kurz, heißt es in einer Mitteilung. Aus Sicht der Ärztekammer sollten alle alkoholischen Getränke einbezogen werden, nicht nur einzelne Produktgruppen wie Spirituosen. Auch Tabak- und Nikotinprodukte müssten stärker besteuert werden. Die Berliner Polizei bittet um Hinweise zum Fall eines besonderen Diebstahls. Aus einer Galerie in Mitte ist bereits Ende Juni eine Snoopy-Skulptur gestohlen worden. Die Figur ist etwa 50 cm hoch und wurde vom französischen Künstler Pepone angefertigt. Er ist vor allem für seine farbenfrohen Pop-Art-inspirierten Werke bekannt. Laut Polizei wurde die Skulptur während der Öffnungszeiten entwendet, während ein Mitarbeiter abgelenkt wurde. Soweit die Nachrichten. 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Das Wetter: nachts oft stark bewölkt und teils Regen, minimal 16 bis 14 Grad. Zurzeit in Berlin-Pankow 15 und im Perleberg auch 15 Grad. Morgen Sonne und Wolken im Wechsel, gebietsweise Schauer. Zum Abend von Norden freundlicher, maximal 22 bis 24 Grad. Die Zeit 21.03 Uhr. A10 westlicher Berliner Ring Richtung Dreieck Havelland zwischen Potsdam Nord und Spandau ist die Autobahn wegen Reparaturarbeiten bis morgen Abend gesperrt. Die Polizei empfiehlt bereits an der Abfahrt Großkreuz die Autobahn zu verlassen und den Bereich weiträumig zu umfahren. Stadtverkehr Berlin A111 Stadt auswärts am Anschluss Heckerdamm ist die Autobahn gesperrt. Der Verkehr wird bis Mitte Juli über die Ab- und Auffahrt geleitet. Charlottenburg, die Schillerstraße ist zwischen Herder und Leibnizstraße bis Ende des Jahres in beiden Richtungen gesperrt. Grünau, die Regattastraße ist zwischen dem Abzweig nach Schmöckwitz und der Wassersportallee bis Montag früh für eine Veranstaltung gesperrt. Und Friedrichshagen auf der Bölschestraße ist am Mögelseedamm die Fahrbahn bis Freitag verengt. Aktuell ist noch zur S-Bahn. Die Linien S2, 25 und 26 sind zwischen Yorkstraße und Potsdamer Platz unterbrochen wegen Gegenständen auf den Gleisen. Sie können auf die S1 ausweichen. Gute Fahrt!
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1: Heute dürfen Sie allen Ulrichs und Ullis gern zum Namenstag gratulieren, denn heute ist der Gedenktag des heiligen Ulrichs von Augsburg. Er ist der Schutzpatron der Reisenden, Wanderer, Fischer, Weber, Winzer und der Schutzpatron der Sterbenden. Er lebte von 890 bis 973 und war der Bischof von Augsburg. Für die Stadt und sein Bistum war er ein bedeutender Mann und schützte die Bewohner seiner Zeit vor dem Einfall der verfeindeten Ungarn. Ulrich war ein mutiger Mann, der sich zum Ende seines Lebens hin immer mehr zurückzog, um Gott im Gebet zu finden. Bis hin zu dem Wunsch, auch sein Bischofsamt abzugeben, um noch klösterlicher leben zu können, was der Kaiser ihm verbat. Ulrich wusste, dass Gott sein Leben gesegnet hat und er ihm im Gebet begegnen kann. Ich wünsche Ihnen heute Abend den Mut und das Vertrauen des heiligen Ulrich. Kommen Sie gut und gesegnet durch die Nacht.
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1: Um 22 Uhr mit Stefan Eferts. Die Polizei hat die Proteste rund um den AfD-Bundesparteitag in Erfurt als weitgehend friedlich bewertet. Vereinzelt sei es aber zu Auseinandersetzungen gekommen. Außerdem gäbe es den Verdacht auf einen schweren Landfriedensbruch. Demonstranten sollen versucht haben, eine Polizeiabsperrung zu durchbrechen und Beamte anzugreifen. Insgesamt zählte die Polizei 31.000 Demonstranten und 48 Straftaten. Auf dem Parteitag hat die AfD ihre beiden Parteivorsitzenden Chrupalla und Weidel wiedergewählt. Der ukrainische Präsident Selenskyj hat die Marine seines Landes gelobt. Im Kampf gegen Russland habe sie sich trotz geringer Mittel und fehlender Kriegsschiffe auf dem Schwarzen Meer behauptet, sagte Selenskyj vor Marineangehörigen in Odessa. Seit Kriegsbeginn hat die Ukraine der russischen Marine schwere Schläge zugefügt, wie die Versenkung des Flaggschiffs der Schwarzmeerflotte. Für solche Angriffe hat Kiew spezielle Seedrohnen entwickelt, kleine schnelle Boote mit Sprengstoffladungen. Die Türkei untersagt einem LGBTQ-Kreuzfahrtschiff kommende Woche in Istanbul und Aden anzulegen. Das Schiff Scarlet Lady sei von Gruppen gechartert, deren Verhaltensweisen mit dem Gefüge der türkischen Gesellschaft und deren moralischen Werten unverantwortlich

0: vereinbar sind, erklärte das zuständige Gouverneursamt. Der US-Reiseveranstalter bestätigte das Anlegeverbot. Das Schiff werde stattdessen Kairo und Kreta anlaufen. Provinzgouverneure in der Türkei werden direkt vom Büro von Präsident Erdogan ernannt. Die säkulare Verfassung der Türkei verbietet LGBTQ offiziell nicht. Marokko steht im Viertelfinale der Fußball-Weltmeisterschaft. Das Team hat Co-Gastgeber Kanada mit 3:0 besiegt. Aus der Sportredaktion Jens-Jörg Rieck.
1: Marokko jubelt und es hat die bessere zweite Halbzeit nach einer torlosen ersten Hälfte, in der die Canucks, der Co-Gastgeber, hier dichter am ersten Tor waren. Sie haben ein begeisterndes Spiel gemacht, die Kanadier, aber sie konnten sich gegen den Afrikameister nicht durchsetzen, der durch den Doppelpacker Azedine Unai und schließlich in der Nachspielzeit durch Rahimi die Torschützen hatten zum 3:0 Erfolg für die Mannschaft, die jetzt seit unglaublichen 34 Spielen ungeschlagen ist und die für jeden im Turnierverlauf ein harter Brocken werden dürfte.
0: Das Wetter für Deutschland: in der Nacht im Norden und Osten stark bewölkt und zeitweise Regen, im Süden weitgehend trocken, Tiefstwerte 18 bis 10 Grad. Morgen ganz im Südwesten freundlich, sonst unbeständig, teils mit Schauern und Gewittern, dazwischen auch länger sonnig, mäßiger Wind mit starken Böen teils, Höchstwerte 19 bis 30 Grad. Die Zeit, es ist 22.03 Uhr.
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3: A10 westlicher Berliner Ring Richtung Dreieck Havelland. Zwischen Potsdam Nord und Spandau ist die Autobahn wegen Reparaturarbeiten bis Sonntagabend gesperrt. Tagsüber müssen Sie mit langen Staus rechnen. Die Polizei empfiehlt, bereits an der Abfahrt Großkreuz die Autobahn zu verlassen und den Bereich weiträumig zu umfahren. A111 statt auswärts. Am Anschluss Heckerdamm ist die Autobahn gesperrt. Der Verkehr wird bis Mitte Juli über die Ab- und Auffahrt geleitet. Tiergarten, Potsdamer Straße. In Höhe Lützowstraße ist in beiden Richtungen bis Ende Juli jeweils nur eine Spur frei. Dadurch ist die Lützowstraße abgehängt und eine Sackgasse. Weißensee, Berliner Allee. Vor der Buschallee ist statt auswärts bis Ende Juli die rechte Spur gesperrt.
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5: Mit Markus Barsch am Samstagabend. Hi, schön, dass ihr da seid. Wir legen los mit Olivia Rodrigo. Wenn du mich küsst, ist es eventuell möglich, dass ihr nach tot umfallt. Drop dead.
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0: Hallo, hier ist Pop, eure Abendshow, eiriger Abendshow. Die gemeinsame Abendshow von Bremen 4 und HR3 und MDR Jump und NDR 2 und RBB 888 und SR1 und WDR 2 produziert für euch von SWR3. Und jetzt gerade brauchen wir wieder mal eure Hilfe. Kevin Frisch ist hier aus dem Team. Wir sind mal wieder das Radiogericht und Deutschland entscheidet. Jetzt bitte anrufen 07221 2011. Leander hat uns an die 07221 2011 gerade eben eine lustige Nachricht geschrieben. Also sie ist eine, also eine interessante Nachricht. Herr Justiziar, nee, Herr Doktor.
1: Ich verlese.
0: Ja, bitte.
1: Findet ihr es legitim, weil jemand einen Ball aus dem dritten Stock geworfen hat,
0: ja,
1: ihm statt Nachsitzen aufzubrummen, einen einseitigen Bericht zu fordern, warum Deutschland gegen Paraguay verloren hat?
0: Es ist immer das, wir haben Leander zwischendurch gefragt, es ist niemand verletzt worden, es war der dritte Stock, es war ein Softball, also nicht so ein Softball wie beim Baseball, so ein hartes Ding, aber so ein Schaumgummi-Ding. Ne? Es ist niemand verletzt worden, es ist keinem auf den Kopf gefallen.
1: Das ist schon mal wichtig.
0: Das ist wichtig, so, nicht?
1: Ja, aber wurde eine Strafe verhängt.
0: Ja, findet ihr das legitim, Deutschland, 07221 2011, weil der Leander einen Ball aus dem dritten Stock bei der Schule in Freiburg, war das, geworfen hat? Statt Nachsitzen einen einseitigen Bericht zu fordern, warum Deutschland gegen Paraguay verloren hat. 07221 2011. Wenn jetzt hier überhaupt kein Anruf eingeht, weil ihr denkt, was machen die da im Radio, haben wir auch Verständnis. Ich gucke gerade, ob die Telefonanlage ausgestöpselt ist. Ich habe versehentlich die Telefonanlage ausgestöpselt, glaube ich. Nee, jetzt geht sie wieder, alles klar. Hallo, jetzt Bob, die Abendshow. Ich bin der Technikfreak, der hier gerade die Telefonanlage ausgeschmacht hat. Aber jetzt geht sie wieder. Wer bist du denn?
2: Ich bin der Dirk aus Hamburg und normalerweise wäre ja eine ganz andere Frage noch viel schlimmer.
0: Wie geht die?
2: Ja, warum der FC St. Pauli abgestiegen ist.
0: Ja, Dirk, ich würde sagen, anderes Thema, oder?
1: Also ich habe jetzt dabei auch erstmal praktisch gedacht. Man hätte ja einfach sagen können, für diesen einseitigen Bericht schreibt man einfach, wir haben einfach Kacke gespielt auf eine ganze Seite. Und dann ist man schnell fertig.
0: Ja.
2: Das wäre ja langweilig. Komm, ja. Also dann bitte analytisch.
0: Dann analytisch. Wir kümmern uns später um St. Pauli, Dirk. Tschüss, Grüße nach Hamburg. Das war schon lustig gerade. Komm, wir machen noch hier ist das Radiogericht in Deutschland. Wer bist du noch? Hallo.
3: Ja, hallo, ich bin der Perry. Ich rufe aus Kaiserslautern an.
0: Grüß dich, Perry. Na, ist es legitim, dass der Leander jetzt einen einseitigen Bericht zu schreiben hat, warum Deutschland gegen Paraguay verloren hat, wegen seinem Ball aus dem dritten Stock?
3: Also ich denke, es ist nicht legitim. Und wenn man es auf einer Seite lösen könnte, warum Deutschland wieder mal so grottenschlecht war, dann sollte man Leander zum DFB-Trainer machen, wenn er da eine Analyse hat, die funktioniert.
0: Ja, sehr gut, ja. Ja, lassen wir so stehen. Perry, alles Liebe. Tschüss.
3: Tschüss.

Noch was aus dem Verkehrszentrum. Warte. Vorsicht bitte in beiden Richtungen auf der A28 Leer-Oldenburg zwischen Neuenkruge und Oldenburg-Mechloy.

0: Top, eure Abendshow. Immer haben wir von Leander erzählt, Schüler in Freiburg, der uns geschrieben hat. Wir sind ja in allen Lebenslagen und Fragen grundsätzlich erreichbar für euch. 24/7 07221 2011 ist die Nummer. Findet ihr es legitim, schrieb Leander, weil jemand einen Ball, also es war ein Softball, so ein weicher, aus dem dritten Stock geworfen hat, statt nachsitzen, einen einseitigen Bericht schreiben zu lassen, warum Deutschland gegen Paraguay verloren hat. Kommen immer noch Nachrichten von euch, zum Beispiel von Peter. Also diese Aufgabe ist eine weit zu drakonische Strafe. Oder hier ist noch irgendwo die Ina mit einer Sprachi.
1: Hallo, hier ist Ina. Ja. Also ich finde die Aufgabe, einen einseitigen Bericht zu schreiben darüber, warum die deutsche Nationalmannschaft gegen Paraguay verloren hat, ziemlich schwierig zu lösen. Weil wer entscheidet denn über die Legitimation des Aufsatzes? Also ob da die Aufgabe erfüllt worden ist?
0: Ganz genau.
1: Weil auch da gehen ja die Meinungen sehr, sehr weit auseinander. Einen schönen Abend noch.
0: Ja. Wie soll man das denn entscheiden, ob das jetzt gut war oder richtig oder nicht? Ja, richtig.

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1: es ist 10:30.
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3: Heute Nacht fällt bei wechselnder, oft starker Bewölkung zeit- und gebietsweise Regen. Die Tiefstwerte liegen bei 16 oder 15 Grad. Morgen kann sich die Sonne neben Wolken zwar mitunter etwas häufiger zeigen, einige Schauer sind aber dabei. Die Höchsttemperaturen liegen bei zeitweise starkböigen nordwestlichen Wind bei 23 oder 24 Grad. Zu Wochenbeginn gestaltet sich das Wetter weiterhin unbeständig und zeitweise windig bei 20 bis 22 Grad.
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4: A10 westlicher Berliner Ring Richtung Dreieck Havelland. Zwischen Potsdam Nord und Spandau ist die Autobahn wegen Reparaturarbeiten bis Sonntagabend gesperrt. Tagsüber müssen Sie mit langen Staus rechnen. Die Polizei empfiehlt, bereits an der Abfahrt Großkreuz die Autobahn zu verlassen und den Bereich weiträumig zu umfahren. A111 statt auswärts. Am Anschluss Heckerdamm ist die Autobahn gesperrt. Der Verkehr wird bis Mitte Juli über die Ab- und Auffahrt geleitet. Tiergarten, Potsdamer Straße. In Höhe Lützowstraße ist in beiden Richtungen bis Ende Juli jeweils nur eine Spur frei. Dadurch ist die Lützowstraße abgehängt und eine Sackgasse. Weißensee, Berliner Allee. Vor der Buschallee ist statt auswärts bis Ende Juli die rechte Spur gesperrt.
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0: Gleich neu. Nico Santos, Why Don't You Stay? Was ist? Wie? Ihr habt noch gar nicht gelacht heute? Hier ist doch eure Abendshow. Wir kümmern uns um euch. Kein Ding, immer da. Jetzt ein Comedy-Newcomer. Nicht mehr so ganz new, aber auch noch nicht so richtig durchgedrungen durch die Republik. Vielleicht kennt ihr den schon, vielleicht nicht. Fred Costea. Fred Costea ist 32, aufgewachsen in Bayern, in Rosenheim. Wohnt natürlich mittlerweile in Berlin. Hat Schauspiel studiert, arbeitet auch als Schauspieler in Berlin mittlerweile wieder. Aber er steht auch gerne als Stand-Up-Comedy-Mann auf der Bühne. Oder schreibt halt böse Texte zu Hause über Brautpaare.
1: Ich durfte das Brautpaar roasten. Dafür haben die mich bezahlt. Die haben mir Geld gegeben, dass ich am schönsten Tag ihres Lebens hämische Witze über die beiden mache. Und die beiden hatten einen irrsinnigen Altersunterschied. Deswegen war es sehr einfach. 25 Jahre, die Jokes schreiben sie von alleine. Aber wirklich nichts gemacht. Und bei uns läuft es so, wenn Leute sich wünschen, dass wir sie roasten, dann schicken wir denen selbst Auskunftsbögen zu. Und dann füllen die uns die aus, dann haben wir Infos, mit denen können wir Witze schreiben. Und die Braut hat mir ihren zurückgeschickt, die Jüngere von beiden, falls sich irgendwer gefragt hat. Und sie hat mehrfach betont, bestimmt 5 oder 6 Mal, ja, wir haben halt das Unterschied, aber wir sind ein sehr progressives Pärchen. Sehr modern, sehr progressiv. Er hat sogar mehr Klamotten und Schuhe als ich. Wo ich mir so denke, ja gut, Saskia, aber du wächst auch noch ein bisschen.
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Vorsicht bitte noch auf der A5 gerade, Darmstadt Richtung Heidelberg, zwischen Seeheim-Jugendheim und Zwingenberg. Da ist eine ungesicherte Unfallstelle und es sind Personen auf der Fahrbahn.

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1: Um 23 Uhr mit Stefan Eferz. Zum 250. Jahrestag der Unabhängigkeit der USA hat Vizepräsident Vance Kritik an den Vereinigten Staaten zurückgewiesen. Manche Stimmen würden nicht vor der nationalen Größe der USA sprechen, sondern von Unvollkommenheit, sagte Vance an Bord eines Kriegsschiffs im New Yorker Hafen. US-Präsident Trump will am Abend auf einer Großkundgebung in Washington sprechen. Die Stadt Berlin gratuliert den USA zum Jahrestag mit einem blau-weiß-rot angestrahlten Brandenburger Tor. Die Beleuchtungsaktion soll noch bis Mitternacht dauern. Die Polizei hat die Proteste rund um den AfD-Bundesparteitag in Erfurt als weitgehend friedlich bewertet. Vereinzelt sei es zu Auseinandersetzungen gekommen. Aus Erfurt Wolfgang Henschel.
2: Nach Angaben der Polizei kamen rund 31.000 Menschen zu Demonstrationszügen, Kundgebungen und Sitzblockaden. Die Bündnisse zusammenstehen und widersetzen sprachen von 50.000 Demonstranten. Während in der Messehalle Alice Weidel und Tino Chrupalla als Spitzenduo wiedergewählt wurden, versammelten sich auf dem Platz vor der Halle etwa 15.000 Menschen. Bereits seit dem frühen Morgen hatten Demonstranten versucht, die Anreise der Parteitagsdelegierten zu verhindern.
1: Der ukrainische Präsident Selenskyj hat die Marine seines Landes gelobt. Im Kampf gegen Russland habe sie sich trotz geringer Mittel und fehlender Kriegsschiffe im Schwarzen Meer behauptet, sagte Selenskyj vor Marineangehörigen in Odessa. Seit Kriegsbeginn hat die Ukraine der russischen Marine schwere Schläge zugefügt, wie die Versenkung des Flaggschiffs der Schwarzmeerflotte. Für solche Angriffe hat Kiew spezielle Drohnen entwickelt, kleine schnelle Boote mit Sprengstoffladungen. Der dänische Radprofi Jonas Vingegaard hat die erste Etappe der Tour de France gewonnen. Beim Mannschaftszeitfahren in Barcelona war er der schnellste Fahrer des FISMA-Teams. Aus der Sportredaktion Steffen Gahr.
3: Jonas Vingegaard hat überrascht und Tadej Pogacar direkt mal einen Dämpfer.

0: Treffer verpasst. Der Däne Vingegaard und sein Team übernahmen bei der zweiten Zwischenzeit die Führung und gaben sie nicht mehr ab. Pogacar versuchte im Anstieg auf den Montjuïc alles. An Vingegaard und den Italiener Filippo Ganna aber kam er nicht mehr heran. Enttäuschend das deutsche Red Bull Team, nur Platz 5. Zeit war Olympiasieger Remco Evenepoel aus Belgien noch der Beste der Mannschaft, aber deutlich geschlagen. So wie Florian Lipowitz, der Ulmer in der Einzelwertung jetzt schon 35 Sekunden hinter dem Mann im gelben Trikot, hinter Jonas Vingegaard.
1: Das Wetter für Deutschland: in der Nacht im Norden und Osten stark bewölkt und zeitweise Regen, im Süden und Südwesten weitgehend trocken. Tiefstwerte 18 bis 10 Grad. Morgen ganz im Südwesten freundlich und hochsommerlich, sonst unbeständig, teils mit Schauern oder Gewittern. Dazwischen aber auch länger sonnig. Mäßiger bis frischer Wind mit starken Böen. Höchstwerte 19 bis 30 Grad. Die Zeit 23.03 Uhr.
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3: A10, westlicher Berliner Ring Richtung Dreieck Havelland. Zwischen Potsdam Nord und Spandau ist die Autobahn wegen Reparaturarbeiten bis Sonntagabend gesperrt. Tagsüber müssen Sie mit langen Staus rechnen. Die Polizei empfiehlt, bereits an der Abfahrt Großkreuz die Autobahn zu verlassen und den Bereich weiträumig zu umfahren. A111 stadtauswärts. Am Anschluss Heckerdamm ist die Autobahn gesperrt. Der Verkehr wird bis Mitte Juli über die Ab- und Auffahrt geleitet. Tiergarten, Potsdamer Straße. In Höhe Lützowstraße ist in beiden Richtungen bis Ende Juli jeweils nur eine Spur frei. Dadurch ist die Lützowstraße abgehängt und eine Sackgasse.
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4: Mit Markus Barsch, hallo.
5: Schön, dass ihr da seid. Ja, wahrscheinlich wärt ihr vielleicht ja auch jetzt eigentlich gar nicht da gewesen, denn jetzt 23.04 Uhr. Würde, wir müssen jetzt aufhören mit dem Geheule, würde eigentlich ja Deutschland spielen. Gut, wir würden gegen Frankreich spielen statt Paraguay. Das wäre der Untergang wahrscheinlich auch gewesen. Aber egal. Hier, die haben noch nicht angestoßen bei Frankreich-Paraguay, aber wir halten euch natürlich auf dem Laufenden. Erstmal Alvaro Soler, Te Machina Ralarababa.
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0: Es ist genau 23.13 Uhr. Komm. Hallo Deutschland. Das ist hier in unserer aller gemeinsamen Abendshow hier in der ARD. Die beste Zeit für ein bisschen Philosophie am Abend. Das ist die gemeinsame Abendshow von Bremen 4, HR3, MDR Jump, NDR 2, RBB 888, SR1 und WDR 2. Produziert für euch. Jetzt mal mit ein bisschen Hirn aushängen. Von SWR 3. Kurze Gelegenheit, die Dinge zu sortieren, wenn sie sortiert werden wollen. Alles, was den ganzen Tag vielleicht genervt hat oder gestresst hat, das vergessen wir jetzt einfach für eine Minute und dann kommt das auch nicht wieder. Das ist das Beste immer, ne? Die kleinen Problemchen des Tages, die sind gleich fort. Da steckt so ein Fähnchen drin in den Häufchen mit den kleinen Problemen. Das ist, einfach rausziehen, das Fähnchen, machen, was da draufsteht, vergiss mich oder so und dann ist es gut für immer. Wir haben schon philosophiert über Sachen wie zum Beispiel, hey, wenn ich im Baumarkt sehr, sehr große Mengen Haftgrund klaue, ist das dann ein Haftgrund? Ja. Was, wenn Lotto nur dazu erfunden worden ist, um Zeitreisende zu fangen? Ja, so Herr Meier, Sie haben jetzt drei Wochen hintereinander die richtigen Zahlen getippt. Das können nur Leute, die aus der Zukunft kommen und die Zahlen kannten. Die sind verhaftet. Ich weiß gar nicht, ist Zeitreisen eigentlich justiziabel? Ich glaube nicht. Ach, okay. 877 Trilliarden dieser kleinen Hirnaushänger stehen in der Barschschen Philosophiegalerie, die ist auf popabend.de verlinkt. Ne? Heute verkabeln wir unsere Synapsen neu. Über die absurd berechtigte Frage, die auch gleich selbst beantwortet wird, tollerweise, von Dirk aus Bad Oeynhausen. Dirk Neumann, liebe Grüße, Dirk. An welchem Tag gehen nochmal die meisten U-Boote unter? Ach ja, am Tag der offenen Tür. Das ist überhaupt nicht witzig.
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16 Minuten gespielt. Frankreich-Paraguay 0:0. Hallo, hier ist eure Abendschau. Es folgt eine Hommage, eine Verneigung, eine Huldigung an Britney Spears. Eben haben wir sie noch gespielt mit Toxic hier, lustigerweise. Ne? Und jetzt spielen wir eine Hommage, geschrieben von Sarah Larson. Ne? Sarah Larson kennen wir hier. Oder hier. Ne? Sarah Larson zusammen mit Tyler. Tyler kennen wir noch hier von. Make me swim. Water. Water Tyler. Ein Grammy gab es dafür auch. Die beiden Tyler und Sarah Larson sind beim gleichen Label und dachten sich, wisst ihr was? Britney Spears ist ja wohl eine der größten des 21. Jahrhunderts in der Musikszene. Schrägstrich, Klammer zu, Klammer auf, gewesen vielleicht. Man weiß nicht. Der schreiben wir jetzt mal ein Lied. So. Sarah Larson und Tyler. She did it again. In der Abendshow.

0: 20 Minuten gespielt, 24 Minuten gespielt, kein Tor gefallen bisher bei Frankreich, Paraguay. Es ist 11:30.
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2: Heute Nacht fällt bei wechselnder, oft starker Bewölkung zeit- und gebietsweise Regen. Die Tiefstwerte liegen bei 16 oder 15 Grad. Morgen kann sich die Sonne neben Wolken zwar mitunter etwas häufiger zeigen, einige Schauer sind aber dabei. Die Höchsttemperaturen liegen bei zeitweise stark böigem nordwestlichen Wind bei 23 oder 24 Grad. Im Nachmittagsverlauf oder am Abend wird es vom Ruppiner Land dann trockener und freundlicher.
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3: A10 westlicher Berliner Ring Richtung Dreieck Havelland. Zwischen Potsdam Nord und Spandau ist die Autobahn wegen Reparaturarbeiten bis Sonntagabend gesperrt. Tagsüber müssen Sie mit langen Staus rechnen. Die Polizei empfiehlt, bereits an der Abfahrt Großkreuz die Autobahn zu verlassen und den Bereich weiträumig zu umfahren. Weißensee Berliner Allee vor der Buschallee ist stadtauswärts bis Ende Juli die rechte Spur gesperrt.
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0: Hier ist Pop, eure Abendshow mit Markus Barsch, Marshmallow, Pink und Sting. Hi.

0: Hi, hier ist Pop, eure Abendshow. Eben haben wir kurz über Zeitreisen gesprochen hier. Ich glaube, es war in der Philosophie. Was wäre, wenn Lotto nur aus dem einen Grund erfunden worden wäre, nämlich um Zeitreisende zu fangen? Weil das ist ganz schön um die Ecke gedacht, ne? Das ist eine schöne kleine philosophische Frage. Zeitreisende würden nämlich dann, wenn sie Geld brauchen, einfach, ich guck mal gerade, wie die Zahlen da waren vor 17 Jahren oder so, an diesem Samstag, und dann kommt man da hin, mittwochs oder so, ein Lottoschein aus, hängt hier ein bisschen rum. Ich weiß gar nicht, wie lange das dauert, bis man dann ermittelt wird als Lottogewinner, und dann kommt die Lottogesellschaft an, muss man dann nochmal wiederkommen, fährt man erstmal zurück in die Zukunftsheimat, um dann zu denken, so, jetzt sind 3 Wochen vergangen, die suchen mich bestimmt schon, ich gehe mal zurück mit meinem Schein. Geil, stell dir vor, man verliert dann auf dem Weg durch die Zeit den Schein. Oh nein, es wird immer komplizierter. Aber hier kommt natürlich tolles Feedback von euch, von Chris aus Lenzkirch an die 07221 2011. Hallo Markus, zum Thema Zeitreisen. Moment mal, Zeitreisen sind natürlich laut Star Trek erst im Jahr 2769 eingeschränkt verboten worden. Sicherlich, wusste ich nicht. Und zwar sind sie ab da nur noch für Forschungszwecke gestattet. Ja, Lottoschwindler würden ab da dann tatsächlich bestraft werden. Die nächsten 700 Jahre wäre es also noch legal, wenn auch unmoralisch. Und dann schreibt er noch LLAP. Chris, der ist ein Trekkie, ne? Live long and prosper. Chris, ich weiß, was heißt eigentlich prosper? Heißt das sowas wie knusprig? Nee, warte mal, ich gebe mal eben rein. Live long and prosper. Guck mal, wird schon runtergeklappt. Lebe lang und in Frieden. Der berühmte Gruß der Vulkanier aus dem Star Trek-Universum. Guck mal, da gibt's einen Gruß dazu, ne? Los, Blitzquiz. 07221 Blitzquiz. 07221 2011. Wie geht mit der Hand der Gruß dazu? 07221 2011. Schneller. Ihr müsst schneller wählen. Kein Witz. 07221 2011. Wir machen den Gruß der Vulkanier. Ich weiß noch, ich kann den noch. Guck mal, ich mach den gerade. Hab ich die Webcam an? Ich trottel. Nee. 07221 2011. Ich warte noch, bis 10 Leitungen blinken. Bisher sind es mir nur zu wenig. Es sind nur 3. 07221 2011. Wie geht der Gruß der Vulkanier? Ich weiß noch, wie ich das geübt habe früher mal, weil ich das nicht auf Anhieb konnte mit der Hand. Naja, wir werden sehen, was jetzt passiert. Hallo, jetzt poppt die Abendshow. Bist du vom Vulkan?
1: Ja, knapp daneben.
0: Wie heißt denn du überhaupt?
1: Ich heiße auch Markus.
0: Das gibt's doch nicht, Markus. So ein Zufall, Markus. Toll. Mit C oder mit K? Da ist nichts das Falsche. Ich flieg auf. Was?
1: War Spaß. Ich weiß, du bist mit C geschrieben.
0: Ja, macht dann nichts. Ist doch egal.
1: Und es gibt auch welche, die mit K geschrieben werden.
0: Ist richtig. Die sind genauso gut, Markus. Genau. Sag mal, wie der Vulkaniergruß geht. Genau. Beschreib mal, was deine Hand gerade macht.
1: Also, da würde ich jetzt weiterleiten an meinen Sohn Friedrich. Wir kommen gerade vom Toten Hosen Konzert
0: In
1: Düsseldorf.
0: Das ist schön. War's geil? Sag mal, gib mal eine Schulnote. War's gut?
1: Ja, also 11 von 10.
0: Boah, geil, ist doch super, oder? Die alten Hosen, noch Rock'n'Roll einmal.
1: Die alten Hosen, richtig gut.
0: Ja, gib mal den Friedrich rüber schnell.
1: Friedrich, wie geht's da?
0: Der Vulkaniergruß mit der Hand.
1: Vulkaniergruß.
0: Mit der Hand?
1: Er spreizt den kleinen und den Ringfinger ab.
0: Genau.
1: Und dann
0: auf der anderen Seite
1: den Mittelfinger und den Zeigefinger.
0: Ja, es entsteht ein V. Es entsteht quasi ein V.
1: Genau.
0: Nespa?
1: So sieht's aus.
0: Ihr seid die Besten. Ich schicke euch jetzt zurück auf den Vulkan. Viel Freude. Bleibt dran, wir schenken euch was. Bleibt mal dran.
1: Ganz lieben Dank.

Telekom. Achtung Falschfahrer auf der A28 Oldenburg Richtung Bremen in der Ausfahrt Delmenhorster Dreieck zur B75 Richtung Bremen. Da kommt ein Falschfahrer entgegen. Ganz rechts fahren nicht überholen auf der A28 Oldenburg Richtung Bremen in der Ausfahrt Delmenhorster Dreieck zur B75 in Richtung Bremen. Da ist ein Falschfahrer unterwegs.

Agathe Bauer. Boah, man dachte so ein bisschen vielleicht, boah, Frankreich spielt so toll Fußball. Es wird sehr schwer für Paraguay, scheint stets nach der ersten Hälfte 3-0. Totaler Quatsch. Paraguay hält sich tapfer und wacker. 44 Minuten gespielt, Paraguay 0, Frankreich auch.

0: Die zahme Antilope Tame Impala. Dracula. Hallo Michael Rolfsteck.
1: Das ist ja mal eine Überleitung von Dracula direkt zu mir. Das hättest du nicht wenigstens einen kleinen Umweg nehmen können.
0: Michael, was hast du denn mit deinen komischen Eckzähnen gemacht? Warum sind die denn so lang plötzlich? Ich habe ganz schön Angst.
1: Du siehst lecker aus.
0: Spielst du gleich Bonjour?
1: Oh, gute Idee. Ja,
0: eine Top-Idee. Mhm. Das ist ein neues Quiz, habe ich mir ausgedacht für dich.
1: Ist ein Quiz, da machen wir irgendwie ums Fernsehen geht's da, ne?
0: Das ist das einzige Fernsehquiz im deutschen Radio. Das ist schön, dass du das machst. Ich freue mich und werde die ganze Zeit dranbleiben und wach bleiben bis um 6. Wenn du wieder aufhörst, hier zu senden. Hast du heute 6 Stunden?
1: Ja, ich habe 6 Stunden.
0: Das ist ja toll. Ich freue mich. Juhu. Ja.

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1: Um 0 Uhr mit Ramin Movasakian. Die Proteste gegen den AfD-Bundesparteitag in Erfurt sind weitgehend friedlich verlaufen. Das hat die Polizei am Abend mitgeteilt. Nur vereinzelt sei es zu kleineren Auseinandersetzungen gekommen. Aus Erfurt berichtet Wolfgang Henschel.
2: Während in der Messehalle Alice Weidel und Tino Chrupalla als Spitzenduo wiedergewählt wurden, versammelten sich auf dem Platz vor der Halle etwa 15.000 Menschen. Die DGB-Vorsitzende Jasmin Fahini forderte, ein Verbotsverfahren gegen die AfD einzuleiten. Weitere Redner bei Kundgebungen waren Bundestagsvizepräsident Bodo Ramelow und Bundesumweltminister Carsten Schneider. Zu den von Sicherheitsbehörden befürchteten Ausschreitungen gewaltbereiter Linksextremisten kam es nicht. Laut Polizeisprecher Patrick Martin gab es einige kleinere Scharmützel an Absperrungen. Teilweise musste Pfefferspray eingesetzt werden.
1: Das Brandenburger Tor ist am Abend anlässlich des 250. Jahrestags der Vereinigten Staaten in Rot, Weiß und Blau angestrahlt worden. Berlins regierender Bürgermeister Wegner bezeichnete die Aktion als Symbol für Einheit und Freiheit. Außenminister Wadefuhl gratulierte den Menschen in den USA. Dieser Tag sei auch für Deutschland und gerade Berlin ein Grund zum Feiern, so der CDU-Politiker. Denn auf den Werten der amerikanischen Unabhängigkeitserklärung sei das freie, demokratische Nachkriegsdeutschland gegründet worden. Bei der Fußball-Weltmeisterschaft steht der erste Viertelfinalist fest. Marokko besiegte Gastgeber Kanada in Houston mit 3:0 und zieht damit in die Runde der besten 8 ein. ARD-Sportreporter Jens-Jörg Krieg mit den Höhepunkten.
3: Marokko jubelt und es hat die bessere zweite Halbzeit nach einer torlosen ersten Hälfte, in der die Canucks, der Co-Gastgeber, hier dichter am ersten Tor waren. Sie haben ein begeisterndes Spiel gemacht, die Kanadier, aber sie konnten sich gegen den Afrikameister nicht durchsetzen, der durch den Doppelpacker Azedine Unai und schließlich in der Nachspielzeit durch Rahimi die Torschützen hatten zum 3:0 Erfolg für die Mannschaft, die jetzt seit unglaublichen 34 Spielen ungeschlagen ist und die für jeden im Turnierverlauf ein harter Brocken werden dürfte.
1: Der deutsche Tennisprofi Alexander Zverev steht beim Rasenturnier in Wimbledon im Achtelfinale. Der 29-jährige Hamburger hat am Abend gegen den US-Amerikaner Marcus Giron in 3 Sätzen gewonnen. In der nächsten Runde trifft Zverev am Montag auf Jiří Lehečka aus Tschechien. Das Wetter für Deutschland: in der Nacht gibt es im Norden und Osten noch vereinzelte Regenschauer. Ansonsten bleibt es aber trocken. Die Tiefstwerte liegen bei 18 bis 10 Grad. Heute scheint im Südwesten die Sonne.

0: restlichen Landes das oft bewölkt. Dazu gibt es immer wieder Gewitter. Die Temperaturen erreichen maximal 19 bis 30 Grad. Die neue Woche startet im Norden und Osten grau und regnerisch. Im Süden und Westen dagegen häufig sonnig. Dazu werden es maximal 20 bis 32 Grad. Und noch die Zeit, es ist gleich 0:03 Uhr.
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2: A10 westlicher Berliner Ring Richtung Dreieck Havelland. Zwischen Potsdam Nord und Spandau ist die Autobahn wegen Reparaturarbeiten bis Sonntagabend gesperrt. Tagsüber müssen Sie mit langen Staus rechnen. Die Polizei empfiehlt, bereits an der Abfahrt Großkreuz die Autobahn zu verlassen und den Bereich weiträumig zu umfahren. A111 statt auswärts. Am Anschluss Heckerdamm ist die Autobahn gesperrt. Der Verkehr wird bis Mitte Juli über die Ab- und Auffahrt geleitet. Weißensee Berliner Allee. Vor der Buschallee ist statt auswärts bis Ende Juli die rechte Spur gesperrt.
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3: mit Michael Reifschläg. Hallo.

Beautiful. Christina Aguilera. Hallo Deutschland, hier ist die Popnacht. Heute ist Sonntag, der 5.7.2026. Und wir haben heute Nacht ein fantastisches Programm für euch. Ich lüge oft, wenn ich das sage, aber heute ist es wahr. Es ist fantastisch und es war ja auch ein fantastischer Tag. Das Brandenburger Tor in Berlin wurde zum 250. Jahrestag der amerikanischen Unabhängigkeitserklärung in den US-Farben Rot, Weiß und Blau angestrahlt. Warum nicht nur in Blau zu Taylor Swifts Hochzeit, so wie das Empire State Building? Alexander Zverev steht, genau wie Jan-Lennard Struff, Newcomer mit 36, im Achtelfinale im Tennisturnier in Wimbledon. So fühlt sich das also an, wenn Deutsche ein 16-Finale gewinnen. Und eine alte Serie, an die sich niemand erinnern kann, kommt zurück ins deutsche Fernsehen, TNT. Habe ich vorhin gelesen, kommt zurück bei einem Sender namens Rick, von dem ich mein ganzes Leben noch nicht gehört habe. TNT, möglicherweise eine Serie, von der ihr in eurem ganzen Leben noch nicht gehört habt. Es war eine Serie mit Mr. T, der aus dem A-Team, hat später eine eigene Serie bekommen, zusammen noch mit einem anderen T. Und ich vermute, dass die Serie TNT nur deshalb jetzt wieder ausgegraben wird nach ungefähr 30 Jahren, weil die Hoffnung besteht, dass irgendjemand aus Versehen einschaltet in der Annahme, es sei eine Dokumentation über Taylor Swift und Travis Kelce. So.

Creepin' von Metro Boomin' The Weeknd am 21 Savage. Falls ihr eventuell doch schon mal gehört hattet von der Serie TNT, dann seid ihr die perfekten Kandidaten, wenn wir später Braunsche Röhre spielen. Unser Fernsehquiz im Radio, wenn wir all unser unnützes Fernsehwissen, das sich in unseren Köpfen angestaut hat, rauslassen und austauschen werden. Das heute. Jetzt aktuelle Meldungen aus dem Verkehrszentrum. Vorsicht auf der A8 Stuttgart Richtung München. Zwischen Mühlhausen und Lämmerbuckeltunnel steht ein defekter PKW. Und Vorsicht bitte weiterhin auf der A28 Oldenburg Richtung Bremen in der Ausfahrt Delmenhorster Dreieck zur B75 in Richtung Bremen. Kommt kein Falschfahrer mehr entgegen. Es befindet sich hier jetzt aber eine ungesicherte Unfallstelle. Und das ist Harry Styles, American Girls.

0: Rapbox. Lean on me, Ali Ayo. Siko gleich mit dem tollen aktuellen Hit Dangerous Lover. Birdie kommt. Und jetzt schalten wir zu dem Saisonarbeiter, der im Sommer im Einsatz ist. Es ist Entertainment-Direktor Knut aus dem durchschnittlichsten Ferienclub der Welt.
1: Hallo Cluburlauber, hier spricht wieder euer Knutti. Und auch heute haben wir ein High-Value-Entertainment für euch. Im Theatrium erwarten euch unsere Schauspieler Annika und Tobias zu einer unterhaltsamen Lesung aus den schönsten Entschuldigungen, die Eltern ihren Kindern für verpassten Unterricht geschrieben haben. Die Anne lädt euch ein zu einer anschaulichen Live-Präsentation mit lebenden Tieren über den Unterschied zwischen Mäusen und Ratten. Die Veranstaltung findet der Einfachheit halber direkt in der Speisekammer statt. Und im Kids Club bei euren Gastgebern Biggie und Klausi testen die kleinen Racker heute, ob eine Flöte besser längs oder eine Querflöte besser quer in den Hals passt. Wir wünschen euch einen tollen Urlaubsabend. Euer Knutti.

0: Charity. People help the people. Bei der Fußball-Weltmeisterschaft ist gerade Achtelfinale zwischen Paraguay und Angstgegner Frankreich. Es ist 0:0 immer noch der Zwischenstand nach 68 Minuten. Gut, dass Deutschland diese haushohe Schmach erspart geblieben ist.
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2: Heute kann sich die Sonne neben Wolkenfeldern zwar mitunter zeigen, einige Schauer sind aber dabei. Im Nachmittagsverlauf oder am Abend wird es vom Ruppiner Land dann trockener und freundlicher. Die Höchstwerte liegen bei zeitweise starkböigem Nordwestwind bei 23 oder 24 Grad. Zu Wochenbeginn gestaltet sich das Wetter weiterhin unbeständig. Bei vielen Wolken und nur wenig Sonne fällt zeitweise schauerartiger Regen. Dazu weht mitunter sehr lebhafter und starkböiger Westwind. Die Temperaturen bleiben mit maximal 20 bis 22 Grad verhalten.
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3: Doppelt nur im Infobericht A10, westlicher Berliner Ring Richtung Dreieck Havelland. Zwischen Potsdam Nord und Spandau Vollsperrung, Straßenschäden bis 20 Uhr, letzte freie Ausfahrt ist Großkreuz. Die A10 Dreieck Werder Richtung Dreieck Havelland ist zwischen Potsdam Nord und Berlin Spandau wegen Bauarbeiten bis ca. 20 Uhr gesperrt. A111 statt auswärts. Am Anschluss Heckerdamm ist die Autobahn gesperrt. Der Verkehr wird bis Mitte Juli über die Ab- und Auffahrt geleitet. Hellersdorf, die Rieserstraße, ist zwischen Hönower Straße und Schönewalder Straße bis morgen Abend gesperrt.
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0: So, gerade mache ich den Mund zu, da schießt Frankreich ein Tor. Es gab einen Elfmeter für Frankreich im Spiel gegen Paraguay. Kylian Mbappé gegen den Torwart Hill, der so viele Elfmeter gegen Deutschland gehalten hat. Mbappé trifft, Frankreich führt 1:0.

Celeste und Stop This Flame. Hallo zusammen, hier ist die Popnacht. Wir sind gemeinsam in Bremen 4, HR3, MDR Jump, NDR 2, SR1, WDR 2, RBB 888 und SWR 3. Und wir könnten jetzt eine Runde Braunsche Röhre spielen, wenn ihr Lust habt. Meldet euch unter 07221 2011. Das ist unser Fernsehquiz im Radio. Wir holen all unser unnützes Fernsehwissen aus dem Kopf, sprechen es ins Radio, sammeln dafür Punkte und bei drei richtigen Antworten vielleicht einen Gewinn. Einstiegsfrage. Die gibt's zuerst. An der müsst ihr vorbei. Dann kommt ihr ins Spiel. Wer hat die Fernsehröhre erfunden? 07221 2011. Wer hat die Fernsehröhre erfunden? Spielt mit uns. Braunsche Röhre.

0: The Bowser. Magnetic. Michael Reufsteck hier in der Popnacht. Und jetzt spielen wir Braunsche Röhre. Das ist das Fernsehquiz im Radio. Und Kai aus Kerpen macht den Anfang. Hallo Kai.
1: Hallo.
0: Wer hat die Fernsehröhre erfunden?
1: Herr Braun.
0: Herr Braun ist die richtige Antwort. Das ist die Teilnahmeberechtigung. Erst mit der nächsten Frage beginnen wir Punkte zu sammeln. Unser Fernsehquiz im Radio geht so. Ich stelle Fragen rund ums Fernsehen, Serien, Shows, alles von früher bis heute quer über alle Genres und Plattformen. Du gibst die richtigen Antworten und sobald es drei richtige sind, hast du dieses Spiel gewonnen. Solltest du an irgendeiner Stelle allerdings keine richtige Antwort geben können, müssen wir mit jemand anderem weiterspielen. Dann habt ihr, die ihr zuhört, die Chance, ins Spiel einzusteigen. Wenn ihr nämlich dann die gesuchte Lösung wisst, kann das euer erster Punkt sein, wenn ihr euch meldet. Die ganze Nacht unter 07221 2011, gerne auch per WhatsApp oder Signal, Anruf. Alle Möglichkeiten, alle unter dieser Nummer. Drei Fragen, von denen eine immer eine Luxusfrage ist. Das ist die Frage, bei der es eine Auswahl aus vier Antwortmöglichkeiten gibt. Bei den anderen beiden Fragen nicht. Aber eine solche macht für dich den Anfang und das ist diese. Welchen Vornamen hat Bastian Pastewkas Bruder in der Serie Pastewka? Heißt der A. Bochum, B. Dortmund, C. Oberhausen oder D. Hagen?
1: Ich glaube, das müsste B. Dortmund sein.
0: Als Vorname heißt er Dortmund. Dortmund Pastewka.
1: Ja.
0: Nee, das ist leider falsch. Kai, tut mir leid, dann müssen wir uns jetzt trennen und spielen mit jemand anderem weiter. Danke fürs Mitmachen, hab eine gute Nacht noch.
1: Gerne, bis bald.
0: Bis bald, tschüss, 07221 2011. Also jetzt kommt ihr ins Spiel. Wie heißt Bastian Pastewkas Bruder in der Serie Pastewka mit Vornamen? Wir haben schon etabliert, er heißt nicht Dortmund Pastewka. Heißt er möglicherweise Bochum, Oberhausen oder Hagen? 07221 2011.

0: Basket Case. Green Day in der Popnacht. Und hier geht Braunsche Röhre weiter, unser Fernsehquiz im Radio, jetzt mit Sarah aus Freiburg. Hallo Sarah.
1: Hi.
0: Du kommst ins Spiel mit dieser Frage. Welchen Vornamen hat Bastian Pastewkas Bruder in der Serie Pastewka? Heißt der Bochum, Dortmund, Oberhausen oder Hagen?
1: Er heißt Hagen
0: Pastewka. Hagen. Jawohl, Hagen Pastewka ist die richtige Antwort. Yay, ein Punkt. So. Wenn es das nur schon wäre. Aber zwei weitere Antworten sind noch nötig, um dieses Spiel zu gewinnen. Wir spielen so lange, bis jemand drei richtige hintereinander geben konnte. Zwei weitere Fragen noch, bei denen es jetzt keine Auswahl mehr gibt aus vier Möglichkeiten. Und deine zweite Frage betrifft eine Titelmusik. Die hören wir und du sagst mir hoffentlich, aus welcher Sendung die ist. Willst du schon antworten?
1: Ja, das ist Young Sheldon.
0: Ach, das ging ja schnell. Es ist Young Sheldon. Ja, guck mal, das waren ja zwei Töne und du hast es erkannt.
1: Ja, Musik finde ich ganz gut.
0: Sehr gut, das ist das, von dem viele immer sagen, das ist das Schwerste von allem. Aber wenn man es sieht, wenn man es guckt, wenn man es kennt, dann erkennt man es natürlich auch. Young Sheldon.
1: Ja, natürlich.
0: Sehr gut, zwei Punkte. Und jetzt geht's drum. Und es gibt zwar keine Auswahl, aber es gibt auf die jetzt für dich entscheidende Gewinnfrage tatsächlich zwei Möglichkeiten und mir reicht eine. Also okay. Sprich, es gibt zwei Antworten, die beide richtig sind, mir reicht eine. Okay. Bei zwei verschiedenen Tatort-Teams, also die ARD-Reihe Tatort,
1: ja,
0: gab es bis 2025 wiederkehrende Charaktere mit dem gleichen Nachnamen Haller, eine Rechtsmedizinerin und ein Kriminaltechniker. Nenne mir bitte eine der beiden Tatortstädte.
1: Städte? Städte.
0: Mhm.
1: Oh Gott, ich habe keine Ahnung, vielleicht. Wo gibt's denn? Gibt's Dortmund? Gibt's einen Tatort? Vielleicht Dortmund?
0: Du sagst einfach Dortmund.
1: Ja.
0: Obwohl Dortmund bei der Pastewka-Frage ja eben schon eindeutig eine falsche Antwort war.
1: Ja, ich dachte vielleicht jetzt. Deswegen war es wahrscheinlich in meinem Kopf.
0: Kann man ja mal versuchen.
1: Ja.
0: Sarah?
1: Ja?
0: Das ist richtig. Es ist eine richtige Antwort, jawohl. Im Dortmund-Tatort gab es bis zum vergangenen Jahr einen Kriminaltechniker namens Sebastian Haller. Und darüber hinaus gibt es seit vielen Jahren im Münster-Tatort eine Silke Haller, bekannt als Alberich, die Rechtsmedizinerin an der Seite von Professor Börne. Also Münster und Dortmund wären beides die Antworten gewesen, die wir hören wollten. Eine hat gereicht. Dortmund, hast du gesagt, du hast gewonnen. Die erste Spielrunde ist schon vorbei.
1: Pures Glück.
0: Hast du noch Worte an die Welt?
1: Das ist auf jeden Fall ein schöner Einstieg in meinem Geburtstag heute.
0: Du hast heute auch noch Geburtstag? Das ist ja, ja wunderbar. Herzlichen Glückwunsch dann gleich doppelt zum Gewinn und zum Geburtstag. Sarah, das war ganz toll.
1: Danke.
0: Glück muss man halt auch mal haben. Prima.

0: Ist das nicht ein guter neuer Song?
1: So please.
0: Mercy ist von Jack Dean. Frankreich führt 1-0 gegen Paraguay. Die Nachspielzeit hat gerade begonnen. 10 Minuten sind angezeigt.
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1: Um 1 Uhr mit Ramin Movasakian. Im Norden Portugals breiten sich Waldbrände weiter aus. Mehr als 12.000 Hektar Vegetation sind bislang verbrannt, heißt es vom europäischen Überwachungssystem EFIS. Auch in Spanien, nahe der Costa Brava, kämpfen die Einsatzkräfte weiter gegen Waldbrände. Aus Madrid berichtet Hans-Günther Kellner.
2: Der Feuerwehr bereitet vor allem der inzwischen vom Mittelmeer aus wehende Wind Probleme. Damit droht, dass sich die Flammen im 28.000 Hektar großen Naturschutzgebiet Las Gavarras weiter ausbreiten. 12.000 Menschen in 7 Gemeinden sind dazu aufgerufen, Wohnungen und Häuser nicht zu verlassen. Das Risiko, beim Verlassen der Ortschaften im Auto von den Flammen überrascht zu werden, sei größer, als in den Wohngebäuden zu bleiben, erklärte ein Sprecher der katalanischen Feuerwehr. Ursache des Feuers sind Medienberichten zufolge Straßenbauarbeiten.
1: Die Polizei hat die Proteste rund um den AfD-Bundesparteitag in Erfurt als weitgehend friedlich bewertet. Nur vereinzelt sei es zu kleineren Auseinandersetzungen gekommen. Außerdem gäbe es den Verdacht auf einen schweren Landfriedensbruch. Demonstranten sollen versucht haben, eine Polizeiabsperrung zu durchbrechen und Beamte anzugreifen. Insgesamt zählte die Polizei rund 31.000 Demonstranten und 48 Straftaten. Auf dem Parteitag hat die AfD ihre beiden Parteivorsitzenden Krupalla und Weidel wiedergewählt. Der dänische Radprofi Jonas Vingegaard hat die erste Etappe der Tour de France gewonnen. Beim Mannschaftszeitfahren auf der rund 19 Kilometer langen Strecke in Barcelona war er der schnellste Fahrer des Wismar-Teams. Aus der Sportredaktion berichtet Steffen Gahr.
3: Jonas Vingegaard hat überrascht und Tadej Pogacar direkt mal einen Dämpfer verpasst. Der Däne Vingegaard und sein Team übernahmen bei der zweiten Zwischenzeit die Führung und gaben sie nicht mehr ab. Pogacar versuchte im Anstieg auf den Montjuïc alles. An Vingegaard und den Italiener Filippo Ganna aber kam er nicht mehr heran. Enttäuschend das deutsche Red Bull Team, nur Platz 5. Zeit war Olympiasieger Remco Evenepoel aus Belgien noch der Beste der Mannschaft, aber deutlich geschlagen. So wie Florian Lipowitz, der Ulmer in der Einzelwertung jetzt schon 35 Sekunden hinter dem Mann im gelben Trikot, hinter Jonas Vingegaard.
1: Bei der Fußball-WM hat sich Marokko als erstes Team für das Viertelfinale qualifiziert. Die Nordafrikaner besiegten Co-Gastgeber Kanada in Houston mit 3:0. In der nächsten Runde trifft Marokko am Donnerstag entweder auf Frankreich oder Paraguay. Die Partie läuft gerade. Kurz vor Schluss führen die Franzosen mit 1:0 durch einen Treffer von Stürmer Kylian Mbappé. Das Wetter für Deutschland: in der Nacht gibt es im Norden und Osten vereinzelte Regenschauer, sonst bleibt es trocken. Die Tiefstwerte liegen bei 18 bis 10 Grad. Heute scheint im Südwesten die Sonne, im restlichen Land ist es oft bewölkt. Dazu gibt es immer wieder Gewitter. Die Temperaturen erreichen maximal 19 bis 30 Grad. Die neue Woche startet im Norden und Osten grau, im Süden und Westen dagegen sonnig. Dazu werden es maximal 20 bis 32 Grad. Die Zeit 1.03 Uhr.
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1: Die A10 Dreieckwerder Richtung Dreieck Havelland ist zwischen Potsdam Nord und Berlin Spandau wegen Bauarbeiten bis ca. 20 Uhr gesperrt. Die A100 Neukölln Richtung Wilmersdorf ist zwischen Wechsstraße und Schmargendorf nach einem Unfall gesperrt. A100 Stadtring Berlin, Neukölln Richtung Wilmersdorf, in der Einfahrt Innsbrucker Platz nach einem Unfall gesperrt. A111 stadtauswärts, am Anschluss Heckerdamm ist die Autobahn gesperrt. Der Verkehr wird bis Mitte Juli über die Ab- und Auffahrt geleitet. Hellersdorf, die Rieser Straße, ist zwischen Hönower Straße und Schönewalder Straße bis morgen Abend gesperrt.
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2: Mit Michael Reifsteck, hallo, und mit Shakira und Burner Boy und dem WM-Hit Die Die. Und wenn der vorbei ist, wird auch das Spiel Paraguay-Frankreich vorbei sein. Noch

Dai Dai, Shakira und Burna Boy, aktueller WM-Hit in der Popnacht. Und das Achtelfinalspiel zwischen Paraguay und Frankreich ist durch. Frankreich gewinnt mit 1:0. Die Franzosen hatten ähnlich viele Schwierigkeiten, am paraguayischen Torwart Gil vorbeizukommen, wie Deutschland es hatte, aber ihnen ist es in einem Elfmeter gelungen. Ein Elfmeter während der regulären Spielzeit. Kylian Mbappé hat ihn verwandelt. 1:0. Gewinnt Frankreich also, und das bedeutet, das erste Viertelfinalspiel dieser WM steht fest. Am Donnerstag wird es sein, und es heißt Frankreich gegen Marokko.

Natalie Humberstone, To Love Somebody, gleich Almost Monday, aktueller Hit No More Regrets. Und wir spielen noch eine Runde Braunsche Röhre. Unser Fernsehquiz im Radio. Mehr unnützes Fernsehwissen ausschütten und was gewinnen. Eine Gewinnerin hatten wir schon um kurz vor eins. Wollt ihr die Nächsten sein? Dann sagt mir zuerst mal, wer hat die Fernsehröhre erfunden? Das ist quasi der Türsteher. Die Einstiegsfrage. Wer hat die Fernsehröhre erfunden? Mach mit bei Braunsche Röhre 07221 2011.

0: Für immer wird er wahrscheinlich seine Konzerte mit diesem Song eröffnen müssen. Robbie Williams, Let Me Entertain You. Hier ist die Popnacht mit Michael Rolfschreck. Wir spielen Braunsche Röhre, das Fernsehquiz im Radio. David aus Köln ist dabei. Hallo David.
1: Hi.
0: Du warst vorhin noch im Kanu auf der Lahn. Wie war das denn?
1: Fantastisch, bei traumhaftem Wetter. Hat sehr viel Spaß gemacht.
0: Man sorgt immer dafür, ein bisschen Spritzwasser reinkommen zu lassen, damit man die Abkühlung hat.
1: Genau, und kann auch zwischendurch reinspringen.
0: Ja? Ah, toll. Das klingt nach einem richtig guten Sommertag. Und jetzt spielen wir unser Quiz, Braunsche Röhre. Du brauchst erstmal die Teilnahmeberechtigung. Wer hat die Fernsehröhre erfunden?
1: Das war Herr Braun.
0: Herr Braun war das, richtig. So, jetzt können wir loslegen und sammeln ab der nächsten Frage Punkte. Drei sind nötig, um zu gewinnen, sprich drei richtige Antworten rund ums Fernsehen, Serien, Shows, alles von früher bis heute solltest du geben. Dann gewinnst du und so lange spielen wir, bis jemand drei richtige Antworten hat. Wenn du das allerdings nicht bist, dann könnte das jemand anders sein, denn solltest du jetzt was nicht wissen, dann kann jemand anders ins Spiel einsteigen mit der Lösung, die wir dann suchen. Zu Beginn gibt es für dich eine Luxusfrage. Das ist immer einmal bei drei Fragen der Fall, dass du eine Auswahl aus vier Möglichkeiten hast. Und deine Frage lautet: Welche Figur wurde durch die Sendung mit der Maus bekannt? A. Admiral Purpurreiher, B. Matrose Rotbauchsittich, C. Bootsmann Gelbbauchunke oder D. Captain Blaubär?
1: Das ist D. Captain Blaubär.
0: Es ist Captain Blaubär, jawohl. Erster Punkt für dich. Jetzt wird's ernst. Aufgabe 2 ist eine Titelmusik. Aus welcher Sendung stammt das hier?

0: das war's schon.
1: Es klingt ein bisschen wie Haus des Geldes, aber ich finde, das ist falsch.
2: Du hast recht, es klingt ein bisschen wie Haus des Geldes, aber du hast leider auch recht, es ist falsch. Schade. Schade. Oh, aber die Ähnlichkeiten sind da. Kannst dir nicht vorstellen, wie unterschiedlich die Sendungen sind, die es betrifft. Aber die Musik klingt tatsächlich ein bisschen so, als könnte es das sein. Nun gut, David, dann gute Heimfahrt. Danke fürs Mitmachen. Bis bald mal.
1: Vielen Dank, bis bald.
2: Tschüss. Ciao. Und jetzt seid ihr dran. Wenn ihr das erkannt habt, ist das eure Chance, ins Spiel einzusteigen. Schreibt uns WhatsApp oder Signal oder ruft uns an unter 07221 2011. Welche Titelmusik haben wir da gerade gehört? Sie war kurz, aber vielleicht reicht das schon. Wenn nicht, wiederholen wir sie gleich nochmal, aber vielleicht haben wir ja schon jemanden. 07221 2011. Was war das? Wir spielen Braunsche Röhre, das Fernsehquiz in der

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4: Heute kann sich die Sonne neben Wolkenfeldern zwar mitunter zeigen, einige Schauer sind aber dabei. Im Nachmittagsverlauf oder am Abend wird es vom Ruppiner Land dann trockener und freundlicher. Die Höchstwerte liegen bei zeitweise stark böigem Nordwestwind bei 23 oder 24 Grad. Zu Wochenbeginn gestaltet sich das Wetter weiterhin unbeständig. Dazu weht mitunter sehr lebhafter und stark böiger Westwind.
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5: Die A10 Dreieck Werder Richtung Dreieck Havelland ist zwischen Potsdam Nord und Berlin Spandau wegen Bauarbeiten bis ca. 20 Uhr gesperrt. Die A100 Neukölln Richtung Wilmersdorf ist zwischen Wechsstraße und Schmargendorf nach einem Unfall gesperrt. A111 Stadt auswärts am Anschluss Heckerdamm ist die Autobahn gesperrt. Der Verkehr wird bis Mitte Juli über die Ab- und Auffahrt geleitet. Hellersdorf, die Rieser Straße, ist zwischen Hönower Straße und Schönewalder Straße bis morgen Abend gesperrt.
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0: Deutsche Röhre. Das Fernsehquiz in der Popnacht. Die nächste Spielrunde spielen wir mit Sascha aus Telai im Saarland. Hallo Sascha.
1: Hallo.
0: Du bist fit?
1: Ich bin einigermaßen fit noch, ja.
0: Was hat dich so fit gemacht?
1: Wir sind gerade auf dem Rückweg von einem Auftritt mit der Band Refresh. Haben wir heute in Ommersheim gerockt.
0: Du bist in dieser Band?
1: Ich bin in dieser Band, der Drummer, genau. Und deshalb bin ich noch einigermaßen on board, sitze hier nebenan als Beifahrer. Und deshalb kann ich mit euch dieses tolle Spiel spielen.
0: Sehr gut. Was spielt ihr? Welche Musik macht ihr?
1: Wir sind so Rock-Pop-Coverband. Mhm. Party, gute Laune, ein, zwei eigene Sachen. Ja, richtig gut.
0: Und wenn es schlecht läuft, im Zweifelsfall immer Summer of 69.
1: Nee, der ist leer gespielt. Den spielen wir nur.
0: Okay.
1: Das darfst du nicht mehr.
0: Sehr gut. Gut, Sascha, jetzt spielen wir Braunsche Röhre. Es geht darum, dein Fernsehwissen über uns auszukippen. Es geht um Serien, um Shows, um alles, was jemals im Fernsehen kam, egal auf welcher Plattform. Drei richtige Antworten brauchst du, um dieses Spiel zu gewinnen. Die erste für dich kann diese sein. Das ist die Titelmusik, die wir suchen. Okay.

0: bereits etabliert, es ist nicht Haus des Geldes. Was ist es?
1: Das ist tatsächlich Lucy, der Schrecken der Straße.
0: Es ist Lucy. Es ist Lucy, der Schrecken der Straße. Jawohl. Und du hast sogar die Namen der Knetfiguren, die in dieser Kinderserie dabei waren, noch gesagt. Friedrich und Friedrich. Ja, sehr gut. Erster Punkt für dich. Wir haben Lucy, den Schrecken der Straße, gesucht. Und brauchen jetzt nur noch zwei richtige Antworten. Frage 2. In welcher Serie bringt das Ermittlerteam seine Verdächtigen zum Verhör in das Bootshaus?
1: Das Bootshaus.
0: Das Bootshaus nennen sie den Ort, wo sie ihre Verhöre führen.
1: Das weiß ich wirklich nicht. Da müsste ich raten. Ist das Dünentod?
0: Interessanter Gedanke. Ist es leider nicht.
1: Verdammt. Okay.
0: Aber ja, aber es ist immer besser, was zu sagen, als nichts zu sagen, denn es besteht einfach die Chance, dass es richtig ist. Vorhin unsere Gewinnerin Sarah sagte auf eine Frage nach einer Stadt einfach mal Dortmund. Das war zufällig richtig. Okay. Insofern immer gut, was zu versuchen. Und ich merke, du hast dir auch was dabei gedacht, denn in den Dünen gibt es oft mal Boote in der Nähe. Warum also nicht? Ja, aber nee, leider nicht. Schade.
1: Schade.
0: Dann spielen wir mit jemand anderem weiter. Sascha, komm gut nach Hause.
1: Ich drücke die Daumen und euch eine angenehme Nacht, gell?
0: Gleichfalls, danke. Tschüss.
1: Tschüss.
0: Jetzt seid ihr dran. In welcher Serie bringt das Ermittlerteam seine Verdächtigen zum Verhör in das Bootshaus? WhatsApp, Signal, Anruf 07221 2011. Das ist 3.

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1: My regards von Maisie Peters. Hier ist die Popnacht. Wir spielen Braunsche Röhre. Das ist unser Fernsehquiz im Radio. Und wir bleiben im Saarland. Doris aus Schmelz ist jetzt dabei. Hallo Doris.
2: Hallo.
1: Wir waren eben stehen geblieben bei der Frage nach dem Bootshaus. In welcher Serie bringt das Ermittlerteam seine Verdächtigen zum Verhör in das Bootshaus?
3: Navy CIS LA.
1: Es ist Navy CIS, die Los Angeles-Variante der Serie. Jawohl. Und das ist der erste Punkt für dich. Willkommen im Spiel. Drei richtige Antworten sind nötig, um es zu gewinnen. Zweite Frage für dich ist diese. Und das ist die Luxusfrage. Einmal von dreien ist ja eine mit einer Auswahl aus vier Antwortmöglichkeiten dabei. Deine lautet: Wie heißt der älteste Sohn der Familie Heck in der Serie The Middle? A. Axel. B. Ozzy. C. Bono. Oder D. Kurt.
3: Ich kenne die Serie gar nicht.
1: Ist eine Comedy-Serie. Ist so ein bisschen, ich weiß nicht, ob du Malcolm in the Middle, Malcolm mittendrin mal gesehen hast. Es ist so ein bisschen ähnlich wie das.
3: Ich
1: eine Serie über eine
3: Axel?
1: Familie mit mehreren Kindern. Du rätst, was bitte?
3: Axel.
1: Und da rätst du richtig. Jawohl, Axel Heck ist der Name, den wir gesucht haben. Und damit bist du bei zwei Punkten und jetzt in der komfortablen Situation, dieses Spiel gewinnen zu können, wenn du die Titelmusik erkennst. Das ist das, was dich jetzt an dritter Stelle trifft. Wenn du weißt, woher das hier kommt, bist du unsere Gewinnerin. Hier ist es.

0: Was ist das? Welche Sendung beginnt mit dieser Musik?
1: Ich kenne sie, aber ich weiß den Titel nicht.
2: Nein.
1: Also ich kenne die Musik, aber ich weiß nicht, zu welcher Serie sie gehört.
0: Es muss nicht unbedingt eine Serie sein. Wir machen ja ein Fernsehquiz, das genreumfassend ist. Es kann eine Show sein, es kann ein Magazin sein, es kann eine Filmreihe sein, solange es Fernsehen ist. Kino nicht, aber Fernsehen ist alles möglich. Es könnte die Titelmusik der Tagesschau sein. Spoiler, nee, ist es nicht.
1: Ist es nicht.
0: Nee. Das nur als kleine Hilfe, was in diesem Quiz alles möglich wäre.
1: Nee. Keine Ahnung. So ein Mist.
0: Komm, ich spiele sie noch einmal. Vielleicht kommst du drauf.

0: Hast du irgendwelche Bilder vor Augen dazu?
1: Nein.
0: Schade.
1: Ich kenne sie, wenn ich jetzt gesagt hätte, ach ja, genau die.
0: Dann müssen wir uns das leider von jemand anderem sagen lassen. Doris, vielen Dank fürs Mitmachen. Hab eine gute Nacht noch.
1: Danke.
0: Bis bald mal. Tut mir leid. Tschüss.
1: Okay, tschüss.
0: Wer weiß es, welche Sendung mit dieser Musik beginnt und steigt jetzt ins Spiel ein? Dann spielen wir kurz nach zwei die nächste Runde. 07221 2011 ist unsere Nummer. Ihr könnt sie anschreiben per WhatsApp oder Signal oder anrufen. 07221 2011. Welche Titelmusik haben wir gerade gesucht? Steigt ein ins Spiel Braunsche Röhre in der Pop-Night.

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1: Um 2 Uhr mit Ramin Movasakian. Der wiedergewählte AfD-Co-Vorsitzende Krupalla hält die geplanten Reformen der schwarz-roten Koalition für nicht ausreichend. Im ARD-Interview sagte er am Abend, das Steuer- und Rentenpaket genüge den Anforderungen des Landes nicht. Es handle sich nur um kleine Stellschräubchen, die aber die Wirtschaft nicht wieder auf die Füße stellten. Die AfD will heute ihren Bundesparteitag in Erfurt fortsetzen und über mögliche Änderungen in der Parteisatzung beraten. Die Türkei verweigert einem LGBTQ-Kreuzfahrtschiff in Istanbul und der Provinz Aydın anzulegen. Das US-Schiff sei von Gruppen gechartert worden, deren Verhalten mit den, Zitat, moralischen Werten des Landes nicht vereinbar seien, so die türkischen Behörden. Aus der Nachrichtenredaktion berichtet Niklas Behrendt.
2: Es komme absolut nicht in Frage, dass das Schiff mit dem Namen Scarlet Lady anlege, schrieb das Gouverneursamt der westtürkischen Provinz Aydın auf X. Provinzgouverneure werden in der Türkei direkt vom Büro des Präsidenten Erdogan ernannt. Der Reiseveranstalter aus den USA bestätigte die Entscheidung des Gouverneursamts, man habe deswegen die Route geändert, das Schiff werde nun nach Kairo und zur Insel Kreta fahren. Die Verfassung der Türkei verbietet LGBTQ offiziell nicht, die islamisch-konservative Regierung hat ihre Anti-LGBTQ-Rhetorik aber zuletzt verschärft.
1: In Spanien kämpfen hunderte Einsatzkräfte weiter gegen Waldbrände. Betroffen sind vor allem mehrere Orte nahe der Costa Brava. Wie die katalanische Feuerwehr mitteilte, sind bislang rund 2200 Hektar Vegetation zerstört worden. Einer der Brände sei inzwischen teilweise unter Kontrolle. Auch im Nachbarland Portugal breiten sich Waldbrände immer weiter aus. Im Norden des Landes sind bislang 10.000 Hektar Wald niedergebrannt. Mindestens 9 Menschen wurden verletzt. Bei der Fußball-WM hat sich Frankreich in der Nacht für das Viertelfinale qualifiziert. Die Equipe Tricolore gewann gegen Paraguay mit 1:0. ARD-Sportreporter Philipp Hofmeister.
3: Es war ein hartes Stück Arbeit für die Franzosen. Deutschland-Bezwinger Paraguay machte genau das, was Paraguay auch schon gegen die DFB-Auswahl gemacht hatte. Tief stehen, leidenschaftlich verteidigen, dem Gegner den Ball überlassen und möglichst wenig Torchancen zulassen. Das gelang erstaunlich lange, erstaunlich gut und es brauchte einen Foul-Elfmeter nach Videobeweis, um an diesem Ergebnis etwas zu ändern. Kylian Mbappé stellte nach 70 Minuten mit einem verwandelten Elfmeter auf 1:0 für Frankreich. Die Franzosen mussten leidenschaftlich kämpfen bis zum Ende, stehen im WM-Viertelfinale und treffen dort auf Marokko.
1: Das Wetter für Deutschland. In der Nacht gibt es im Norden und Osten vereinzelte Schauer, sonst bleibt es trocken. Die Tiefstwerte 18 bis 10 Grad. Heute scheint im Südwesten die Sonne, im restlichen Land ist es oft bewölkt. Dazu gibt es immer wieder Gewitter. Die Temperaturen erreichen maximal 19 bis 30 Grad. Die Zeit gleich 2:03 Uhr.
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4: Die A10 Dreieckwerder Richtung Dreieck Havelland ist zwischen Potsdam-Nord und Berlin-Spandau wegen Bauarbeiten bis ca. 20 Uhr gesperrt. Die A100 Neukölln Richtung Wilmersdorf ist zwischen Wechsstraße und Schmargendorf nach einem Unfall gesperrt. A100 Stadtring Berlin, Neukölln Richtung Wilmersdorf, in der Einfahrt Innsbrucker Platz nach einem Unfall gesperrt. A111 Stadt auswärts am